0: 100 Straftaten gegen Obdachlose. Die Bundestagsabgeordnete der Linken Miro sprach von einer, Zitat, Gewalteskalation gegen wohnungslose Menschen. Nach dem Aus für das deutsch-französische Kampfflugzeug sorgt sich der Rüstungskonzern Rheinmetall um ein deutsch-französisches Panzerprojekt. Rheinmetall-Chef Papperger sagte der Welt am Sonntag, Frankreich plane, das Budget drastisch zu kürzen. Das Projekt sieht vor, die Panzer Leopard 2 und Leclerc durch ein neues Bodenkampfsystem zu ersetzen. Beteiligt sind neben Rheinmetall der französische Thales-Konzern sowie das Unternehmen KNDS. Kanada ist mit einem Remis in die Fußball-Weltmeisterschaft gestartet. Im Eröffnungsspiel gegen Bosnien-Herzegowina stand es am Ende 1:1. ARD-Sportreporter Jakob Rüger.
1: Kanada wartet weiter auf seinen ersten Sieg bei einer Fußball-Weltmeisterschaft. Der Co-Gastgeber kam gegen Bosnien und Herzegowina nicht über ein 1:1 hinaus. Die Tore in Toronto erzielten Jovo Lukic für Bosnien und Kyle Lauren für die Nordamerikaner. Brasilien muss in seinem ersten Vorrundenspiel gegen Marokko auf Superstar Neymar verzichten. Er laboriert weiter an den Folgen einer Wadenverletzung und droht, die gesamte Gruppenphase auszufallen. Vor dem Auftritt der US-Amerikaner heute Nacht hat Präsident Donald Trump dem Team telefonisch gegen Paraguay viel Glück gewünscht. Trump selbst wird beim Eröffnungsspiel in Los Angeles nicht anwesend sein.
0: Anpfiff der Partie USA gegen Paraguay ist an einer Stunde. Das Wetter in Deutschland, nachts stark bewölkt, teilweise Regen, 16 bis 10 Grad. Am Tage im Norden wechselnd bewölkt, im Süden freundlich bis 28 Grad. Die Zeit 2:03 Uhr.
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3: Vorsicht bitte auf der A3 Würzburg Richtung Frankfurt. Zwischen Aschaffenburg Ost und Aschaffenburg West steht ein defekter PKW. Vorsicht bitte auf der B275 Bad Schwalbach Richtung Usingen. Zwischen der B8 Waldemsesch und Niederrims liegt ein Reh. Die A4 Kirchheimer Dreieck Richtung Erfurt ist zwischen Friedewald und Wildeck-Hönebach bis auf Weiteres nach einem Unfall gesperrt. Die A7 Kassel Richtung Hannover ist zwischen Kreuz Kassel Mitte und Kassel Ost nach einem Unfall in einer Baustelle gesperrt. Die A61 Ludwigshafen Richtung Hockenheim ist zwischen Kreuz Speyer und Dreieck Hockenheim wegen Bauarbeiten noch bis Sonntagmorgen gesperrt. Die A480 Reiskirchen-Gießen ist zwischen Reiskirchener Dreieck und Wettenberg wegen einer Baustelle bis Montag 5 Uhr in beiden Richtungen gesperrt. Umleitungen sind eingerichtet. Rheingau-Taunus-Kreis. In Hattenheim ist die Hauptstraße zwischen Waldbachstraße und Burggraben wegen eines Feuerwehreinsatzes in beiden Richtungen gesperrt. Bitte den Bereich weiträumig umfahren. Es laufen Löscharbeiten an einem Einfamilienhaus.
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4: Willkommen an diesem Wochenende, Annetta Politi. Wir reiten gemeinsam durch die Nacht und mit neuem Sound, den lege ich jetzt mal dazu. Sienna Spyro holen wir uns gleich mit He Real Lover. Aber erstmal geht's los mit Bebe Rexha, New Religion.
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Wir sortieren schon mal ein bisschen euren Kalender fürs kommende Jahr und sagen, ja, so im März, wenn ihr Zeit habt, irgendwie Köln oder Berlin unbedingt anschauen. Sienna Spyro, habt ihr schon gehört, wird als die Newcomerin schlechthin bezeichnet. Wird wahnsinnig gern gestreamt, hat so eine Mischung zwischen, ja, was ist es, ein bisschen Jazz, ein bisschen klassische Musik, moderner Pop, einfach großartig, wir lieben sie. Und deswegen, also, März, kommendes Jahr, sie kommt nach Deutschland, wenn ihr die Zeit findet, Köln oder Berlin, nicht verpassen und versuchen sie zu erleben. Sienna Spyro, einfach nur gut, ganz neu in SWR 3, in der Popnacht, Material Lover.

Die Popnacht mit Annetta Politti. Wir haben Aktuelles aus dem Verkehrszentrum. Rehe sind unterwegs in beiden Richtungen auf der A23, Hamburg-Heide zwischen Scharfstedt und Albersdorf. Und Vorsicht auf der A3, Köln Richtung Oberhausen zwischen Köln-Mülheim-Leverkusen-Zentrum. Da haben wir ein defektes Fahrzeug. Allen gute Fahrt!

0: Falkes, Best of You in der Popnacht und unser Nachtzoom ist aktiv über die 072212011. Sind wir gespannt, wer da uns die Nacht mit begleitet. Wo seid ihr denn unterwegs? Nicht nur in Deutschland, sondern weltweit?
1: Hallo liebe Anetta, hier spricht der Daniel aus Biberach.
0: Hi.
1: Zurzeit befinde ich mich in den USA, in Ohio. Und ich habe euch immer dabei, wenn ich auf Reisen bin.
0: Mm.
1: Und ihr habt mich kräftig unterstützt in der schlimmsten Zeit, die ich auf Reisen hatte. Das war Ende 2020, als ich für 2 Wochen in China in Quarantäne war. Ciao, macht's gut.
0: Also Daniel, schön, dass du uns da dabei hast, dass wir immer mitbegleiten dürfen. Wer noch? Gerne kurz anrufen. Wer gerade Zeit hat, ein bisschen zu quatschen, 072212011, eine Nachricht schreiben oder auch eine Sprachnachricht. Wir freuen uns.

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1: Heute gibt es im Norden und Osten einen Wechsel aus Sonne und Wolken. Im Norden auch ein paar Schauer. Im Süden und Westen scheint oft die Sonne. Die Höchstwerte reichen von 18 bis 25 Grad. Der Westwind bläst am Samstag mäßig bis frisch mit starken bis steifen Böen. Morgen ein Wechsel aus Sonne und Wolken. Im Nordosten einzelne Schauer. Am Montag ein Mix aus Sonne und Wolken.
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2: Die A7 Kassel Richtung Hannover ist zwischen Kreuz Kassel Mitte und Kassel Ost nach einem Unfall in einer Baustelle gesperrt. Die A61 Ludwigshafen Richtung Hockenheim ist zwischen Kreuz Speyer und Dreieck Hockenheim wegen Bauarbeiten noch bis Sonntagmorgen gesperrt. Die A480 Reiskirchen-Gießen ist zwischen Reiskirchener Dreieck und Wettenberg wegen einer Baustelle bis Montag 5 Uhr in beiden Richtungen gesperrt. Umleitungen sind eingerichtet.
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3: 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Hi zusammen.

Den gehört das kleine Kind hier, das neben Katy Perry bei der Eröffnungsfeier in Los Angeles dabei sein wird. Ja, vor dem Spiel gegen Paraguay. In wenigen Minuten jetzt total spannend. Es ist der 10-jährige Theus aus Norwegen. Das hat sie schon angekündigt auf ihrem Insta-Kanal. Der hatte vor ein paar Jahren Wonder eine Zeile aufgenommen. Und sie hat es irgendwann gehört und fand es so toll, dass sie gesagt hat, okay, das ist mein Ding, das möchte ich nochmal aufnehmen. Und jetzt hat sie ihn ins Stadion geholt. Jetzt sind die zwei zusammen, werden da gemeinsam auftreten. Freuen wir uns sehr, vor allen Dingen für den kleinen Theus, mittlerweile 10 Jahre alt und jetzt Riesenauftritt mit Katy Perry bei der Fußball-WM. Wonder.

Die Popnacht hier am Wochenende mit der Netta-Politi. Wir haben Aktuelles aus dem Verkehrszentrum. Eine ungesicherte Unfallstelle auf der A5 Basel Richtung Karlsruhe zwischen Rastatt Nord und Karlsruhe Süd. Und ein defektes Fahrzeug auf der A81 Heilbronn Richtung Stuttgart zwischen Pleidelsheim und Ludwigsburg Nord. Da das defekte Fahrzeug.

Wochenende und das heißt, wir sind da zusammen für euch unterwegs, unter anderem H3, MDR Jump, MDR 2, Bremen 4, RBB 888, SR1, WDR 2 und SWR 3, alle zusammen für euch.

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1: Um 3 Uhr mit Klaus Reginek. Im vergangenen Jahr hat es deutlich mehr Straftaten gegen Obdachlose gegeben. Das zeigen Zahlen des Innenministeriums. Aus der Nachrichtenredaktion dazu Steffi Linkscheid.
2: Die Bundestagsfraktion der Partei Die Linke hatte vom Innenministerium Auskunft über das Thema verlangt, wie die Rheinische Post berichtet. Das Ergebnis: 2025 hat es 17% mehr Straftaten gegen Obdachlose gegeben. Insgesamt waren es über 2500. Und die Dunkelziffer liegt laut Experten noch höher, denn die meisten Opfer zeigen die Taten gar nicht erst an. Die Bundestagsabgeordnete Miro von den Linken spricht daher von einer Spitze des Eisbergs und einer, Zitat, Gewalteneskalation gegen wohnungslose Menschen.
1: Nach Aussage der Wirtschaftsweisen Veronika Grimm sind die Reformpläne der Bundesregierung nicht genug. Was bisher an Änderungen angedacht sei, reiche bei weitem nicht aus, um Deutschland wieder auf einen Wachstumspfad zu bringen, sagte sie der Welt am Sonntag. Wichtigster Hebel sei der technologische Fortschritt. Ausgerechnet hier werde aber systematisch gebremst. Grimm forderte deshalb unter anderem mehr Unterstützung für Erfinder und einen flexibleren Arbeitsmarkt. US-Unternehmer Elon Musk ist der erste Billionär der Welt. Er hat seinen Raumfahrtkonzern SpaceX erfolgreich an die Börse gebracht und von den Aktionären umgerechnet mindestens 65 Milliarden Euro eingesammelt. Auf dieser Basis ist SpaceX auf Anhieb zum 7. wertvollsten börsennotierten Unternehmen in den USA geworden. Es überholte Schwergewichte wie die Bank JP Morgan und sogar Musks eigenen Elektrobauer Tesla. In Los Angeles ist die britische Fußballikone David Beckham geehrt worden. Kurz vor dem ersten WM-Spiel der USA hat er einen Stern auf dem Walk of Fame in Hollywood bekommen. USA-Korrespondentin Antje Sieb berichtet.
3: Geehrt wird er vor allem für seine Rolle, für die Popularität.

0: Popularität des Fußballs in der noch jungen Kategorie Sports Entertainment. Filmstar Tom Cruise, der Beckham zu Ehren auf dem Hollywood Boulevard eine Rede gehalten hat, drückte es so aus: Ohne Beckhams Vorreiterrolle gäbe es heute keinen Leo Messi in der amerikanischen Liga. Die Sterne werden von Hollywoods Handelskammer vergeben und das Konzept wurde in den 50er Jahren als geniale Marketingidee entwickelt. Denn das Geld für Stern- und Instandhaltung zahlen die Geehrten selbst oder Sponsoren, zurzeit $85.000. Und natürlich locken die Sterne nach wie vor viele Touristen und Fans auf den Hollywood Boulevard.
1: Das Wetter in Deutschland, nachts stark bewölkt, später im Südwesten örtlich aufgelockert. Von Osten nach Südosten zieht Regen, der gegen morgen aufhört. Die Tiefstwerte 16 bis 10 Grad. Tagsüber im Norden und Osten Deutschlands wechselnd bewölkt mit Schauern, im Nordosten auch Gewitter. In der Mitte kaum Schauer, im Süden freundlich. Maximal 16 bis 28 Grad. 3:03 Uhr.
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3: Vorsicht bitte auf der A661 Egelsbach Richtung Bad Homburg. Zwischen Frankfurt am Main-Heddernheim und Niedereschbach steht ein defektes Fahrzeug. A7 Kassel Richtung Hannover. Zwischen Kreuz Kassel Mitte und Kassel Ost ist nur eine Spur frei. A7 Fulda Richtung Kassel. Die Auffahrt Kirchheim ist wegen einer Baustelle bis 24. Juni gesperrt. Die A61 Ludwigshafen Richtung Hockenheim ist zwischen Kreuz Speyer und Dreieck Hockenheim wegen Bauarbeiten noch bis Sonntagmorgen gesperrt. Die A480 Reiskirchen Gießen ist zwischen Reiskirchener Dreieck und Wettenberg wegen einer Baustelle bis Montag 5 Uhr in beiden Richtungen gesperrt. Umleitungen sind eingerichtet.
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4: 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Hi, ihr Lieben.
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Nacht mit Annette Politi. Wir haben Aktuelles aus dem Verkehrszentrum. Tiere sind unterwegs in beiden Richtungen. Auf der 7 Würzburg-Ulm in Höhe Wörnitz und ein Fahrradfahrer ist unterwegs. Um die Uhrzeit B42 Koblenz Richtung Bonn zwischen Königswinter und Bonn-Ost in Bonn-Oberkassel. Da ist ein Fahrradfahrer. Scheiß auf den Weg nach Hause.

0: Wir gucken ein bisschen, was die Woche so los war. Was sehen wir hier bei unserem Discounter unserer Wahl? Aha, Ultraschall-Mückenschutzarmbänder und anziehen, die Mücken bleiben fort. Klar, Mückensaison geht los, da kann man so ein Teil für 10 Euro vielleicht ja schon mal mitnehmen. Nee, vielleicht ja eher auch nicht. Julia Nestlin aus der AD Wissenschaftsredaktion schüttelt so ein bisschen mit dem Kopf. Du bist eher so skeptisch bei den Dingern. Warum?
1: Die Idee ist, diese Armbänder zum Beispiel sollen Töne im Ultraschallbereich aussenden, also sehr hohe Frequenzen sind das. Und damit sollen sie angeblich Fressfeinde von Mücken nachahmen, zum Beispiel eine Fledermaus oder eine Libelle. Und die Mücken sollen das dann hören und Angst bekommen und wegfliegen. Wenn man genauer hinschaut oder hinhört, passt es nicht so ganz zusammen, weil Stechmücken hören nach Untersuchung ungefähr bis 2000 Hertz. Ultraschall beginnt aber erst bei 20.000 Hertz. Die Geräte arbeiten also in einem Frequenzbereich, den Mücken nach aktuellem Forschungsstand wahrscheinlich gar nicht wahrnehmen können.
0: Was wären für dich so Alternativen, die wirklich was bringen?
1: Wenn wir jetzt an die nächste Grillparty im Garten denken, hilft auf jeden Fall vorher zu duschen. Okay. Dann sind wir nämlich nicht ganz so verlockend für die Stechmücken. Und natürlich Sprays für die Haut und lange Kleidung, auch eine gute Idee. Die eine Top-Empfehlung für ein Gerät, das die Mücken vertreibt, gibt es ehrlich gesagt nicht. Aber elektrisch betriebene CO2-Fallen haben wohl einen wirklich spürbaren Effekt. Das CO2-Kohlendioxid lockt die Mücken an und die werden dann in die Falle reingesaugt. Mehrere Studien konnten da auch wirklich sehen, dass es weniger Mücken gab und weniger Stiche, aber nur, wenn man diese Teile wirklich lange, also über Wochen einsetzt. Für die eine Grillparty am Abend wird man da wahrscheinlich eher enttäuscht sein. Eigentlich sind Moskitonetze auch eine sehr gute Wahl. Mhm. Ja, aber Grillen unter Moskitonetz, das stelle ich mir dann doch etwas speziell vor.
0: Ja, das stimmt allerdings. Das ist schon, ne? Früher hat man beim Grillen einfach auf gutes Wetter gehofft. Heute hoffen wir zusätzlich, nicht von irgendeiner Insektenart entdeckt zu werden, die wir gestern noch nicht mal aussprechen konnten. Hier ist die Popnacht.

Für euch gucken wir immer sehr gerne rein in die Songs ein bisschen genauer. Das machen wir jetzt auch mit unseren Lyrics der Popnacht. Und da packen wir uns wieder den Bereich Beziehungen. Wir wissen ja alle, es gibt dieses Wehtun. Das ist kein Fehler, sondern Teil davon, wie man geworden ist. Gehört ja auch irgendwie dazu für unsere Entwicklung. Und einer, der auch solche Erfahrungen gemacht hat, ist Jack Savoretti. Wir lieben ihn alle, wir lieben seine Stimme. Und er sieht solche Erfahrungen halt wirklich positiv. Er sagt, gehört auch schon irgendwie dazu. Und er lernt immer ein bisschen was, wenn die Beziehung so ein bisschen in die Brüche gegangen ist. Er weiß jetzt auch, wie sehr ihn dieser andere Mensch auch gesehen, vielleicht auch tatsächlich vorangebracht hat im Leben. Aber es braucht

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1: Heute gibt es im Norden und Osten einen Wechsel aus Sonne und Wolken. Im Norden auch ein paar Schauer. Im Süden und Westen scheint oft die Sonne und es tauchen meist nur lockere Wolken auf. Die Höchstwerte reichen von 18 bis 25 Grad, auf den Bergen 15 bis 20 Grad. Der Westwind bläst am Samstag mäßig bis frisch. Morgen ein Wechsel aus Sonne und Wolken. Im Nordosten einzelne Schauer. Am Montag ein Mix aus Sonne und Wolken.
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2: Vorsicht bitte auf der A7 Fulda Richtung Kassel, zwischen Bad Hersfeld-West und Homberg. Efze steht ein defektes Fahrzeug. A7 Kassel Richtung Hannover, zwischen Kreuz Kassel-Mitte und Kassel-Ost ist nur eine Spur frei. A7 Fulda Richtung Kassel, die Abfahrt Kirchheim ist wegen einer Baustelle bis 24. Juni gesperrt. A7 Fulda Richtung Kassel, die Auffahrt Kirchheim ist wegen einer Baustelle bis 24. Juni gesperrt. Die A480 Reiskirchen, Gießen ist zwischen Reiskirchener Dreieck und Wettenberg wegen einer Baustelle bis Montag 5 Uhr in beiden Richtungen gesperrt. Umleitungen sind eingerichtet.
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Dear Love in der Popner. Und wenn wir so im Netz unterwegs sind, dann kommt uns wieder und wieder Musik entgegen, von der wir sagen, hä, wow, das klingt ja einfach gut. Was ist das?

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HR3, MDR Jump, NDR 2, Bremen 4, RBB 88.8, SR1, WDR 2 und SWR 3. Alle zusammen für euch da.

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1: Um 4 Uhr mit Klaus Reginek. Für die Ukraine und Moldau rückt ein EU-Beitritt näher. Wie EU-Kommissionspräsidentin von der Leyen und Ratspräsident Costa mitteilten, haben alle EU-Mitgliedstaaten zugestimmt, die dafür nötigen Gespräche zu beginnen. Aus der Nachrichtenredaktion dazu Xaver Schäffer.
2: Der erste Verhandlungsblock soll am Montag losgehen. Dann wird es um die Werte und Grundprinzipien gehen, die für die EU-Mitglieder gelten. Costa sieht die Gespräche als Zeichen der Anerkennung für die Ukraine und Moldau, für ihre Entschlossenheit und die harte Arbeit bei der Umsetzung von Reformen. Die Ukraine zeigte sich erfreut über den Schritt hin zu einem EU-Beitritt. Präsident Zelensky sprach von einer, Zitat, bedeutenden politischen und moralischen Unterstützung für unseren Staat und unser Volk. Damit ein Staat als EU-Mitglied anerkannt wird, müssen etliche Themen erfolgreich verhandelt werden. Am Ende braucht es außerdem die Zustimmung aller 27 EU-Staaten.
1: Die Zahl der Straftaten gegen Obdachlose ist im vergangenen Jahr deutlich gestiegen. Das zeigen Zahlen des Innenministeriums, über die Rheinische Post berichtet. Demnach gab es 2025 ein Plus von 17%. Insgesamt waren es mehr als 2500 Straftaten gegen Obdachlose. Die Bundestagsabgeordnete der Linken Miro sprach von einer, Zitat, Gewalteskalation gegen wohnungslose Menschen. Die Übernahme des US-Medienkonzerns Warner Brothers Discovery durch den Konkurrenten Paramount Skydance ist genehmigt. Das Justizministerium hat der Fusion nach einer monatelangen Prüfung zugestimmt. Wettbewerbsbedenken gebe es nicht, hieß es. Paramount kauft damit auch den Nachrichtensender CNN. Paramount-Chef David Ellison ist Unterstützer von US-Präsident Trump. Kritiker der Fusion fürchten deshalb um die redaktionelle Unabhängigkeit von CNN. Bei der Fußball-WM sind jetzt auch die USA dabei. Mit einer großen Eröffnungsshow startete der letzte der drei Gastgeber in das Turnier. Zur Stunde spielt das US-Team gegen Paraguay. Aus den USA ARD-Sportreporter Jakob Rüger.
3: US-Superstar Katy Perry war der musikalische Hauptakt der Eröffnungsfeier auf amerikanischem Boden. Sie trat mit anderen Musikern vor dem ersten Spiel der USA gegen Paraguay vor 90.000 Zuschauern in Los Angeles auf. Zuvor ist Co-Gastgeber Kanada mit einem 1:1 Unentschieden gegen Bosnien und Herzegowina in das Turnier gestartet. Die Nordamerikaner warten weiter auf ihren ersten WM-Sieg. In Manhattan wurde das German House of Soccer offiziell eröffnet. Es dient dem DFB in New York als Begegnungsstätte für Fans, Medien und Partner.
1: Das Wetter in Deutschland.

0: Deutschland. Nachts zieht von Osten nach Südosten Regen durch bei 16 bis 10 Grad. Tagsüber im Norden wechselnd bewölkt mit Schauern, im Süden freundlich bei bis zu 28 Grad. 4:03 Uhr.
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2: A7, Fulda Richtung Kassel. Die Auffahrt Kirchheim ist wegen einer Baustelle bis 24. Juni gesperrt. Die A480, Reiskirchen. Gießen ist zwischen Reiskirchener Dreieck und Wettenberg wegen einer Baustelle bis Montag 5 Uhr in beiden Richtungen gesperrt. Umleitungen sind eingerichtet.
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3: Der Morgen rückt so langsam näher hier in der Popnacht mit Annetta Politti. Hi ihr Lieben, wir packen neuen Sound dazu, um gut rauszukommen in den Tag. Gracie Abrams, Hit the Wall, aber erstmal Kamrat, Hug Yourself.
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Samstagmorgen, so kurz bevor die Sonne dann aufgeht, holen wir uns ganz frischen Sound hier in die Popnacht rein. Machen wir direkt aus Los Angeles, Kalifornien von Gracie Abrams. Hit the Wall, unbedingt merken.

das Wochenende mit der Popnacht hier und ihr seid da unterwegs zum einen weltweit. Freuen wir uns immer, wenn wir so einen kleinen Anker liefern können für euch in die Heimat. Zum anderen wie hier aus der Schweiz mit dabei Adin, der sagt, hi lieber Netter, danke für den tollen Sound, bastel gerade an einem Bootsmotor. Ja, das wird noch eine lange Nacht, aber danke. Mit dem Sound der Popnacht läuft das natürlich sehr gut. Freut uns sehr und das Wetter wird dann ja die nächsten Tage, sodass wir ein Bötchen auch mal ausfahren.

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3: Heute gibt es im Norden und Osten einen Wechsel aus Sonne und Wolken. Im Norden auch ein paar Schauer. Im Süden und Westen scheint oft die Sonne. Die Höchstwerte reichen von 18 bis 25 Grad, auf den Bergen 15 bis 20 Grad. Der Westwind bläst am Samstag mäßig bis frisch mit starken bis steifen Böen. Morgen ein Wechsel aus Sonne und Wolken, im Nordosten einzelne Schauer. Am Montag ein Mix aus Sonne und Wolken, meist trocken. Am Dienstag Sonne und oft nur lockere oder dünne Wolken.
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4: Vorsicht bitte auf der A61 Ludwigshafen Richtung Koblenz. Zwischen Dorsheim und Waldlaubersheim steht ein defektes Fahrzeug. A7 Fulda Richtung Kassel. Die Abfahrt Kirchheim ist wegen einer Baustelle bis 24. Juni gesperrt. Die A61 Ludwigshafen Richtung Hockenheim ist zwischen Kreuz Speyer und Dreieck Hockenheim wegen Bauarbeiten noch bis Sonntagmorgen gesperrt. Die A480 Reiskirchen Gießen ist zwischen Reiskirchener Dreieck und Wettenberg wegen einer Baustelle bis Montag 5 Uhr in beiden Richtungen gesperrt. Umleitungen sind eingerichtet.
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0: Wir schauen auf die Geschichten der Nacht hier in der Popnacht für euch und die ihr jetzt am Morgen sehen werdet. Und da ist eine was? So, David Beckham hat jetzt einen Stern auf dem Hollywood Walk of Fame bekommen. Antje Sieb, CR3 Hollywood-Korrespondentin. Der Mann, der war doch Profifußballer.
1: Das ist schon vor allem seine Rolle insgesamt für den Fußball. Tom Cruise, der auch da war, der hat es in seiner Rede so ausgedrückt, er hätte sozusagen eine Vorreiterrolle gehabt und ohne Beckham damals gäbe es heute keinen Leo Messi in der amerikanischen Liga.
2: There is no Messi in this league if not for David Beckham. If he doesn't decide to come here first, that's the impact we're celebrating today.
1: Es gibt mehrere Kategorien, in denen man geehrt werden kann mit so einem Stern auf den Walk of Fame. Und bei Beckham ist es Sports Entertainment, also Sportunterhaltung. Das ist noch eine ziemlich neue Kategorie.
0: Mhm, aber ich meine jetzt für reine Anwesenheit in der Nähe von Hollywood gibt es natürlich keinen Stern. Muss man vorgeschlagen werden. Und ab dann ist es America-like auch ein Geschäft, aber auch eine geniale Marketing-Idee, oder?
1: Denn die Kosten für Stern- und Instandhaltung, die tragen die Geehrten selber oder auch Sponsoren. Und das sind zurzeit so ungefähr $85,000.
0: Wow.
1: Und natürlich locken die Sterne jetzt nach wie vor viele Touristen und Fans an, die dann an den Hollywood Boulevard kommen. Genauso wie auch die Einweihungszeremonie immer, wo die Stars dann selbst vor Ort sind.
3: To see soccer in this country finally take its place on the main stage makes me extremely proud of the small part that I have played.
1: Sagt Beckham, er sei stolz drauf, dass er eine kleine Rolle dabei gespielt hat, dass Fußball heute in den USA populärer ist als früher.
0: Mhm. Welch Zufall, dass dann heute auch noch die Eröffnungsgeschichte war in Sachen USA und Fußball-Weltmeisterschaft. Aber wir konstruieren da keine Zusammenhänge.

ab Nacht am Wochenende. Das heißt H3 MDR Jump in der 2, Bremen 4, RBB 88.8, SR1, WDR 2 und SWR 3. Wir sind alle zusammen für euch unterwegs.

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1: Um 5 Uhr mit Klaus Regineck. Die USA und der Iran stehen offenbar kurz vor einem Abkommen. Vermittler Pakistan spricht bereits von einem abgestimmten Text. Und ein US-Regierungsvertreter schätzt die Chancen auf eine Einigung in den nächsten Tagen auf bis zu 85%. Aus Washington ARD-Korrespondentin Anne Schneider.
2: Auffällig ist diesmal die offene Kommunikation. US-Vizepräsident J.D. Vance spricht von großen Fortschritten und Präsident Trump hat sogar einen Beitrag des iranischen Außenministers geteilt. Geplant ist kein Friedensvertrag, sondern ein Vorababkommen mit Waffenstillstand, Wiedereröffnung der Straße von Hormuz und wirtschaftlichen Erleichterungen für den Iran. Trotzdem bleibt die Lage fragil, denn Misstrauen und militärische Zwischenfälle könnten den Durchbruch jederzeit gefährden.
1: Nach Aussage der Wirtschaftsweisen Veronika Grimm sind die Reformpläne der Bundesregierung nicht genug. Was derzeit angedacht sei, reiche bei weitem nicht aus, um Deutschland wieder auf einen Wachstumspfad zu bringen, sagte sie der Welt am Sonntag. Grimm forderte deshalb unter anderem mehr Unterstützung für Erfinder und einen flexibleren Arbeitsmarkt. Die Zahl der Straftaten gegen Obdachlose ist im vergangenen Jahr deutlich gestiegen. Das zeigen Zahlen des Innenministeriums, über die die Rheinische Post berichtet. Demnach gab es 2025 ein Plus von 17%. Insgesamt waren es mehr als 2500 Straftaten gegen Obdachlose. Die Bundestagsabgeordnete der Linken, Miro, sprach von einer, Zitat, Gewalteskalation gegen wohnungslose Menschen. Auch die beiden Gastgeberländer Kanada und die USA sind in die Fußball-WM gestartet. Mit Eröffnungsshows in beiden Ländern und den Auftaktspielen der kanadischen und der US-Mannschaft. ARD-Sportreporterin Silke Heine.
3: Auch in Los Angeles hat es vor Anpfiff der Partie eine Eröffnungsshow gegeben, die dritte bei dieser WM, die bescheidener ausfiel als erwartet. Popstar Katy Perry heizte den Fans ein, stürmisch begrüßt wurden prominente Gäste wie beispielsweise Tom Cruise. Im ersten Spiel des Tages hat sich Kanada den ersten Punkt bei einer WM geholt. Noch ohne Bayern-Star Alfonso Davis erkämpfte der Co-Gastgeber in Toronto gegen Bosnien-Herzegowina ein spätes 1:1. Die Eröffnungsfeier hier, unter anderem mit Grammy-Preisträger Michael Bublé, hatte zuvor vor halbleeren Rängen begonnen, weil viele Fans nicht rechtzeitig im Stadion waren.
1: In der Partie USA gegen Paraguay steht es kurz vor Ende 4:1 für die Vereinigten Staaten. Das waren die Nachrichten mit Klaus Regineck. Das Wetter in Deutschland? Nachts stark bewölkt, später im Südwesten örtlich aufgelockert. Tagsüber im Norden und Osten Deutschlands wechselnd bewölkt mit Schauern, im Nordosten auch Gewitter. In der Mitte kaum Schauer und im Süden freundlich. Maximal 16 bis 28 Grad. Die Zeit 5.03 Uhr.
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4: Vorsicht bitte in beiden Richtungen auf der A7 Kassel-Hannover. Zwischen Lutherberg und Echte gefährdet Aquaplaning die Fahrt. Vorsicht bitte auf der A61 Ludwigshafen Richtung Koblenz. Zwischen Dorsheim und Waldlaubersheim steht ein defektes Fahrzeug. A7, Fulda Richtung Kassel. Die Abfahrt Kirchheim ist wegen einer Baustelle bis 24. Juni gesperrt. Die A61 Ludwigshafen Richtung Hockenheim ist zwischen Kreuz Speyer und Dreieck Hockenheim wegen Bauarbeiten noch bis Sonntagmorgen.

0: gesperrt. Die A480 Reiskirchen. Gießen ist zwischen Reiskirchener Dreieck und Wettenberg wegen einer Baustelle bis Montag 5 Uhr in beiden Richtungen gesperrt. Umleitungen sind eingerichtet.
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2: Wochenende mit Annette Politi. Guten Morgen, ihr Lieben. Wir schauen gleich ein bisschen, was der Tag so für uns bereithält. Und neuen Sound packen wir auch dazu von Conor Skinner, Find You. Aber jetzt geht's erstmal los. Ray Dalton, Blood Running.
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1: Woo! Wir schauen ein bisschen in den Tag heute hier in der Popnacht. Es ist ja Samstag, der 13. Juni. Kalena steht eigentlich nur eins, Fußball-Weltmeisterschaft, aber Steffi Linkscheid aus dem ARD-Popnacht-Team. Du hast noch einen skurrilen Termin im Kalender gefunden. Welchen?
2: Das ist die World Custard Pie Championship. Also übersetzt sowas wie die Weltmeisterschaft im Pudding-Torten-Werfen im britischen Metzen. Die skurrile Tradition, die gibt es seit 1967, inspiriert von den Tortenschlachten in den alten Charlie Chaplin-Filmen. Da wollte so ein Stadtrat Spenden sammeln für den Bau eines Gemeindezentrums und dachte, genau das ist die richtige Methode. Seitdem treten da die Teilnehmenden in Viererteams gegeneinander an und bewerfen sich unter sehr strengen Regeln mit speziellen Wurfgebäckstücken.
1: Sahnetorten?
2: Ehrlicherweise nicht. Die Teile sind aus einer ganz streng geheimen, aber harmlosen Mehl-Wasser-Mischung. Werfen ist übrigens nur mit der linken Hand erlaubt. 6 Punkte gibt's für einen direkten Treffer ins Gesicht, 3 für den Oberkörper, 1 für einen Treffer auf dem Arm.
1: Boah. Außerdem feiert Großbritannien mit Trooping the Colour einen Termin, bei dem die Insta-Zahlen des britischen Königshauses immer regelmäßig explodieren.
2: Das ist sowas wie die militärische Geburtstagsparty für König Charles III. Der hat ja eigentlich erst am 14. November Geburtstag. Aber da ist das Wetter bekanntlich ja schon britisch fies. Deswegen ist die Parade traditionell am 2. Juni-Wochenende. Hunderte Beteiligte führen dabei ein monatelang bis ins Detail einstudierte Parade aus. Mit dabei sind Soldaten zu Fuß, zu Pferd oder mit Instrumenten. Zum Finale gibt es noch einen Überflug der britischen Luftwaffe. Und das Ganze so, dieses Zeigen der Fahnen, ist ein Erbe aus dem 17. Jahrhundert. Da ging es darum, dass die Soldaten im Kampf besser erkennen, unter welcher Flagge sie da eigentlich marschieren und in wessen Namen sie da in den Krieg ziehen.

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1: Heute gibt es im Norden und Osten einen Wechsel aus Sonne und Wolken. Im Norden auch ein paar Schauer. Im Süden und Westen scheint oft die Sonne und es tauchen meist nur lockere Wolken auf. Die Höchstwerte reichen von 18 bis 25 Grad. Der Westwind bläst am Samstag mäßig bis frisch mit starken bis steifen Böen. Morgen ein Wechsel aus Sonne und Wolken, im Nordosten einzelne Schauer. Am Montag ein Mix aus Sonne und Wolken.
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2: Vorsicht bitte auf der A3 Frankfurt Richtung Würzburg. Zwischen Weibersbrunn und Rohrbrunn steht ein defekter PKW. Vorsicht bitte in beiden Richtungen auf der A7 Kassel-Hannover. Zwischen Lutterberg und Echte gefährdet Aquaplaning die Fahrt. A7 Fulda Richtung Kassel. Die Abfahrt Kirchheim ist wegen einer Baustelle bis 24. Juni gesperrt. A7 Fulda Richtung Kassel. Die Auffahrt Kirchheim ist wegen einer Baustelle bis 24. Juni gesperrt. Die A61 Ludwigshafen Richtung Hockenheim ist zwischen Kreuz Speyer und Dreieck Hockenheim wegen Bauarbeiten noch bis Sonntagmorgen gesperrt. Die A480 Reiskirchen-Gießen ist zwischen Reiskirchener Dreieck und Wettenberg wegen einer Baustelle bis Montag 5 Uhr in beiden Richtungen gesperrt. Umleitungen sind eingerichtet.
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0: hier am Wochenende. Herr Netter, du hattest relativ zu Beginn eine junge Comedy-Newcomerin vorgestellt. Wer war das nochmal? Josefa Walter aus Berlin. Haben wir gehört schon heute Nacht. Die hat ja auch schon mal als Schauspielerin gearbeitet, hat sich dann irgendwann entschieden, hey, weißt du was? Stand-up-Comedy, das ist schon mein Ding.
1: Ich bin jetzt mit meinem Freund schon seit fast 5 Jahren zusammen. Und das heißt, wir haben jetzt so eine Phase erreicht in unserer Beziehung. Wir sind jetzt ehrlich zueinander, okay? Wir sind jetzt ehrlich und ich hatte vor kurzem ein neues Parfüm und er hat so gerochen und meinte, nee, riecht nicht gut, riecht irgendwie nach Keller. Riecht nicht gut, riecht nach Keller. Und ich meinte, ja gut, dann lass mich doch mal raus. Kleiner Spaß. Nein, das ist mit meinem Freund und mir, es läuft wirklich gut. Es läuft manchmal so gut, dass ich denke, ah, es könnte mal wieder was los sein. Macht aber nichts. Ich habe ein neues Hobby für mich entdeckt. Ich gucke jetzt einfach anderen Pärchen beim Streiten zu. Und ich liebe es, es ist so schön. Ich war letztens in der Bar und da war so ein Pärchen. Und der Typ hatte eine Wasserflasche in der Hand. Und die Wasserflasche war nass. Das fand er nicht so gut. Und dann hat er seiner Freundin so vorgeworfen, meinte so, ey, die Flasche ist nass, du hast die offen gelassen. Sie meinte, nein, ich habe die nicht offen gelassen. Und dann hat er so die Flasche vor ihr Gesicht gehalten und meinte so, aha, und warum kann ich dann jetzt hier den Deckel noch 2-mal drehen? Aber sie hat das Beste rausgeholt, was man aus der Situation rausholen konnte. Er steht so vor ihr mit dieser Flasche und ist so, ah, warum kann ich jetzt hier noch 2-mal drehen? Und so, sie guckt ihn an und sagt, weil du so stark bist.

0: Guten Morgen.
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2: 6 Uhr. Fußball-WM nun in allen Gastgeberländern eröffnet. EU-Beitrittsverhandlungen mit Ukraine und Moldau sollen beginnen. Feuerwehr rettet Mann aus brennendem Haus im Rheingau. Das Wetter heute im Westen und Süden meist sonnig, sonst zeitweise wolkig, im Norden mit Schauern, 18 bis 25 Grad. Mein Name ist Sevilay Sace. Guten Morgen. Bei der Fußball-WM sind jetzt auch die anderen beiden Gastgeber, USA und Kanada, in das Turnier gestartet. Im zweiten Spiel des Tages besiegten die USA in Los Angeles das Team aus Paraguay mit 4:1. Aus dem WM-Studio Silke Heine.
3: Auch in Los Angeles hat es eine Eröffnungsshow gegeben, die bescheidener ausfiel als erwartet. Popstar Katy Perry heizte den Fans ein. Stürmisch begrüßt wurden prominente Gäste wie Tom Cruise. Im ersten Spiel des Tages hat sich Kanada den ersten Punkt bei einer WM geholt. Noch ohne Bayern-Star Alfonso Davis erkämpfte der Co-Gastgeber in Toronto gegen Bosnien-Herzegowina ein spätes 1:1. Die Eröffnungsfeier hier, unter anderem mit Grammy-Preisträger Michael Bublé, hatte zuvor vor halbleeren Rängen begonnen, weil viele Fans nicht rechtzeitig im Stadion waren.
2: EU-Beitritt rückt näher. Am Montag sollen die Verhandlungen zwischen EU und der Ukraine sowie Moldau beginnen. Das haben Kommissionspräsidentin von der Leyen und Ratspräsident Costa mitgeteilt. Alle EU-Mitgliedstaaten hätten zugestimmt. Aus der Nachrichtenredaktion Xaver Schäffer.
4: Costa sieht die Gespräche als Zeichen der Anerkennung für die Ukraine und Moldau, für ihre Entschlossenheit und die harte Arbeit bei der Umsetzung von Reformen. Auch die Ukraine zeigte sich erfreut über den Schritt hin zu einem EU-Beitritt. Präsident Zelensky sprach von einer bedeutenden politischen und moralischen Unterstützung für unseren Staat und unser Volk. Moldaus Präsidentin Sandu versprach, ihr Land werde weiterhin Reformen liefern.
2: In den USA hat der Börsengang des Raumfahrtkonzerns SpaceX alle bisherigen in den Schatten gestellt und Unternehmenschef Elon Musk zum ersten Billionär der Welt gemacht. An der Börse in New York stieg der Kurs der Aktie um mehr als 30% auf $175. Der Ausgabepreis hatte $135 betragen. SpaceX wurde damit auf einen Schlag zu einem der 10 wertvollsten Konzerne der USA. In der Demokratischen Republik Kongo breitet sich das Ebola-Virus immer weiter aus. Die Weltgesundheitsorganisation teilte mit, dass es bis jetzt rund 680 bestätigte Ebola-Fälle gibt. 140 davon endeten tödlich. Und das wahre Ausmaß sei deutlich größer als das, was derzeit erfasst werde. Gegen die aktuelle Variante des Ebola-Virus gibt es bisher keinen Impfstoff und keine speziellen Medikamente. In Kuba soll es Wirtschaftsreformen geben, das hat Präsident Díaz-Canel angekündigt. Anstelle der vom Staat gesteuerten Planwirtschaft werde in Zukunft der private Sektor stärker beteiligt. Außerdem werde die kubanische Regierung umstrukturiert. Mit den Reformen reagiert Kuba auf wirtschaftlichen Druck der USA. Das Land hatte unter anderem eine Ölblockade verhängt. Feuer in Eltville-Hattenheim im Rheingau. Gestern Abend hat im Ortskern ein Fachwerkhaus gebrannt. HR-Reporter Stefan Schiebelhut.
5: Als die Feuerwehr eintrifft, steht der Dachstuhl komplett in Flammen. Die 5 Bewohner hatten sich schon ins Freie gerettet. Während der Löscharbeiten ist allerdings einer von ihnen zurück in das brennende Gebäude gegangen. Wahrscheinlich, um eine Katze in Sicherheit zu bringen. Er und die Katze wurden dann von der Feuerwehr gerettet. Alle blieben unverletzt. Der Schaden wird auf 350.000 Euro geschätzt. Die Brandursache ist noch unklar.
2: Das waren die Nachrichten.
0: Guten Morgen. Einen ganz gemütlichen Morgen wünsche ich euch. Es ist hell. Oh, was macht das was aus, oder? Wenn wir früh raus müssen. Blauer Himmel teilweise über uns, teilweise auch ein paar Wolken. Also das Wetter macht uns heute auf jeden Fall keinen du musst jetzt sofort raus Stress. Denn im Norden und Osten gibt es einen Wechsel aus Sonne und Wolken heute. Im Norden gibt es auch ein paar Schauer. Im Süden und im Westen zu Hause in Hessen scheint häufig die Sonne. Und dazu gibt es ein paar lockere Wölkchen. 18 bis 25 Grad, das ist super angenehm. Auf den Bergen 15 bis 20 und

0: da gibt es auch teilweise einzelne stürmische Böen. Also kommt gut rein in diesen Samstag. Ich bin's, Jasmin Pur. Und kommt bitte auch sonst überall gut an. Das Neueste aus dem HR3-Verkehrszentrum jetzt für die A480 Reiskirchen Richtung Gießen zwischen dem Reiskirchener Dreieck und Wettenberg ist wegen der Baustelle bis Montag ungefähr 5 Uhr in beiden Richtungen gesperrt. Gibt örtliche Umleitungen für euch, also gute Fahrt.
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0: Max Giesinger, super entspannt, wenn sie tanzt. Oh, das wird ein nicht super entspanntes Wochenende, sondern in einer Hinsicht auf jeden Fall ein total spannendes zu Hause in Hessen. Das erste richtige WM-Wochenende, denn wir fiebern zusammen mit dem ersten Deutschlandspiel entgegen. Morgen Abend gegen Curaçao. Das feiert Anne aus Lich schon mal mit einem neuen fetten Grill.
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0: Katy Perry, Hot and Cold und gleich. Die Hooters, Johnny B, mega entspannt, außerdem für echte Abwechslung Kamerad. Damit Prost mit Kaffee aus dem Thermobecher zu euch. Guten Morgen.
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0: Mutters und Johnny B bei uns.
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0: Das wird ein schönes Wochenende, weil wir bekommen auf jeden Fall blauen Himmel und Sonnenschein überall zu Hause in Hessen. Die Temperaturen, ja, die bewegen sich so um die 20 Grad. Es wird jetzt nicht knackig heiß, aber es wird wärmer. Also spätestens ab Dienstag soll das auch temperaturmäßig wieder bergauf gehen. Ich bin's, Jasmin Pur. Kommt überall gut und sicher an. Das Neueste jetzt aus dem HR3-Verkehrszentrum für euch. Und da schauen wir einmal auf die A480, Reiskirchen Richtung Gießen. Zwischen dem Reiskirchener Dreieck und Wettenberg ist wegen der Baustelle bis Montag ungefähr 5 Uhr in beiden Richtungen gesperrt. Und es gibt eine Umleitung für euch. Also kommt überall gut und sicher an.
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0: großartig, dass es diese Kombi für die Ewigkeit gibt. George Michael, Elton John, Don't Let the Sun Go Down on Me. Für euch in HR3 eine Welt schaffen, die nicht da ist. Dafür sind Musikstars da. Alle Farben zum Beispiel steht so für Sommer, Sonnenschein, Wärme, selbst im tiefsten Winter. Und er hat uns erzählt, dass er seine Songs tatsächlich auch am liebsten im Herbst und Winter erzählt und schreibt. Also das erzählt er auch unserer Bärbel Schäfer hier im HR3 Sonntagstalk.
1: Wenn man mal durch meine Songs hört, dann strahlen die Sommer aus. Aber der kleine Twist dabei ist, die sind alle eigentlich im Herbst und im Grauen entstanden. Und ich habe auch gemerkt, dass ich dann viel kreativer sein kann, wenn es draußen dunkel und grau ist. Wenn ich irgendwo in der Sonne sitze, dann fällt es mir schwer, kreativ zu werden.
0: Irgendwie verständlich, oder? Also einfach aus der Melancholie oder aus dem Dunklen schöpfen und ja an Wärme und Licht denken. Mehr von ihm, auch ganz privat, gibt's hier bei uns im H3 Sonntagstalk. 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Baby.

0: haben Baby Goodbye bei uns. Wunderschön, gefühlvoll, Miley Cyrus, End of the World. Außerdem echte Abwechslung mit Robbie Williams und Supreme. Guten Morgen an euch. Macht lauter, diese beiden Hits bekommt ihr gleich hier in weniger als einer Minute.
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Good morning! Mit uns HR3 und Miley Cyrus. End of the world. Oh, und das ist ja Teddy Swims mit Mr. Know-It-All. So schön fluffig, wie eine kuschelige Bettdecke hier in HR3.

0: Paraguay. Aus dem WM-Studio Silke Heine.
1: Für die große Show vor Anpfiff des Auftaktspiels hatte unter anderem Popstar Katy Perry gesorgt. Auch Kanada kann weiter vom erstmaligen Einzug in eine WM-KO-Runde träumen. Der Co-Gastgeber erkämpfte sich gegen Bosnien-Herzegowina ein 1:1 und damit den allerersten Punkt bei einer WM. Die deutsche Nationalmannschaft bestreitet heute ihr Abschlusstraining vor dem WM-Auftakt morgen gegen Curaçao. Die Abschlusspressekonferenz findet dann schon am Spielort Houston statt.
0: Obdachlose in Deutschland werden immer häufiger Opfer von Straftaten. Die Rheinische Post berichtet von Zahlen des Bundesinnenministeriums. Danach gab es im vergangenen Jahr mehr als 2500 solcher Fälle. Das ist ein Plus von 17% im Vergleich zum Jahr davor. Gehören die Ukraine und Moldau bald zur EU? Am Montag starten zumindest die ersten Verhandlungen zum Beitritt, heißt es von der EU. Alle Mitgliedsländer hätten zugestimmt. Der ukrainische Präsident Selenskyj hat gesagt, der Start der Verhandlungen sei eine bedeutende Unterstützung für die Ukraine. Im Rheingau ist ein Mann in ein brennendes Haus zurück, vermutlich um seine Katze zu holen. In Eltville-Hattenheim hat gestern Abend im Ortskern ein Fachwerkhaus gebrannt. Die Feuerwehr war schon am Löschen und konnte den Mann und die Katze dann retten. Verletzt wurde niemand. Warum es gebrannt hat, ist noch nicht klar. Der US-Raumfahrtkonzern SpaceX ist ja gestern an die Börse gegangen und die Aktien durch die Decke. Der Kurs ist zeitweise um mehr als 30% hochgegangen. Unternehmenschef Elon Musk ist damit zum ersten Billionär der Welt geworden und das Unternehmen gehört auf einen Schlag zu den wertvollsten Konzernen der USA. Und mehr aktuelle News aus Hessen gibt's immer auch auf hessenschau.de.
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3: Guten Morgen, das sieht doch ganz gut aus und vielversprechend. Vor allen Dingen sind wir Schritt für Schritt wieder auf dem Weg in richtig schön warme Tage. Also all die Freibäder, die aufhaben, ja, wir werden zu euch kommen ab Dienstag ungefähr. Und ja, für alle, die es auch ein bisschen frischer und leerer mögen in den Freibädern, this is your weekend. Das Wetter macht uns nicht wirklich Stress. Es gibt im Norden und Osten einen Wechsel aus Sonne und Wolken. Im Norden ein paar Schauer. Im Süden und im Westen scheint häufiger die Sonne. Da gibt es nur so ein paar lockere Wölkchen und das Ganze bei 18 bis 25 Grad. Auf den Bergen so bis 20 Grad und da kann es auch einzelne stürmische Böen geben. Ich bin's, Jasmin Pur. Kommt ihr bitte gut an. Das Neueste aus dem H3-Verkehrszentrum für euch. A3 Frankfurt Richtung Würzburg. Zwischen Albersbrunn und Rohrbrunn 2 Kilometer Stau und A480. Reiskirchen Richtung Gießen. Zwischen dem Reiskirchener Dreieck und Wettenberg ist wegen der Baustelle bis Montag ungefähr 5 Uhr in beiden Richtungen gesperrt. Es gibt Umleitungen.
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0: to love somebody hier bei uns in HR3. Guten Morgen. Habt ihr auch schon euer Glas Wasser getrunken direkt nach dem Aufstehen? Das ist ja das Beste, was man morgens machen kann. Am besten noch lauwarm. Ja, und es gibt ganz bestimmtes Mineralwasser mit einer unfassbar crazy Geschichte. Denn es ist 170 Jahre alt und immer noch trinkbar. Und ist verbunden mit unserem Ausflugstipp für diesen Vormittag. Es sind Wasserkrüge von ungefähr 1850 aus Niederselters gefunden worden. Taucher haben diese alten Flaschen in einem Schiffswrack in der Ostsee gefunden. Und jetzt sind diese Flaschen, diese uralten Flaschen, zurück zu Hause in Hessen im Selters Museum. Ja, und das könnt ihr euch anschauen. Ihr könnt aus dieser Quelle sogar trinken. Die Experten haben diese Flaschen mal gecheckt. Ja, und es schmeckt nicht so wirklich gut.
1: Also die Leute, die das erste Mal trinken, die finden es sehr gewöhnungsbedürftig, weil es nicht für den heutigen Gaumen so bestimmt ist. Das Eisen schmeckt so ein bisschen nach Blut, ist natürlich sehr mineralisch, also sehr salzig und durch die natürliche Kohlensäure natürlich sauer.
0: Ja, aber Wahnsinn, oder? Es ist trinkbar. Also wer sich traut, ihr könnt aus der Originalquelle von damals das Wasser trinken. Julia vom Selters Museum zeigt euch das immer samstagvormittags und die findet, wenn man sich erstmal an den Geschmack gewöhnt, ist das eigentlich auch sehr lecker. Also, alte hessische Wasserkrüge in der Ostsee. Das klingt erstmal verrückt, ist es aber gar nicht.
1: Selters war der Marktführer, was Mineralwasser angeht. Und es wurden über 3 Millionen Krüge jährlich abgefüllt. Und es war hier vor allem für den Versand bestimmt. Also Niederselters war kein Kurort, sondern ein Wasserversandort.
0: Wahnsinn, oder? Und Hessen ist offenbar stärker als jedes Mindesthaltbarkeitsdatum mit diesem Wasser. Verrückt. Also, da war noch nicht mal das Auto erfunden. Da haben wir in Niederselters schon Wasser in alle Welt vertickt. Mega.

0: the Sun und We Are the People. Ihr hört HR3, denn we are HR3 und haben Alana Miles für euch. Kennen wir, lieben wir es einfach immer noch gut. Rockig. Black Velvet, außerdem Alvaro Soler. Mit dem blauen Himmel, den wir hier teilweise über Hessen haben, um die Wette La Cintura, Alvaro Soler. Beides gleich hier für euch in HR3.
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0: Röhre. Alana Miles, Black Velvet. Guten Morgen, es ist gleich 7:30. Ja, und es ist schön, jetzt schon wach zu sein. Bei teilweise so schön strahlend blauem Himmel. Also wir freuen uns auf ein Wochenende mit Sonne und Wolken im Mix. Auf den Bergen kann es mal so ein paar stürmische Böen geben. Das Ganze bei ja um die 20 Grad. Und wir freuen uns einfach, dass es jetzt Stück für Stück wärmer wird. Ab Dienstag steigen die Temperaturen wirklich so spürbar wieder an. Und da wird es dann wieder so vom Gefühl her auch richtig sommerlich. Toll, ich bin's, Jasmin Pur. Einen schönen Samstag euch. Kommt überall gut an, das Neueste aus dem H3-Verkehrszentrum. A480 Reiskirchen Richtung Gießen. Zwischen dem Reiskirchener Dreieck und Wettenberg ist wegen der Baustelle bis Montag ungefähr 5 Uhr früh in beiden Richtungen gesperrt. Es gibt hier Umleitungen für euch. Kommt gut an.
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0: Felix Jähn, Ain't Nobody. Fahrt ihr bitte vorsichtig. Wir haben was ganz Aktuelles aus unserem H3-Verkehrszentrum. A60 Mainz Richtung Rüsselsheim. Zwischen Rüsselsheim-Mitte und Rüsselsheim-Königstetten steht ein kaputter PKW auf dem linken Fahrstreifen. Und es sind Personen auf der Fahrbahn. Happy Weekend! Und dieses Wochenende ist wieder so viel los. Tolle Events bei uns zu Hause in Hessen. Es ist Hessentag in Fulda angesagt, CSD in Kassel. Es gibt Hofflohmärkte, zum Beispiel auch in Hüttenberg. Ja, und in Mittelhessen erleben Kinder heute ganz besondere Momente, nämlich einen Tag über den Wolken. Da heben wieder ganz viele Piloten mit schwerkranken und beeinträchtigten Kindern und Jugendlichen ab. In Breitscheid beim Charity-Flugtag kleine Helden, große Flügel. Und ja, das wird ein Tag voller Leichtigkeit, an dem die Sorgen am Boden bleiben.
1: Dieses Jahr wollen wir noch mehr Kinder verzaubern. Letztes Jahr hatten wir über 45 Familien und über 65 Flüge durchgeführt. Dieses Jahr setzen wir noch mal einen drauf und hoffen, ganz, ganz viele Kinder und natürlich auch die Familien super happy zu machen und einen unvergesslichen Tag zu bereiten.
0: Oh, wie schön ist das? Das ist Dennis, der diese tolle Aktion Kleine Helden, große Flügel organisiert. Es wird heute zwischen 12 und 17 Uhr geflogen und danach gibt's eine kleine Aftershow-Party. Also ne, man kann rundherum kommen, man kann auch einfach nur zur Aftershow-Party kommen. Klingt ganz toll. Also Dankeschön, Dennis, an dich und an alle anderen Piloten, die da mitmachen. Eine ganz tolle Aktion. Ganz viel Spaß an alle jungen Passagiere.

0: Nickelback, Rockstar bei uns und gleich. Pink Floyd, Another Brick in the Wall. Echte Abwechslung außerdem mit Taylor Swift, Opalite. Schön und süß. Opalite und Another Brick in the Wall. Beides gleich hier für euch in HR3.
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0: Neverland. Bei uns ist es 8 Uhr.
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2: Ich bin Maren Weil. Guten Morgen. Die Fußball-WM nimmt Fahrt auf. Alle Gastgeberländer sind inzwischen ins Turnier gestartet. Am Abend erst Kanada und heute früh gab es den ersten Sieg für die USA. 4:1 gegen Paraguay.

0: Familie des Software-Milliardärs Larry Ellison, der als Trump-Unterstützer gilt. Kritiker befürchten, dass CNN seine redaktionelle Unabhängigkeit verlieren könnte. In Deutschland fehlen junge Nachwuchskräfte, sagt das arbeitgebernahe Institut der deutschen Wirtschaft in einer neuen Berechnung, über die die Rheinische Post berichtet. Danach könnten in 10 Jahren etwa 4,3 Millionen Arbeitskräfte fehlen. Vor 2 Jahren hatte das Institut noch mit 3 Millionen gerechnet. Als Grund nennen die Experten die Bevölkerung, die immer älter wird, aber auch, dass Deutschland wegen der schwächelnden Wirtschaft für viele nicht mehr so attraktiv sei. Er war auf der nassen Straße wohl zu schnell unterwegs und ist ins Schleudern gekommen. Ein LKW ist auf der A4 im Kreis Hersfeld-Rotenburg in die Leitplanke gekracht und hat sie bei Wildeck auf einer Länge von etwa 30 Metern umgerissen. Erst an einer Betonwand wurde er gestoppt. Zum Glück, sagt die Polizei, weil so kam er nicht in den Gegenverkehr. 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
1: An diesem Samstag, kurz nach 8, und das Wetter wird schön. Also wir bekommen wirklich Sonnenschein heute zu Hause in Hessen, gemixt mit ein paar Wölkchen. Im Norden kann es auch ein bisschen nass werden, aber ganz viel Sonne bekommen wir im Süden und im Westen zu Hause in Hessen. Und das bei bis zu 25 Grad. Auf den Bergen ein bisschen drunter, da kann es auch tatsächlich ein paar einzelne stürmische Böen geben. Also passt auf, wenn ihr mit dem Hund zum Beispiel im Wald unterwegs seid. Ich bin's, Jasmin Pur. Kommt überall gut und sicher an. Das Neueste aus unserem H3-Verkehrszentrum. A66 Fulda Richtung Frankfurt zwischen Bad Obwächtersbach und Gelnhausen-Ost ist eine ungesicherte Unfallstelle, und A60 Mainz Richtung Rüsselsheim zwischen Bischofsheim und Rüsselsheim-Königstetten streckenweise stockender Verkehr. Außerdem die A480 Reiskirchen Richtung Gießen zwischen dem Reiskirchener Dreieck und Wettenberg ist wegen einer Baustelle bis Montag früh um 5 in beiden Richtungen dicht. Es gibt Umleitungen, also fahrt vorsichtig.
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0: The Cure. Friday, I'm in love. Ich hoffe, Saturday und Sunday auch, denn es ist ein tolles Wochenende mit uns. Und Alex Warren gleich mit Fever Dream. Echte Abwechslung außerdem mit Two Colors. Heavy Metal Love und Fever Dream, beides gleich hier für euch.
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0: Ist das nicht immer noch super schön? Billie Eilish, Birds of a Feather hier bei uns.
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0: Vor 8:30 und wir sind im Samstag, das ist der 13. Juni. Und ja, so langsam scheint das so, dass wir verlässlich auch mal wieder wärmere Temperaturen bekommen. Wir haben heute schon so über 20 Grad und ab Dienstag soll das wieder richtig schön knackig werden mit wirklich Freibadwetter-Feeling. Ja, vielleicht stürzt ihr euch heute auch schon rein und seid die ganz hartgesottenen und geht auch mal ins kalte Wasser rein. Es ist auf jeden Fall Sonne mit dabei, im Wechsel mit Wolken, teilweise ein bisschen Regen. In den höheren Lagen kann es auch mal ein bisschen stürmischer, windig sein. Macht's euch schön, wir sind bei euch. Ich bin's, Jasmin Pur. Hi! Kommt überall gut und sicher an. Wir schauen mal auf die A66. Fulda Richtung Frankfurt. Zwischen Bad Obwechtersbach und Gelnhausen-Ost. Hier ist eine ungesicherte Unfallstelle. Außerdem die A60 Mainz Richtung Rüsselsheim. Zwischen Bischofsheim und Rüsselsheim-Königstetten. Streckenweise stockender Verkehr. Dann noch die A480 Reiskirchen Richtung Gießen. Zwischen dem Reiskirchener Dreieck und Wettenberg ist wegen der Baustelle bis Montag früh um 5 in beiden Richtungen gesperrt. Es gibt Umleitungen. Kommt gut an.
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0: Dua Lipa. Und gleich die Backstreet Boys und Bottle Up, ganz, ganz neu. Oh Mann, also ihr Fans wisst das, die Backstreet Boys, es wird eins der Konzert-Highlights sein, sind wieder da. Die Backstreet Boys in Düsseldorf. 10 Konzerte in der Arena und fast alle ausverkauft. Wahnsinn. Und die sind wirklich wieder mit voller Kraft unterwegs. Im neuen Hit hören wir gleich Bottle Up. Ja, geht's um die besonderen Momente in unserem Leben, sagt Brian. Darum, um das Gefühl, das wir dabei hatten, in Flaschen abzufüllen und für immer mit uns zu tragen. Dieses Gefühl von damals. So eine geliebte Erinnerung an einen Konzertmoment oder an einen Schultanz, an den ersten Kuss und dass man das immer bei sich trägt.
1: It's about not really missing that moment. Like a concert moment, like a favorite memory or a high school dance or the first kiss, or there's things in life that happen that you want to just hold on to because it makes you who you are today as a person.
0: Also bottelt all die guten Gefühle ab und tragt sie im Herzen mit euch und vielleicht kommt ja bald eine tolle Erinnerung an eins der Backstreet Boys Konzerte mit dazu. Das ist auf jeden Fall ihr neuer Hit. Macht lauter.

0: Geil, oder? Ganz neu bei uns in H3, die Backstreet Boys und Battle Up. The Weeknd und Ariana Grande mit Save Your Tears. Gleich hier für euch für echte Abwechslung. Außerdem Natalie Imbruglia und Torn, beides gleich hier in HR3.
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Guten Morgen, schönen Vormittag euch. Es ist kurz vor neun, ihr hört HR3 und wir begleiten euch sehr gerne an diesem teilweise so schön sonnigen Samstag mit Pink und jetzt The Calling.

0: wunderschönen Samstag. Es ist 9 Uhr.
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2: Ich bin Maren Weil. Guten Morgen. Obdachlose werden immer häufiger Opfer einer Straftat. Letztes Jahr hat es 17% mehr Fälle gegeben. Das schreibt die Rheinische Post zu Zahlen des Bundesinnenministeriums. Aus dem News-Team Steffi Linkscheid.
3: Insgesamt waren es über 2500. Und die Dunkelziffer liegt laut Experten noch höher, denn die meisten Opfer zeigen die Taten gar nicht erst an. Die Bundestagsabgeordnete Miro von den Linken spricht daher von einer Spitze des Eisbergs und einer, Zitat, Gewalteskalation gegen wohnungslose Menschen.
2: Könnte der Bundestag von Drohnen angegriffen werden? Bundesinnenminister Dobrindt findet zumindest, dass die Gefahr dafür größer geworden ist. In einem Brief an Bundestagspräsidentin Klöckner schreibt er laut Rheinischer Post, dass die Sicherheitsbehörden immer häufiger Drohnen beobachten. Temporär könne die Bundespolizei bei der Abwehr helfen, schreibt er. Eigentlich zuständig sei aber die Berliner Landespolizei. In Eltville-Hattenheim im Rheingau hat am Abend ein Fachwerkhaus gebrannt. Alle 5 Bewohner haben sich ins Freie gerettet, zumindest erstmal.

0: da den ersten Punkt seiner WM-Geschichte geholt. 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
2: Einen schönen guten Morgen und willkommen im Wochenende, ihr Lieben. Wir feiern es gleich mit Lady Gaga und Nico Santos und freuen uns auch über den Sonnenschein und etwas wärmere Temperaturen. Hier und da zwar auch noch ein paar vereinzelte kleine, dickere Wolken, die ein paar Tropfen abwerfen. Ansonsten überall sonnig heute, Sonne und Wolken im Mix. Bei Temperaturen bis 18 Grad in Willingen und bis 25 Grad in Ried. Morgen sieht es dann ähnlich aus. Am freundlichsten wird es Richtung Rhein, Main und Neckar. Und dann Temperaturen bis 22 Grad. Kai Fischer ist hier. Schönes Wochenende wünsche ich euch. Und damit ihr gut und sicher ankommt, jetzt noch das Neueste aus dem HR3-Verkehrszentrum. Vorsicht bitte zum einen auf der A661 über Ursel Richtung Igelsbach zwischen Eckenheim und Preungesheimer Dreieck. Eine ungesicherte Unfallstelle auf der linken und auch mittleren Spur. Bitte Vorsicht dort. Weiter geht's dann auf der A480 Reiskirchen Richtung Gießen. Da ist die Autobahn zwischen dem Reiskirchener Dreieck und Wettenberg wegen einer Baustelle bis Montag früh um 5 in beiden Richtungen gesperrt. Umleitung ist für euch aber eingerichtet. Und noch ein Hinweis für alle, die zum Hessentag möchten in Fulda. Es wird empfohlen, wirklich öffentliche Verkehrsmittel zu nutzen. Bei der Anreise mit PKW folgt bitte den Beschilderungen zu den ausgewiesenen Parkplätzen. Alle Infos auch rund um den Hessentag findet ihr auf hessentag-fulda.de.
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0: Stuckt uns rein in dieses Wochenende. Schön, dass ihr dabei seid. Guten Morgen an diesem Samstag. Zieh nach Neuen haben wir's. Die größte Fußball-Weltmeisterschaft ist am Laufen.
1: Auf geht's, Deutschland, schieß ein Tor!
0: Morgen Abend auf jeden Fall gegen Curaçao. Wir fiebern schon alle mit. Genauso wie die Kinder in der Mühlbergschule in Frankfurt. Und deshalb ist das auch heute unser Thema. Die Samstagsfrage. Ja, Marcel ist auf dem Hessentag in Fulda für euch unterwegs. Schaut gerne mal vorbei, besucht ihn im HR-Treff am Rosengarten. Aber natürlich haben wir auch heute ohne Marcel hier im Vormittag in HR3 die Samstagsfrage für euch. Darf natürlich nicht fehlen. Wir quatschen heute über die Fußball-Weltmeisterschaft. Was sagt ihr zu der größten, der extra langen WM mit 48 Mannschaften? Genießt ihr dieses tolle Wir-Gefühl wieder mit Public Viewing? Ladet ihr die Freunde ein, grillt ihr zusammen zu Hause? Habt ihr schon alles dekoriert? In Schwarz-Rot-Gold mit WM-Merch, Trikot, Schal, was dazu gehört? Oder sagt ihr, boah, bleibt mir bloß fort da damit. Es nervt mich. Ich will es gar nicht hören. Die ganze FIFA, Trump, USA. Ich will mit dieser WM nichts zu tun haben. Wie schaut's aus bei euch? Eure Gedanken, eure Vorfreude, ganz egal in welche Richtung, teilt sie mit uns. Sagt, was ihr zur WM meint. 069 155 4x3, bimmelt mal durch oder schickt auch gerne eine kurze Sprachnachricht. Freue mich drauf, wir sind gespannt auf eure Meinung.
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0: Power fürs Wochenende in HR3. Schönen Samstag wünschen wir euch. Ja, die WM läuft. Es ist das Mega-Event, über das alle sprechen in diesen Tagen. Seit gestern auch der dritte Gastgeber mit im Rennen. Die USA hatten ihr erstes Spiel gegen Paraguay 4:1 gewonnen. Und genau um diese WM geht's heute in der HR3 Samstagsfrage. Wie schaut ihr denn? Seid ihr dabei? Freut ihr euch drauf auch morgen auf das erste Spiel der Deutschen? Oder sagt ihr, boah, nee, juckt mich gar nicht. Bleibt fort damit, die nächsten 5 Wochen will ich damit nichts zu tun haben. Wie ist eure Meinung dazu?
1: Ich finde es total cool, wenn wir mal wieder gemeinsame Zeit haben. Dass wir einfach mal wieder einen schönen Abend mit Freunden und Familie zu verbringen. Deutschlandspiele gucken wir eigentlich alle.
0: Also drücken wir euch die Daumen morgen für einen tollen Abend. Dankeschön, Svenja aus Korbach, für deine Meinung. Wie schaut es bei euch aus? Fußball-WM? Ja, nein. Seid ihr voll dabei? Kauft ihr alles an Merchandise? Sammelt ihr Bilder vielleicht mit den Kindern beim Einkaufen? Oder sagt ihr, nee, habe ich nichts mit am Hut? 069 155 4x3 klingelt gerne kurz durch. Quatsch mal miteinander oder ihr schickt eine kurze Sprachnachricht. Hier am Samstag. Gleich für euch. Gibt's ordentlich Rock von Linkin Park. Burn It Down spielen wir euch. Und für echte Abwechslung. Gibt's in H3 auch Michael Schulte und Austies. Half of my heart. Gleich für euch. Habt ein schönes Wochenende.
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0: Im Linkin Park am Wochenende bei uns in HR3. Hessen freut sich auf dieses Wochenende und auf jede Menge Party. Wird ja viel gefeiert. Überall ist was los. Straßenfeste, Wilhelmsstraßenfest zum Beispiel in Wiesbaden. Und natürlich auch der große Hessentag in Fulda läuft seit gestern. Wetter passt auch dazu. Könnt auch an den Badesee gehen. Die Freibäder warten auf euch. Überall wird gefeiert. Zum Beispiel auch im kleinsten Stadtteil von Bad Soden-Salmünster, im Main-Kinzig-Kreis. Walert feiert. Großes Jubiläum. Ganze 700 Jahre wird der Ort schon alt. Und dort wird ordentlich gefeiert. Und in Heppenheim an der Bergstraße, da ist morgen großes Showprogramm und wir sind alle eingeladen.
1: Ich bin am Sonntag auf der Kalkbücher in Heppenheim beim Reitverein. Und dort gibt es viele tolle Shownummern mit vielen Pferden. Es gibt natürlich auch Verpflegung mit einer Tombola.
0: Ja, Charlotte vom Reit- und Fahrverein, vielen Dank für deine Einladung. Wir kommen alle gerne vorbei. Also großes Showprogramm mit viel Essen. Auch für die Kids gibt es zum Beispiel Ponyreiten. Und das Ganze, was dort eingenommen wird, kommt dann dem Verein zugute. 10.30 Uhr geht's morgen los. Wir wünschen euch ein schönes Wochenende mit HR3.

0: wach werden. Es ist Wochenende. Ed Sheeran bei uns um 9:30. Guten Morgen.
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0: Ganz so ruhig wird es die nächsten Tage wahrscheinlich nicht. Wenn ihr fußballfreudige Nachbarn habt, die ordentlich tröten und Lärm machen und Public Viewing im Hof veranstalten und ihr vielleicht sagt, oh, ich mag das alles gar nicht. Wie schaut's aus um eure WM-Stimmung? Klingelt gerne mal durch. 069 155 4x3 oder schickt eine kurze Sprachnachricht. Feiert ihr die WM oder sagt ihr, nein, ich möchte damit nichts zu tun haben? Es nervt mich alles. Das ist unsere Samstagsfrage heute in HR3. Wir freuen uns auf eure Meinung. Schauen jetzt mal ganz kurz aufs Wetter. Das ist gemischt. Mal Sonne, mal Wolken. Ganz vereinzelt ein paar kleine Tropfen im Norden und im Osten von Hessen. Ansonsten trocken. Bis 25 Grad heute. Morgen bis 22. Kai Fischer ist hier. Schönen Samstag. Damit der Gute sicher ankommt, jetzt noch das Neueste aus dem HR3-Verkehrszentrum. Nur eine Meldung. Die A480 Reiskirchen Richtung Gießen ist zwischen dem Reiskirchener Dreieck und Wettenberg wegen einer Baustelle bis Montag früh um 5 in beiden Richtungen gesperrt. Umleitung ist für euch aber eingerichtet.
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0: 6 Minuten vom feinsten Genesis in HR3. Schönes Wochenende, ihr Lieben. Kai Fischer ist hier.
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0: Tja, denn Marcel ist für euch auf dem besten Tag in Fulda. Schaut gerne mal vorbei. Besucht ihn am großen HR-Treff am Rosengarten. Aber Marcel hat uns natürlich eine Samstagsfrage dagelassen. Wir wollen mit euch sprechen über die Fußball-Weltmeisterschaft. Ja, seid ihr da Feuer und Flamme, voll dabei, für morgen schon verabredet? Macht den Tippspiel, sammelt ihr irgendwelche Aufkleber von Supermarktketten, also von den Fußballern, die bei Supermarktketten ausgegeben werden, so rum ist richtig. Oder sagt ihr, nein, ich bin genervt von all dem? Sagt uns eure Meinung dazu. 069 155 4x die 3.
2: Bei mir ist auf jeden Fall WM-Stimmung angekommen. Ich bin ziemlich traurig, dass der Lennart K. leider nicht auflaufen wird, weil er einen Esprit mitgebracht hat, der unvergleichbar war in dieser Mannschaft. Trotzdem habe ich ein ganz gutes Gefühl, dass die Mannschaft was erreichen kann, wenn sie als Team auftritt. Ich bin gerade umgezogen, die Glotze steht, die Couch ist da und das Bier wird dann gekühlt, ja.
0: Bis morgen Abend ist noch ein bisschen Zeit. Dankeschön für deine Meinung. Moritz aus Frankfurt feiert also auf jeden Fall die WM. Und morgen das erste Spiel der Deutschen gegen Curaçao. Der John aus Wiesbaden sieht das ganz anders.
3: Ich bin froh, dass es in Amerika ist. Fußball interessiert mich nicht, der herkömmliche. Geht genug Leuten so wie mir. Und wenn du jetzt mal irgendwo essen gehen willst, überall läuft Fußball, meistens sogar mit Ton. Und das ist einfach nervig. Du kannst noch nicht immer mehr in Ruhe essen gehen irgendwo. Ich wünsche allen ein schönes Wochenende.
0: Ja, ist natürlich auch wahr, ne? Die Seite muss man auch sehen. Wie schaut's bei euch aus? Ja oder nein, WM, feiert ihr's oder sagt ihr, geh fort? 069 155 4x die 3. Wir freuen uns auf eure Meinung heute in der HR3 Samstagsfrage.
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0: steht man auf, oder? An einem Wochenende. Oliver Dien bei uns in HR3. Und gleich für euch. Kraftvolle Beats von Taylor Swift. The Fate of Ophelia spielen bei euch und für echte Abwechslung. Gestern ein bisschen Rock in HR3. The Last Good Night. Pictures of You. Habt ein schönes Wochenende mit uns.
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0: Swift.
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0: HR3. Und alle, die 2024 bei ihrer großen Tour dabei waren, wissen, wie bunt und besonders das war.
2: Genau dieses Gefühl wollen wir zurückholen und deswegen feiern wir die Eras Dance Night. Und zwar bei uns in Oberursel, eine Party von Swifties für Swifties. Wir freuen uns auf diesen Samstag. Bye, bye.
0: Jawohl. Also danke für die Einladung. Wir können alle vorbeikommen. Liebe Sarah, zum Karnevalclub nach Oberursel. Eintritt ist frei, findet statt heute Abend. Die Swifties Party im Café Windrose. Um 20 Uhr geht's los und der Erlös der Getränke, der kommt dann der Kindertanzgruppe des Vereins für neue Kostüme zur Verfügung. Dankeschön und euch allen ein schönes Wochenende.

0: Alle wach? Schon, oder? Artemis bei uns an diesem Wochenende in HR3. Schön, dass ihr dabei seid. Gleich gibt's Musik von Purple Disco Machine und hört's.
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2: Ich bin Maren Weil. Guten Morgen. Immer mehr Straftaten gegen Obdachlose. Das geht aus Zahlen des Bundesinnenministeriums hervor, die der Rheinischen Post vorliegen. Letztes Jahr hat es 17% mehr Fälle gegeben. Aus dem News-Team Steffi Linkscheid.
3: Insgesamt waren es über 2500. Und die Dunkelziffer liegt laut Experten noch höher, denn die meisten Opfer zeigen die Taten gar nicht erst an. Die Bundestagsabgeordnete Miro von den Linken spricht daher von einer Spitze des Eisbergs und einer, Zitat, Gewalteskalation gegen wohnungslose Menschen.
2: Paramount darf den US-Filmkonzern Warner Bros. Übernehmen. Dazu gehört auch der Fernsehsender CNN. Die US-Regierung hat dem Milliardendeal jetzt zugestimmt. Hinter Paramount steht die Familie des Software-Milliardärs Larry Ellison, der als Trump-Unterstützer gilt. Kritiker befürchten, dass CNN seine redaktionelle Unabhängigkeit verlieren könnte. Die Haushaltslage ist angespannt. Die Diäten im Bundestag werden deshalb nicht erhöht. Anders ist das in Hessen. Hier bekommen Abgeordnete ab Juli mehr Geld. Die Verordnung dazu ist jetzt veröffentlicht worden. Danach steigen die Grundbezüge um 4,3% auf 10.362 Euro. Wegen der hohen Spritpreise lässt fast jeder Dritte in Deutschland sein Auto öfter stehen. Das hat eine YouGov-Umfrage ergeben. Die Befragten denken, dass vor allem diese zwei Dinge ihre finanzielle Lage verbessern würde. Eine Senkung der Mehrwertsteuer und eine langfristige Spritpreisbremse. Fulda startet ins erste Hessentagswochenende. Jetzt öffnet die 3 Kilometer lange Feststraße. Der Tag heute steht im Zeichen des Ehrenamts. HR-Reporterin Silvia Ritter.
4: Ministerpräsident Rhein dankt unter anderem den Einsatzkräften der Feuerwehr, aber auch den hessischen Landfrauen für ihr gesellschaftliches Engagement. Der Sonntag wird dann musikalisch. Auf dem ganzen Hessentag präsentieren sich über 40 Musikvereine. Am Abend wird im HR-Treff beim Public Viewing das erste Spiel der deutschen Mannschaft

0: und auf den Straßen ist das Neueste aus unserem HR3-Verkehrszentrum. Vorsicht bitte auf der A44 Dortmund Richtung Kassel. Zwischen Dienestadt und Warburg liegen Plastikteile auf der Fahrbahn. Dann die A44 Dortmund-Kassel zwischen Zierenberg und Kassel-Bad Wilhelmshöhe. Eine ungesicherte Unfallstelle auf der linken Spur. Bitte Vorsicht dort. A480 Reiskirchen Richtung Gießen. Dort ist die Autobahn zwischen dem Reiskirchener Dreieck und Wettenberg wegen einer Baustelle bis Montag früh um 5 in beiden Richtungen gesperrt. Umleitung ist für euch aber eingerichtet. Ein Hinweis noch für alle, die zum Hessentag möchten. In Fulda wird empfohlen, wirklich die öffentlichen Verkehrsmittel zu nutzen oder bei der Anreise mit dem Auto unbedingt der Beschilderung zu folgen zu den ausgewiesenen Parkplätzen. 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Und jetzt kommt doch noch eine Warnmeldung rein. Vorsicht bitte auf der A6 Mannheim Richtung Heilbronn. Zwischen Mannheim-Sandhofen und Pirnheimer Dreieck steht ein defektes Auto auf der linken Spur. Bitte Vorsicht dort. Gute Fahrt.
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0: Schönen Samstag mit uns.
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0: 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Eure Meinung ist gefragt, 069, 155 und 4 mal die 3. 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

0: Schönes Wochenende, hier ist HL3, gleich für euch. Ordentlich Power, Ray Dalton und Blood Running spielen wir euch. Und für echte Abwechslung zum kurz mal durchschnaufen und die To-Do-Liste beiseite legen. Einfach Laura Prani genießen. Self-Control, gleich hier bei uns.
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0: Willkommen im Wochenende, ihr Lieben. Schön, dass wir es zusammen verbringen.
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0: Und uns auch ein bisschen austauschen. Denn der Samstagsfrage dreht sich heute alles um das sportliche Mega-Event in diesem Sommer. Die Fußball-Weltmeisterschaft. Die Eröffnungsfeiern sind durch, die ersten Spiele gelaufen und so nach und nach wird das überall präsenter. Ne? Wir kriegen überall was mit, bei Social Media, im Radio, im Fernsehen. Alle sprechen drüber. Freuen Sie auch morgen auf das Spiel der Deutschen, den Start. Oder wie seht ihr das? WM, ja oder nein? Pro oder Contra? Wie ist eure Meinung dazu? Klaus aus Rodenbach hat sich auch gemeldet an der 069 155 4 mal die 3.
2: Ich bin da also sehr geteilt. Ich sehe Infantini und Trump und die FIFA, wie sie wirklich die Ärmsten da noch abzockt mit ihren Karten, wo keiner hin kann. Ist schon eigentlich eine üble Sache. Dann hänge ich aber und denke, die Sportler, die da jetzt einmal hinkommen, die freuen sich drauf. Und dann gucken wir es uns an.
0: Tja, was sagt ihr denn dazu? Schaut ihr so viele Fußball-WM-Spiele, wie es geht? Oder lässt euch das alles kalt? Wir freuen uns auf eure Meinung.
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0: Halb elf haben wir's. Schönen guten Morgen.
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0: Sieht euer Auto eigentlich auch so verschmiert aus wie meins?
2: Oh Gott.
0: Ich dachte heute Morgen, ja, vielleicht sollte man die Scheiben mal ein bisschen freiräumen. Oder vielleicht eine Waschstraße auf. So. Ich habe gehört, es gibt so Garagen, nenne ich es mal, da wird das Auto drin gewaschen. Vielleicht nicht schlecht. Also, vielleicht seid ihr auch unterwegs schon heute Morgen, vor und nach dem Einkaufen. Macht euer Auto schön sauber. Genießt auf jeden Fall das Wochenende, bei allem, was ihr so vorhabt. Temperaturen sind ganz angenehm. Bis 25 Grad im Ried kriegen wir. Dazu Sonne und Wolken im Wechsel. Meist auch trocken, nur ganz vereinzelt gibt es noch so ein paar kleine Tröpfchen heute, die runterkommen. Morgen sieht es dann ähnlich aus. Da wird es am freundlichsten Richtung Rhein, Main und Neckar bei Temperaturen bis 22 Grad. Kai Fischer ist hier. Schönen Samstag wünsche ich, damit ihr gut und sicher ankommt. Das Neueste aus dem HR3 Verkehrszentrum. Vorsicht bitte erstmal auf der A7. Kassel Richtung Fulda. Zwischen Niederaula und Hüttfeld-Schlitz liegen Gegenstände auf der Fahrbahn. Dann die A6 Mannheim Richtung Heilbronn. Zwischen Mannheim-Sandhofen und Viernheimer Dreieck streckenweise stockt's da. Die 44 Dortmund-Kassel zwischen Bräuner und Kassel-Bad-Wilhelmshöhe. 5 Kilometer Stau. Grund ist ein Unfall auf der linken Spur. Und die A480 Reiskirchen Richtung Gießen. Die ist zwischen dem Reiskirchener Dreieck und Wettenberg wegen der Baustelle gesperrt bis Montag früh um 5. Und zwar in beiden Richtungen. Umleitung ist für euch aber eingerichtet.
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0: Das war echt eine knappe Geschichte. Das hätte auch schief gehen können. Wann habt ihr euch das zum letzten Mal gedacht? Solche Situationen kennen wir ja alle. Irgendwo auf der Straße vielleicht oder wo sonst was passiert können. Und dann sagt man, boah, da habe ich echt Dusel gehabt. Richtig Glück, dass da nichts Großes, Schlimmeres passiert ist. Und genauso ging es auch Star DJ Alle Farben. Anfang 2025 hatte er sich aus dem Krankenhaus bei seinen Fans gemeldet, weil er einen schweren Unfall hatte. Und heute sagt er, dieser Unfalltag, der ist so ein bisschen wie sein zweiter Geburtstag. Hat seinen Blick aufs Leben auf jeden Fall verändert.
1: Also ich denke, man sollte es irgendwie schon auch manchmal einfach gucken, wo stehe ich, mir geht's gut, ich habe irgendwie ein schönes Leben, weil man doch auch irgendwie manchmal dann so versinkt in Kleinigkeiten oder Problemen und dass man dann irgendwie sich sagt, hey, es ist doch irgendwie in der Summe toll.
0: Ja, er war in der Reha, musste erstmal wieder mich auf die Beine kommen, laufen lernen und was ihm da geholfen hat, ist, dass ihr ihm einfach tolle Nachrichten geschickt habt.
1: Ich habe lange überlegt, wann ich an die Öffentlichkeit gehe, dass ich einen Unfall hatte. Und dann bin ich, als ich aus der Lebensgefahr war, dann in die Öffentlichkeit gegangen. Und da habe ich gemerkt, wie viel Zuspruch und wie viele Leute da, sage ich mal, drauf hoffen, dass es mir wieder gut geht. Und das hat mir einen ganz großen Schub gegeben, gerade wieder dabei, wo ich halt wieder angefangen habe, mich zu bewegen. Also die ersten Male aus dem Bett, da bin ich dann aufgestanden und dachte, ey, ich habe jetzt ein Ziel, ich möchte wieder auf die Bühne, ich möchte wieder zu den tollen Leuten, die mir so viel Zuspruch gegeben haben.
0: Also ein großes Dankeschön an euch, an seine Fans. Beruflich ist alles bei ihm auf Party getrimmt, aber privat ist er seit diesem Unfall doch wesentlich nachdenklicher geworden. Hört ihr auch morgen im HR3 Sonntagstalk, da haben wir DJ Alle Farben nämlich zu Gast. Freuen uns auf euch ab 10 Uhr oder hört es euch jetzt schon an, überall dort, wo es Podcasts gibt.

0: Alle Farben, jetzt für euch im Radio und morgen bei uns im HR3 Sonntagstalk. Gleich für euch Rita Ora, Your Song spielen wir in HR3 und für echte Abwechslung. Kraftvoll und doch irgendwie auch sehr chillig. Benson Boom, Sorry I'm Here for Someone Else. Gleich für euch in HR3.
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0: Sonntagmorgen. Es ist das erste Wochenende der Fußball-Weltmeisterschaft. Wie sieht es da bei euch aus mit der Stimmung?
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0: Das wollen wir heute von euch wissen. Was sagt ihr denn zur größten WM aller Zeiten? Heute Morgen kamen schon ganz viele verschiedene Stimmen hier in der Show rein. John aus Wiesbaden findet es nervig, weil überall in jedem Restaurant auch der Fernseher läuft, er nicht in Ruhe essen kann. Klaus aus Rosbach sagt, ja, politisch auch irgendwie doch ein bisschen schwierig. 069 155 4x3, hallo.
2: Ja, hallo Kai, hier ist Oliver aus Limburg.
0: Hi Oliver, grüß dich. Und schon in WM-Laune?
2: Ja, natürlich, wir sind absolut in WM-Laune. Wir bei der IHK Limburg haben eine Tippgemeinschaft. Deutschland gewinnt morgen 3-0 und wir gucken das beim Cargo Beach in Limburg.
0: Okay, was habt ihr ansonsten noch vorbereitet? Was gibt es die nächsten Tage? Guckt ihr wirklich jedes Spiel?
2: Nein, nicht jedes Spiel, aber im Prinzip die Deutschlandspiele auf jeden Fall. Aber wir haben schon gesagt, wir müssen auch das eine oder andere Spiel natürlich auch verfolgen, abends dann zusammenzukommen und dann einfach die WM genießen und so weit wie wir kommen und Spaß haben. Ich tippe aber, dass Spanien leider Gottes Weltmeister wird.
0: Das haben wir jetzt nicht gehört, Oliver. Aber du könntest recht haben. Ich glaube auch, die haben ein ganz gutes Team, die Franzosen auch. Aber sind wir mal gespannt. Das heißt, du bist die nächsten 5 Wochen bist du eingespannt und nicht ansprechbar fast.
2: Mega, mega, natürlich.
0: Kannst du es ein bisschen verstehen? Die Leute, die sagen, ach nee, hier, Weltmeisterschaft, habe ich nichts mit deinem Hut, das nervt mich mehr.
2: Die blende ich aus. Es ist mal wieder Zeit, dass wir wieder positiv denken, nach vorne schauen eben. Wir müssen mal wieder wirklich Spaß haben und einfach mal wieder positive Dinge eben gleiten. Und dazu hilft die Weltmeisterschaft.
0: Alles klar. Danke, Olli. Ich wünsche dir ein schönes Wochenende.
2: Ja, dir auch. Alles Gute.
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0: 11 Uhr wird's.
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2: Hallo, ich bin Maren Weil. Drohnenangriffe auf den Bundestag und andere Gebäude der Verfassungsorgane. Die befürchtet Bundesinnenminister Dobrindt. In der Rheinischen Post spricht er von einer steigenden Gefahr. Aus dem Newsteam Andreas Gerlach.
3: Dobrindt sagt, es habe eine wachsende Zahl von Drohnensichtungen gegeben. Deshalb habe Bundestagspräsidentin Klöckner bei ihm angefragt, ob die Bundespolizei mit ihrer neuen Drohnenabwehreinheit die Gebäude schützen könne. Laut Dobrindt geht das aber nur temporär als Amtshilfe. Denn für die Abwehr eigentlich zuständig sei die Berliner Landespolizei. Die Bundestagsverwaltung habe dort schon um ein wirksames Konzept zur Drohnenabwehr gebeten.
2: Obdachlose in Deutschland werden immer häufiger Opfer von Straftaten. Die Rheinische Post berichtet von Zahlen des Bundesinnenministeriums. Danach gab es im vergangenen Jahr mehr als 2500 solcher Fälle. Das ist ein Plus von 17% im Vergleich zum Jahr davor. Die Dunkelziffer liegt laut Experten vermutlich noch deutlich höher. Wieder Kämpfe an der Straße von Hormus. Die USA melden den Abschuss iranischer Drohnen. Diese sollen Handelsschiffe bedroht haben. Die gegenseitigen Angriffe finden statt, während die USA und der Iran gerade über einen Deal verhandeln. Von beiden Seiten heißt es weiter, man stehe kurz vor einem Abkommen. Er war auf der nassen Straße wohl zu schnell unterwegs und ist ins Schleudern gekommen. Ein LKW ist auf der A4 im Kreis Hersfeld-Rotenburg in die Leitplanke gekracht und hat sie bei Wildeck auf einer Länge von etwa 30 Metern umgerissen. Erst an einer Betonwand wurde er gestoppt. Zum Glück, sagt die Polizei, weil so kam er nicht in den Gegenverkehr. Die Spannung steigt vorm ersten Spiel der deutschen Nationalmannschaft bei der Fußball-WM. Heute ist das Abschlusstraining für das Spiel morgen gegen Curaçao. Und danach fliegt das deutsche Team 2,5 Stunden an den Spielort nach Houston. Heute spielen unter anderem Afrika-Meister Marokko gegen Brasilien und die Schweiz gegen Katar. Und mehr vom Sport aus Hessen gibt's auf hessenschau.de.
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0: Hallihallo, herzlich willkommen im Wochenende. Hessen freut sich drauf und feiert überall. Der Hessentag in Fulda, da hören wir gleich mal rein, was es dort alles zu entdecken gibt. Es wird aber auch CSD gefeiert in Kassel, da geht es um 12 los, also in einer knappen Stunde auf dem Königsplatz. Oder in Eltville, das Erdbeerfest, auch immer ganz schön. Also genießt es, habt ein tolles Wochenende, Wetter ist eigentlich auch ganz schön. Hier und da zwar ein paar Wolken, aber ansonsten eigentlich auch viel Sonnenschein, größtenteils trocken. Temperaturen bis 25 Grad heute im Ried, morgen bis 22. Kai Fischer ist hier, schönen Samstag, damit ihr gut und sicher ankommt. Jetzt noch das Neueste aus dem H3-Verkehrszentrum. Vorsicht bitte auf der A66 Frankfurt-Wiesbaden, die Auffahrt Nordenstadt. Da haben wir einen Gegenstand auf der Fahrbahn, bitte langsam. Dann die A6 Mannheim Richtung Heilbronn zwischen Mannheim-Sandhofen und Firnheim.

0: Midnight Oil. Schönen Samstag. Hier ist HR3 und Hessen feiert seit gestern in Fulda, the place to be. Der Hessentag ist gestartet, gleich mit einem tollen Highlight auch im HR-Treff am großen Riesenrad Kamrad, live auf der Bühne. Viele von euch haben mitgefeiert. Falls ihr es verpasst habt, kein Problem. Wir haben ganz viele andere tolle Programm-Highlights noch. Marcel Wagner ist auch die ganze Zeit für euch da, deshalb ich ja heute auch hier. Marcel, wie schaut's aus? Was macht ihr am Wochenende noch Schönes im HR-Treff oder rundherum?
1: Ja, wir machen alles an diesem Wochenende. Also wenn wir mal auf morgen schauen, das lohnt sich auf jeden Fall auch vorbeizukommen. Morgen beispielsweise schauen wir zusammen WM, passt ja genau zu deiner Samstagsfrage heute. Davor sind Tanja und Tobi aus der H3 Morning Show da und heute, Leute, heute freuen wir uns. Wenn sich jemand mit Kindermusik auskennt, dann fallen ihm sofort, ja wirklich, heute fallen dir zwei Namen ein. Volker Rosin und Nielsen. Beide heute bei uns auf der Bühne. Wir stehen heute wirklich voll im Zeichen von Kinder, von Familie. SpongeBob, habe ich gehört, soll auch vorbeikommen. Ich bin sehr gespannt. Und heute Abend Hermes House Band. Es wird fantastisch. Gestern war trotz Regen wirklich ein brutal geiler Tag. Heute wird es ohne Regen noch viel, viel geiler. Und wir freuen uns über alle, die vorbeikommen. HR-Treff direkt am Riesenrad.
0: Also Party ist die große Überschrift. Absolut. Und du bist die ganze Zeit mit dabei.
1: Ich bin die Partymaus.
0: Dann freuen wir uns auf einen tollen Hessentag, der ja noch bis zum nächsten Sonntag geht. Ganz tolle Veranstaltung und Marcel ist immer mittendrin als Gastgeber. Yes. Dankeschön.
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0: einfach mal den Putzlappen zur Seite legen und den Wäschekorb und durchatmen. Cyril und James Blunt bei uns an diesem Samstag. Und chillig entspannter Sound auch gleich von Miley Cyrus für euch. Und das Wochenende, wir spielen euch Flowers. Und für echte Abwechslung, für alle, die ein bisschen mehr Dampf brauchen oder Sport machen, Joggingrunde oder was auch immer, Walk the Moon, Shut Up and Dance. Euer Wochenende hier bei uns.
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0: Fußball-WM läuft und die Stimmung ist so ein bisschen geteilt, habe ich das Gefühl.
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0: Ja, wie steht ihr denn zur Fußball-Weltmeisterschaft? Seid ihr voll drin, überall dabei, Tippspiel, Sammelkarten, Trikot, Schal, alles geschmückt? Oder sagt ihr, nee, kein Bock, ich flüchte. Die nächsten 5 Wochen gucke ich da auf gar keinen Fall zu. Wir haben beides schon gehört heute Morgen. Und interessiert uns weiterhin auch eure Meinung. 069 155 4x3. Ruft gerne mal durch oder schickt auch eine Sprachnachricht oder eine WhatsApp. So wie Annette aus Schotten, die hat gewhatsappt und schreibt, alle reden nur über Fußball, aber in Frankfurt finden zurzeit die Teamwettbewerbe im Profi-Darts statt. Und das ist auch eine WM. Stimmt, 40 Nationen treten da an. Heute spielt Deutschland gegen Tschechien. Klingt also so, als hätte Annette schon prinzipiell Bock auf WM, nur eben auf eine andere Sportart. Die Darts WM heute auch in der Allsporthalle, falls ihr Lust habt, in Frankfurt, wer da noch hingehen möchte. Und ansonsten interessiert uns weiterhin eure Meinung.
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0: Bon Jovi rockt uns rein in dieses fantastische Wochenende. Einen schönen Samstag, kurz nach 12 haben wir es. Kai Fischer ist hier und das Wetter wird eigentlich richtig schön. Vereinzelt zwar noch ein paar kleine Tröpfchen, die hier und da mal so in Nord- und Osthessen runterkommen können. Ansonsten aber überall Sonne und Wolken im Mix. Meist überwiegt sogar die Sonne und Temperaturen bis 25 Grad. Morgen ähnlich, dann bis 22. Damit ihr gut und sicher ankommt, das Neueste aus dem HR3-Verkehrszentrum. Starten auf der A6 Mannheim in Richtung Heilbronn zwischen Mannheim-Sandhofen und Firnheimer Dreieck streckenweise stockender Verkehr. Dann die A7 Fulda-Würzburg zwischen Fuldaer Dreieck und Bad Brückenau-Volkers steht hier 3 Kilometer im Stau und zwar ab der Raststätte Utrichshausen. Die 44 Dortmund-Kassel zwischen Bräuner und Zierenberg 4 Kilometer Stau. Unfallstelle ist aber geräumt, sollte also langsam vorwärts gehen. Und die A84 noch, ihr kennt es schon, Reiskirchen Richtung Gießen. Die Autobahn ist zwischen dem Reiskirchener Dreieck und Wettenberg wegen Bauarbeiten bis Montag früh um 5 in beiden Richtungen gesperrt. Eine Umleitung ist aber für euch eingerichtet. Gute Fahrt!
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Falls nicht, habt ihr ein Date mit dieser fantastischen Band hier. Roxette. 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Und um diesen Hit jetzt hier geht es noch ganz kurz. In Spending My Time, das ist ein Hit, der ja wunderbar gesungen wurde von Marie. Aber ursprünglich in der Demo-Version, da hat ihn noch Per gesungen. Und bevor ich euch jetzt diese Demo-Version mal vorspiele und ihr euch da so ein Urteil bildet, vielleicht vorweg gesagt, Per hat selbst schon eingesehen, dass das nicht ganz so gut war. Spending my time. Ist auch schwer, wenn man so das andere Original kennt. Klingt einfach ein bisschen anders. Per hat selbst gesagt, ja, das war scheußlich. Ich konnte es einfach nicht singen. Der Song war für Marie bestimmt und so ist es. Wir hören jetzt hier in HR3.

0: Einfach großartig. Roxette und Spending My Time in HR3. Und jetzt ganz entspannt, chilliger Gitarrensound, der dann aber doch ordentlich Fahrt aufnimmt. Denn dann kommen die kraftvollen Beats dazu. Ambassadors und Renegade spielen wir euch. Und für alle, die ein bisschen Lust auf Sommer, Sonne, Strand und Meer haben, gibt's Luis Fonsi, Daddy Yankee und Justin Bieber. Despacito. Das ist echte Abwechslung für euer Wochenende hier in HR3.
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Schönen Samstag. Kurz Update von den Straßen, damit ihr gut und sicher ankommt. Vorsicht bitte auf der L3005 im Main-Taunus-Kreis zwischen Nordwestkreuz, Frankfurt und Eschborn-Ost sind Personen im Bereich der Fahrbahn unterwegs. Bitte Vorsicht dort.

0: Samstagmittag, hier ist HR3 und wir freuen uns wie immer auf eure Meinung.
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0: Ja, seit vorgestern läuft die Fußball-Weltmeisterschaft. Vielleicht ist es ja auch nur so ein Gefühl, aber vorab war mit Stimmung meiner Meinung nach irgendwie noch nicht so viel los, oder? Man hat nicht so viel mitbekommen, auch bei Kollegen nicht. Aber jetzt, wo so die ersten Spiele dann angelaufen sind, dann nimmt das Ganze doch so ein bisschen Fahrt auf. Oder wie seht ihr das? Vorhin hat ja schon Olli aus Limburg hier in der Show, der mit seinen Kollegen eine Tipprunde hat und sich wirklich auf das Fußballturnier freut. Auch morgen dann auf das erste Spiel der Deutschen, am Abend gegen Curaçao. Aber wie ist es bei euch? Sagt ihr WM, hip, hip, hurra, jawohl, ich bin dabei, schau alles, bin geschmückt zu Hause? Oder sagt ihr, nee, kein Bock drauf, lass mir die Ruhe. 069 155 4x3. Hallo, wer ist da?
3: Ja, hallo, hier ist der Uwe.
0: Hallo Uwe. Du hast auch eine Meinung zur WM.
3: Ich bin leidenschaftlicher Fußballfaner, aber ja, ich habe dieses Jahr keinen Bock mehr auf diese WM. Das Ganze drum und dran, was da passiert, die handelnden Personen, Infantino, Trump noch dazu, als schmückendes Beiwerk zu dieser ganzen kommerziellen Pünktchen. Ja. Ich habe überhaupt keine Lust, noch ein Spiel zu gucken. Ich gucke mir lieber den ehrlichen Fußball an, auf dem Dorf oder bei den Kindern. Aber das, da habe ich keine Lust mehr zu. Ich werde keine einzigen Spiele mehr anschauen.
0: Das heißt, die WM ist für dich gar nicht existent?
3: Die ist für mich nicht existent. Die letzte WM war schon wenig existent, aber diesmal haben sie es einfach übertrieben jetzt, was da los ist mit den Preisen und mit dem ganzen kommerziellen Kram. Das ist nicht mehr normal.
0: Dankeschön für deine Meinung heute.
3: Gerne.
0: Und dir noch ein schönes Wochenende.
3: Danke, wünsche ich dir auch. Gell? Mach's gut. Ciao.
0: Danke, ciao, ciao.
2: 069 155 und 4x3. Die Samstagsfrage.

0: Das Hochzeitsständchen von Bruno Mars. Für alle, die heute Ja sagen. 12 Uhr ist es.
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2: Hallo, ich bin Maren Weil. Drohnenangriffe auf den Bundestag. Dafür sieht Bundesinnenminister Dobrindt laut Rheinischer Post eine steigende Gefahr. Aus dem News-Team Andreas Gerlach.
3: Dobrindt sagt, es habe eine wachsende Zahl von Drohnensichtungen gegeben. Deshalb habe Bundestagspräsidentin Klöckner bei ihm angefragt, ob die Bundespolizei mit ihrer neuen Drohnenabwehreinheit die Gebäude schützen könne. Laut Dobrindt geht das aber nur temporär als Amtshilfe. Denn für die Abwehr eigentlich zuständig sei die Berliner Landespolizei.
2: In Deutschland könnten in 10 Jahren 4,3 Millionen Arbeitskräfte fehlen. Zu diesem Ergebnis kommt das arbeitgebernahe Institut der deutschen Wirtschaft. Vor 2 Jahren hatte das Institut nur mit 3 Millionen gerechnet. Hauptgründe sieht es laut Rheinischer Post in fehlender Zuwanderung und darin, dass die Bevölkerung im Schnitt immer älter wird. Im Gegensatz zu den Abgeordneten im Bundestag bekommen Abgeordnete in Hessen ab Juli mehr Geld. Die Verordnung zur Diätenerhöhung ist jetzt veröffentlicht worden. Danach steigen die Grundbezüge um 4,3% auf 10.362 Euro. Querfeindlicher Angriff in der Frankfurter Innenstadt. Laut Polizei sollen 2 aggressive Männer, 2 21- und 26-Jährige, erst wegen ihres Aussehens beleidigt haben. Als die daraufhin gehen wollten, soll eine Person auf den Hinterkopf geschlagen worden sein, die andere sei festgehalten worden. Dann konnten sie fliehen, die beiden Verdächtigen werden noch gesucht. Die Spritpreise sind hoch. Einige Menschen in Deutschland lassen deshalb ihr Auto öfter stehen. Das sagt fast ein Drittel in einer Umfrage des Marktforschungsinstituts YouGov. Annika Hennig aus dem News-Team.
4: Über 40% der rund 3000 Befragten geben an, dass sie in den letzten 12 Monaten weniger Geld übrig hatten. Fast die Hälfte der Befragten glaubt, dass sich ihre finanzielle Lage spürbar verbessern würde durch eine Senkung der Mehrwertsteuer. Gut 30% sagen das Gleiche über eine Spritpreisbremse. Noch bis Ende Juni gilt der Tankrabatt.
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0: Habt ihr Lust auf ein tolles Mohnblütenmeer und darin mal abzutauchen? Dann macht das. Im Werra-Meißner-Kreis gibt es ganz tolle Wege, wo man da rumlaufen kann. Fantastische Bilder, klickt mal rein, hessenschau.de unter Freizeit. Da sagen wir euch, wo ihr euch da am besten entlang schlängeln könnt und die tollsten Fotos machen könnt, damit alle neidisch werden auf Instagram. Schönen Samstag. Kai Fischer ist hier. Das Wetter ist eigentlich ganz nett. Sonne und Wolken im Mix. Ganz vereinzelt mal so ein paar kleine Tropfen. Ansonsten aber überall trocken. Temperaturen 18 Grad in Willingen und bis 25 Grad im Ried. Morgen sieht es ähnlich aus. Am freundlichsten wird es Richtung Rhein-Main und Neckar. Morgen dann bis 22 Grad. Damit ihr gut ankommt, noch das Neueste aus dem HR3-Verkehrszentrum. Vorsicht bitte erstmal auf der A7 Fulda Richtung Kassel. Zwischen Fullerer Dreieck und Fulda Mitte liegt eine Plane auf der Fahrbahn. Dann die A6 Mannheim Richtung Heilbronn zwischen Mannheim-Sandhofen und Viernheimer Dreieck. Streckenweise stockt's da. Grund ist ein defektes Auto auf der linken Spur. Die A7 Fulda-Würzburg zwischen Fullerer Dreieck und Bad Brückenau-Volkers. 3 Kilometer Stau ab der Raststätte Utrichshausen. Und die 480 noch Reiskirchen-Gießen. Die ist zwischen dem Reiskirchener Dreieck und Wettenberg wegen der Baustelle noch bis Montag früh um 5 in beiden Richtungen gesperrt. Eine Umleitung ist für euch aber eingerichtet. Gute Fahrt!
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0: Die häufigste WhatsApp der letzten Tage ist Fake.
1: Tja, an der Warnung, die wir wahrscheinlich alle irgendwo besonders in Gruppen bekommen haben, dass da vor KI in WhatsApp-Gruppen eben gewarnt wird, da ist nichts dran. Wir haben extra mal für euch nachgefragt, hatten wir diese Woche hier in HR3. Da gibt es ja so einen Kettenbrief, der da rumgeschickt wurde, und Johannes Sassenroth aus dem HR3-Team hat sich die Sache mal angenommen und das Ganze gecheckt. Es ändert sich also nichts in Sachen KI bei WhatsApp.
2: Genau, WhatsApp-Nachrichten sind weiterhin so verschlüsselt, dass nur wir, also die, die schreiben und die, die es bekommen, es lesen können. WhatsApp und der Konzern dahinter, die können da gar nicht reingucken. Das gilt genauso für Einzelnachrichten wie für Gruppennachrichten. Da sind wir weiterhin sicher. Und die KI von WhatsApp, die gibt es ja schon länger und nicht erst jetzt, wie es immer in dieser Ketten-WhatsApp behauptet wird. Die kann aber auch nichts von unseren Nachrichten sehen, außer wir erwähnen sie aktiv in unseren Nachrichten mit einem @MetaKI. Und selbst wenn man das in einer Gruppe mal machen sollte, dann kann die KI auch nur diese eine Nachricht, mit der sie aktiviert wurde, mitlesen und eben nicht den ganzen Gruppenchat, wie immer wieder behauptet wird. Also ohne eine klare Erwähnung kann die KI nichts.
0: Okay, perfekt. Dankeschön, Jobber, dafür. Aber in diesem Kettenbrief steht ja auch noch eine andere Sache als Tipp drin, die es wirklich gibt. Wir sollten den sogenannten erweiterten Datenschutz in der Gruppe aktivieren. Das klingt doch logisch, oder?
2: Ja, das kann man schon mal machen, das schadet auch nicht, vor allem bei so richtig großen WhatsApp-Gruppen, wo du nicht alle Leute persönlich kennst, zum Beispiel im Verein. Dann kann nämlich, wenn du das aktiviert hast, niemand den kompletten Gruppenverlauf exportieren, will man vielleicht auch nicht, und dann kann auch niemand für seine eigene kleine Nachricht in der Gruppe die KI einmal aktivieren.
0: Ja, also unsere Gruppenchats bei WhatsApp bleiben sicher, wir können uns alle etwas entspannen und vor allem diese Ketten-WhatsApp vielleicht auch nicht weiterschicken, damit auch alle anderen sich entspannen können. Und wer ganz weg will von WhatsApp, der nutzt vielleicht Threema oder auch Signal.

0: Run Brands bei uns in HR3. Und gleich für euch. Hau ordentlich auf die 12. The Rasmus in the Shadows. Ordentlich Schlagzeug, Gitarren, Sound für euren Samstag. Und für echte Abwechslung. Einfach cool, relaxed, lässig. Perfekt für euer Wochenende. Holly Hammerstone und To Love Somebody. Gleich hier in HR3.
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kurzes Update von Straßen. Vorsicht bitte auf der A3 Köln Richtung Würzburg. Zwischen Frankfurter Kreuz und Frankfurt Süd ist ein Fahrradfahrer auf der Fahrbahn unterwegs. Bitte macht dort langsam und vorsichtig.

0: Viel los an diesem Wochenende bei uns zu Hause in Hessen. In Fulda läuft das größte Fest überhaupt, der Hessentag. In Mülheim ist Kapp, in Eltville wird das Erdbeerfest gefeiert. Und in Wiesbaden ist das Wilhelmstraßenfest am Laufen. Und zum Shoppen gibt's auch was für euch.
1: Hallo Flohmarktfans und Schnäppchenjäger. In Hüttenberg, in den Ortsteilen Hochenheim und Hörnsheim, steigt der erste Höfe-Flohmarkt mit über 90 Teilnehmern. Wir freuen uns auf euren Besuch.
0: Ja, Sandra organisiert das Ganze. Dankeschön. Flohmarkt läuft schon und geht noch bis 16 Uhr.
1: Ich freue mich am meisten auf die gute Stimmung der Hüttenberger, des Zusammenhalts. Es erfüllt mich mit unglaublicher Freude, dass das einfach so eine unglaubliche Resonanz gibt.
0: Das glaube ich auch. Dankeschön euch und viel Spaß an diesem Wochenende. Und Entschuldigung, das Erdbeerfest ist in Erbach, nicht in Eltville. Da ist demnächst das Sektfest. Man muss wissen, wo man sich auskennt, ne?
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0: einen schönen Mittag.
1: Ach, so ein schöner großer Eisbecher in der Sonne geht, oder? Als Nachtisch. Geht eigentlich immer, oder? Ein Stück Kuchen. Genießt es, habt ein schönes Wochenende mit uns. Temperaturen heute bis 25 Grad so im Ried. 18 Grad werden es in Willingen. Dazu eine Mischung aus Sonne und Wolken, bleibt aber meist trocken. Morgen sieht's ähnlich aus, dann bis 22 Grad. Kai Fischer ist hier, ich würde auch so ein Spaghetti-Eis nehmen, falls jemand eins hat. Wir gucken mal ganz kurz auf die Straßen, damit ihr gut und sicher ankommt. Das Neueste aus dem H3-Verkehrszentrum. Starten auf der A6 Mannheim Richtung Heilbronn zwischen Mannheim-Sandhofen und Firnhammer Dreieck. Streckenweise stockender Verkehr. Grund ist ein defektes Auto auf der linken Spur. A7 Fulda Richtung Würzburg zwischen Fuldaer Dreieck und Bad Brückenau-Volkers. 2 Kilometer Stau ab der Raststätte Utrichshausen. Und die A480 Reiskirchen Richtung Gießen. Die ist zwischen dem Reiskirchener Dreieck und Wettenberg wegen der Baustelle bis Montag früh um 5 gesperrt und zwar in beiden Richtungen. Eine Umleitung ist für euch eingerichtet. Gute Fahrt.
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0: Danke. Schönen Samstag, hier ist H3.
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0: Schönes Wochenende mit HR3. Wir haben die perfekte Playlist für euch. Superstar Pink gleich mit Runaway und für echte Abwechslung. Ganz cool. Nächster chilliger Sound aus Nordhessen. Milky Chance, Colorado. Gleich hier bei uns.
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0: Geschenk in HR3. Viel los an diesem Wochenende. Überall wird gefeiert bei uns zu Hause essen. Ganz groß natürlich in Fulda, der Hessentag. Da könnt ihr gerne mal vorbeischauen. Marcel ist da die ganze Zeit auch für euch da und freut sich auf euch. Und in Vöhl an der Eder, das ist so ja, ungefähr zwischen Korbach und Frankenberg, da ist heute der Tag der offenen Tür im Kamp Edersee. Die feiern 20-Jähriges und laden alle ein. HR3-Reporter Jonas Vogt ist da auch für uns mit dabei. Für alle, die es nicht kennen, Jonas, was ist das genau?
1: Es ist ein Freizeitcamp für Schulklassen zum Beispiel, für eine Klassenfahrt oder auch für Vereine kann man hier vorbeikommen und einfach ein paar entspannte Tage in der Natur verbringen. Und man kann hier das Camp kennenlernen und alles ausprobieren, was man auch zum Beispiel auf so einer Freizeit hier machen könnte. Also Kanufahren auf der Eder, Bogenschießen, Seifenkisten bauen. Dazu gibt es natürlich was zu essen und die Kids können sich austoben.
0: Ja, perfekt, austoben klingt gut. Also komm vorbei, heute bis 17 Uhr ist da Programm im Camp Edersee und austoben. Passt auch perfekt hier zu diesem Song. Blink 182 in HR3. All the small things. Schönes Wochenende.

0: Daddy Swims, 13 Uhr wird's.
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2: Hallo, ich bin Ina Meinl. Es fehlen Arbeitskräfte in Deutschland und das Thema wird uns wohl in Zukunft stärker beschäftigen. Das Institut der deutschen Wirtschaft, IW, rechnet jedenfalls damit, dass sich der Arbeitskräftemangel in 10 Jahren deutlich mehr verschärft haben wird als bisher gedacht. Über die Studie dazu berichtet die Rheinische Post aus der Nachrichtenredaktion Lisa Kupper.
3: Das IW schätzt, dass bis 2036 rund 4,3 Millionen Arbeitskräfte fehlen werden. Noch vor 2 Jahren war das Institut von einer Differenz von knapp 3 Millionen ausgegangen. Als Gründe für den Anstieg nennt das IW die immer älter werdende Bevölkerung sowie die geringe Zuwanderung, bedingt unter anderem durch die Migrationswende der Bundesregierung.
2: Wer sich in der Nähe von Hisbollah-Kämpfern, deren Einrichtungen und Kampfmitteln aufhält, bringt sein Leben in Gefahr. Das schreibt die israelische Armee auf X. Danach sollen die Bewohner von 20 Städten und Dörfern im Südlibanon ihr Zuhause verlassen. Der aktuelle Krieg findet zwischen der Hisbollah und Israel statt. Zwischen Israel und der libanesischen Regierung gilt eine Waffenruhe. Bundesinnenminister Dobrindt findet, dass die Gefahr für Drohnenattacken auf den Bundestag größer geworden ist. In einem Brief an Bundestagspräsidentin Klöckner schreibt er laut Rheinischer Post, dass die Sicherheitsbehörden immer häufiger Drohnen beobachten. Übergangsweise könne die Bundespolizei bei der Abwehr helfen. Eigentlich zuständig sei aber die Berliner Landespolizei. Fulda startet ins erste Hessentagswochenende. Der Tag heute steht im Zeichen des Ehrenamts. HR-Reporterin Silvia Ritter.
4: Ministerpräsident Rhein dankt unter anderem den Einsatzkräften der Feuerwehr, aber auch den hessischen Landfrauen für ihr gesellschaftliches Engagement. Der Sonntag wird dann musikalisch. Auf dem ganzen Hessentag präsentieren sich über 40 Musikvereine. Am Abend wird im HR-Treff beim Public Viewing das erste Spiel der deutschen Mannschaft zur Fußball-Weltmeisterschaft übertragen.
2: Bei der Fußball-WM steigt heute die Schweiz ins Turnier ein. Das Team trifft um 21 Uhr unserer Zeit auf Katar. Und ab Mitternacht bekommt es Rekordmeister Brasilien in New York mit dem vermutlich schwersten Gruppengegner zu tun. Das ist Marokko. 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
0: Willkommen im Wochenende. Ich hoffe, ihr genießt es. Wir lassen es gleich richtig krachen mit Justin Timberlake, Lady Gaga und Coldplay. Perfekt, oder? Um diesen Samstagnachmittag einzuläuten, der wettertechnisch gar nicht so schlecht ist, oder? Sonne und Wolken im Mix, ganz vereinzelt mal so kleine Tropfen noch, aber wirklich nur hier und da im Norden und Osten von Hessen. Sonst trocken, Temperaturen bis 25 Grad. Genießt es, cremt euch das Näschen ein, damit es nicht rot wird. Morgen sieht es ähnlich aus. Auch da freundliche Mischung. Am ehesten oder am meisten Sonne gibt es Richtung Rhein-Main und Neckar bei Temperaturen bis 22 Grad. Kai Fischer ist hier. Schönen Samstag. Damit ihr gut und sicher ankommt, noch das Neueste aus unserem HR3-Verkehrszentrum. Vorsicht bitte auf der A3 Frankfurt Richtung Köln. Zwischen Frankfurter Kreuz und Kelsterbach Gegenstände auf der Fahrbahn. Dann die A7 Fulda Richtung Würzburg. Zwischen Fuldaer Dreieck und Bad Brückenau-Volkers 2 Kilometer Stau ab der Raststätte Utrichshausen. Und die 480 Reiskirchen Richtung Gießen. Die ist zwischen dem Reiskirchener Dreieck und Wettenberg wegen der Baustelle noch bis Montag früh um 5 in beiden Richtungen gesperrt. Eine Umleitung ist für euch eingerichtet. Gute Fahrt!
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Kurzes Update von Straßen, damit ihr gut und sicher ankommt. Vorsicht bitte auf der A3 Frankfurt Richtung Würzburg zwischen Frankfurt Süd und Offenbach. 2 Fahrradfahrer mitten auf der Autobahn. Bitte Vorsicht dort.

0: So cool und lässig klingt euer Wochenende in HR3. Ich hoffe, ihr habt es endlich geschafft. Schon einiges von der To-Do-Liste abgehakt. Einkaufen gehen, Auto waschen, Wohnung aufräumen, Socken irgendwie zusammensammeln, die Kinder die ganze Zeit irgendwo in der Wohnung verstreut haben. Dann ab mit euch jetzt nach draußen. Genießt das Wochenende. Highlight in Fulda natürlich der Hessentag. Heute Abend auch mit der großen HR3-Disco-Party. Gunnar Töpfer ist da für euch am Start. Kassel wird jetzt gerade gefeiert, das CSD. Die Demo läuft schon durch die Innenstadt. Und ab 14 Uhr gibt es nochmal eine große Kundgebung am Königsplatz. So, und ihr Lieben, damit ja noch nicht genug. Es gibt noch was ganz anderes. Denn heute ist, Achtung, offiziell der Weltstricktag. Überall in der Welt wird in der Öffentlichkeit gestrickt. In Parks, in Cafés. Und Regina und ihre Strickfreunde, die würden sich noch über Unterstützung freuen.
1: In Groß-Gerau treffen wir uns im Helvetia-Park in Sizilia, das ist am Baumarkt. Und ich würde mich freuen, wenn viele Strickerinnen und Stricker dazukommen würden und wir viel Spaß haben und gemeinsam stricken könnten.
0: Also ab nach Groß-Gerau, unterstützt die Regina beim Stricken. Und wir wünschen euch einfach ein wunderschönes Wochenende hier mit uns, mit HR3 und jetzt Purple Disco Machine. Dopamin.

0: Schönes Wochenende, hier ist H3. Von Sophie and the Giants. Loser spielen wir euch gleich hier und für echte Abwechslung. Zum Durchschnaufen. R.E.M. ganz entspannt. Everybody hurts gleich.
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0: Halb zwei. Wie steht ihr denn zur Fußball-Weltmeisterschaft? Seid ihr voll dabei und schon wirklich absolut in Stimmung, alles geschmückt zu Hause? Oder sagt ihr, nee, juckt mich absolut gar nicht, können wir mal alle gestohlen bleiben? Das war unsere Samstagsfrage heute hier in der Show.
1: Ich steige wahrscheinlich am Sonntag beim ersten Spiel der Deutschen mit ein. Wenn die Deutschen alles geben und wir dann doch wieder erwarten, die Vorrunde überleben, dann kommt bestimmt mehr Stimmung auf.
0: Ja, das hoffen wir doch mal, Andrea aus Stauffenberg. Vielen Dank für deine Sprachnachricht. Ja, wie so ein Tag vor dem ersten Deutschlandspiel aussieht, das checken wir gleich mal so in 10 Minuten mit unserer HR3 Sportreporterin in den USA. Die fragen wir gleich mal. Vorher noch ganz kurz der Blick aufs Wetter. Es sind 25 Grad heute maximal drin im Ried. Dazu meist sonnig, gelegentlich ein paar Wolken, die durchziehen, aber trocken. Morgen dann bis 22 Grad. Kai Fischer ist hier. Schönen Samstag. Schönes Wochenende. Damit ihr gut und sicher ankommt, noch das Neueste aus dem HR3 Verkehrszentrum. Vorsicht bitte erstmal auf der A3 Frankfurt-Würzburg am Offenbacher Kreuz in der Verbindung zur 661 nach Darmstadt. Ungesicherte Unfallstelle auf der linken Spur. Dann Achtung auch auf der A5 Frankfurt-Kassel zwischen Niederrad und Frankfurt-Westhafen. Gegenstände auf der Gas. Dann die A7 Fulda-Würzburg zwischen Fuldaer Dreieck und Bad Brückener Wildflecken. 4 Kilometer stockender Verkehr. Die A480 Reiskirchen Richtung Gießen ist zwischen dem Reiskirchener Dreieck und Wettenberg wegen der Baustelle bis Montag früh um 5 in beiden Richtungen gesperrt. Umleitung ist aber eingerichtet. Und jetzt rutscht nochmal die A3 rein, Frankfurt-Würzburg zwischen Frankfurt-Süd und Offenbacher Kreuz. 4 Kilometer stockender Verkehr. Gute Fahrt.
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0: Gestern hat er in Fulda gerockt. Kamrad live im HR-Treff. Was eine Riesenparty. Vielleicht wart ihr dabei. Wenn nicht, kommt einfach in den nächsten Tagen vorbei. Wir sind da direkt am großen Riesenrad Rosengarten beim großen Hessentag in Fulda. Einfach vorbeischauen. Morgen gucken wir zum Beispiel auch zusammen Fußball. Am Abend dann, wenn die Deutschen in die WM starten, das Spiel gegen Curaçao. Und ja, es ist so ein bisschen umstritten. Ne? Die einen sagen, nee, ich habe gar keinen Bock da drauf, die ganze WM. Die anderen sagen, ich bin voll mit dabei. Das war ja unsere Samstagsfrage heute hier in HR3. Und es gab wirklich von allem eine Meinung. Sehr ausgeglichen. Jetzt wollen wir mal auf das Sportliche schauen, direkt ins Turnier reinstarten. HR3-Reporterin Ann-Kathrin Rose ist ja für uns live in den USA, direkt vor dem Trainingslager der Deutschen. Gestern sind die USA auch ins Turnier gestartet. Was war dein Highlight so bisher?
1: Ja, mein Highlight war tatsächlich ein sportliches Highlight, nämlich die USA, die wirklich reingestartet ist mit diesem 4:1 gegen Paraguay, mit einer fantastischen Leistung und mit einer fußballerischen Leistung, die, glaube ich, auch viele hier im Land gar nicht so richtig auf dem Zettel hatten. Und natürlich das ganz große Promi-Besteck. David Beckham war da, dann Katy Perry, die eine kleine Show geliefert hat. Also da war sehr, sehr viel geboten, aber das große Highlight war der Fußball.
0: So, morgen auch das große Highlight dann für die deutsche Nationalmannschaft. Die startet ins Turnier. Was macht die Wade der Nation? Das ist natürlich die Frage. Kann Manuel Neuer spielen?
1: Ja, das ist so ein bisschen ein offenes Geheimnis, vielleicht sagen wir es so. Alle sind sehr optimistisch, aber dass es jemand fix verkündet, das gibt es noch nicht. Hier ist heute um 10 Uhr Ortszeit das Abschlusstraining des deutschen Teams. Da dürfen wir in der ersten Viertelstunde als Journalistinnen und Journalisten zugucken und ich werde für euch natürlich auf die Wade schauen.
0: Glaubst du denn, dass es dann auch gegen Curaçao so locker wird, wie man das erwartet, oder müssen wir doch Angst haben?
1: Ich glaube, es ist eine Mischung aus beidem. Also es gibt eine gute Lockerheit im Team, aber das ist auch spürbar und das haben wir in dieser Woche auch in allen Gesprächen gemerkt. Die Nationalspieler, die nehmen Curaçao doch sehr ernst. Die wissen, wie wichtig so ein erstes Spiel in einem Turnier ist. Also sie werden es nicht auf die leichte Schulter nehmen, aber sie sollten diese Partie gewinnen.
0: Na, hoffentlich. Wir wissen ja, wie es ist, in der Vorrunde auszuscheiden. Dankeschön, Ann-Kathrin Rose aus Amerika.
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0: Ellie Goulding. Love Me Like You Do. In HR3. Und gleich für alle, die Richtung Badesee fahren. Ein bisschen Kotachsuch-Stimmung. Die Silas Voyage Voyage spielen wir euch. Habt einen schönen Samstagnachmittag und für echte Abwechslung gibt's diese coolen Beats noch. Regatta und Ride It, das ist echte Abwechslung in HR3. Schönen Samstag.
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Was für ein schöner Start ins Wochenende mit euch, ihr Lieben. Vielen Dank dafür. Sebastian Filipowski übernimmt jetzt hier das Knöpfchen drücken. Ich reiche eure Ohren liebevoll weiter. Bin Kai Fischer, wünsche euch einen schönen Nachmittag. Bis morgen früh, wenn ihr wollt. Ab 6 hören wir uns wieder. Ciao, ciao.

0: Harry Styles.
1: Es wird 14 Uhr.
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3: Hallo, ich bin Ina Meindl. Es fehlen Arbeitskräfte in Deutschland. Das Thema wird uns wohl in Zukunft noch stärker beschäftigen. Das Institut der Deutschen Wirtschaft, IW, rechnet jedenfalls damit, dass sich der Arbeitskräftemangel in den kommenden 10 Jahren deutlich mehr verschärfen wird als bisher gedacht. Über die Studie dazu berichtet die Rheinische Post. Aus der Nachrichtenredaktion Lisa Kupper.
4: Das IW schätzt, dass bis 2036 rund 4,3 Millionen Arbeitskräfte fehlen werden. Noch vor 2 Jahren war das Institut von einer Differenz von knapp 3 Millionen ausgegangen. Als Gründe für den Anstieg nennt das IW die immer älter werdende Bevölkerung sowie die geringe Zuwanderung, bedingt unter anderem durch die Migrationswende der Bundesregierung.
3: Immer wieder werden Menschen, die in Krankenhäusern arbeiten, beleidigt oder auch angegriffen. Nordrhein-Westfalens Innenminister Reul will solche Vorfälle deshalb gesondert erfassen in der Kriminalstatistik. Das hat er der Rheinischen Post gesagt. So habe man einen besseren Überblick, wie groß das Problem sei. Die SPD in Mecklenburg-Vorpommern zieht wieder mit Manuela Schwesig in den Landtagswahlkampf. Die Landesvertreterversammlung in Wismar hat sie mit fast 99% zur Spitzenkandidatin gewählt. Verlässt Sportvorstand Markus Krösche die Frankfurter Eintracht. Es gibt Medienberichte, dass der italienische Topclub AC Mailand Interesse an ihm haben soll. HR-Sportreporter Carsten Schellhorn.
5: Demnach sei Krösche im Kandidatenkreis als Manager, nachdem zuletzt Ralf Rangnick für das Amt abgesagt hatte. Krösche ist seit 2021 Sportvorstand bei Eintracht Frankfurt und hat aktuell noch einen Vertrag bis zum Jahr 2028. Zuletzt gab es Medienberichte, nach denen die Eintracht den Vertrag mit Krösche ihrerseits verlängern wolle.
3: Wegen der hohen Spritpreise lässt fast jeder Dritte in Deutschland sein Auto öfter stehen. Das hat eine YouGov-Umfrage ergeben. Die Befragten denken, dass vor allem diese zwei Dinge ihre finanzielle Lage verbessern würden. Eine Senkung der Mehrwertsteuer und eine Spritpreisbremse. 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
7: Hallo zusammen, Samstagnachmittag, Sonne scheint. Glückwunsch an alle, die heute Morgen die Klamotten besser geplant haben als der Herr Moderator. Ich trage einen dicken Pulli, Jeans, seit heute früh schon irgendwie komplett unterwegs, einkaufen gewesen und so weiter. Und jetzt schwitz. Ich habe schon Gebete hochgeschickt, dass es Deo hält. Sonnenschein, haben wir echt ordentlich doch was heute Nachmittag bis 25 Grad. Morgen ist mehr so Pulloverwetter. Da ist auch mal Regen mit dabei. Temperaturen dann bis 23 Grad, aber mit Regen wahrscheinlich ein paar Grad kühler. Sebastian Filipowski ist hier für euch. Schön, dass ihr da seid. Wir gucken auf die Straßen, damit ihr gut ankommt. Jetzt das Neueste aus dem HR3-Verkehrszentrum. A7, Fulda Richtung Würzburg, zwischen Fulda, Dreieck und Bad Brückenau, Volkers, 4 Kilometer Stau. Und dann haben wir noch eine Umleitung für die A480 Reiskirchen-Gießen, zwischen dem Reiskirchener Dreieck und Wettenberg. Eine Baustelle bis Montag früh um 5. Beide Richtungen sind dicht. Örtliche Umleitungen sind für euch aber eingerichtet. Habt eine gute Fahrt mit uns.
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0: Is it love bei euch, die Fußball-WM or no love? Wir sind halt rein und checken aus, wie ihr drin seid in Sachen Fußball-WM. Was liebt ihr daran, mit euren Freunden und mit der Family zu gucken?
1: Ich mag es einfach so mit den ganzen Leuten und alle freuen sich und sind gut gelaunt und man hockt halt draußen und ja, das finde ich immer ganz schön, so das Ganze drumherum.
2: Mit guten Freunden gemeinsam Fußball gucken und dass Deutschland gewinnt.
3: Und mit einer schönen Kette, Deutschland-Fahnenkette. Also richtig verrückt.
0: Ja, in Marburg bei Luis, Claudia und Silvi ist WM-Stimmung auf jeden Fall schon voll da. Wie ist bei euch? Erzählt es uns. 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Seid ihr bei einem Public Viewing Event? Oder ja, sagt ihr, Deutschland fliegt doch eh sofort raus? 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

0: Wir warten hier nicht bis zum Abend, Leute. HR3 macht jetzt schon Party mit Kesha. Samstagnachmittag, hallo zusammen. Gleich, wir sind ganz geschmeidig unterwegs. Und dazu feiern wir so einen epischen Rockhit zum Träumen. Meridian feiert das Leben mit purem Rock. Cyril lässt uns alle wohlfühlen. Das ist echte Abwechslung, nur in HR3.
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0: Geht runter wie Öl. Cyril in HR3. Stumbling in, oder wie meine Kids immer dazu sagen, die Tasse Kaffee. Schönes Wochenende. Zu Hause in Hessen heute. Bis 25 Grad. Sonne scheint. Wer im Freibad ist oder im Schwimmbad, ja, Problem kennt ihr. Was macht ihr denn mit eurem Handy? Wo versteckt ihr das, wenn ihr eine Runde zieht, eine Bahn schwimmt? Wohl mit dem Handy. Top-Idee haben wir bei einem Experten in der ARD-Mediathek für euch gefunden.
1: Mein bester Tipp, wenn ich vielleicht ein Kleinkind dabei habe, ja, dann würde ich eine Windel nehmen und würde Schlüssel und Handy da reintun und es vielleicht so ein bisschen aufmachen und als Ball machen, so ja, wie wenn was drin wäre.
2: Das habe ich auch noch nie gehört.
1: Da wird kein Dieb dran gehen.
0: Wichtig, ungebrauchte Windel bitte nehmen.

0: All My Love. Schönes Wochenende, 14:30. Hi. Zu Hause in Hessen. Willkommen beim Hessentag in Fulda.
1: Wir freuen uns riesig drauf, weil Fulda einfach eine tolle Stadt ist und in dem Zusammenhang wir halt auch zeigen können hier in Fulda, was wir so drauf haben.
2: Ich würde auf jeden Fall hingehen, hat ja so eine Art Festivalcharakter ein bisschen.
0: Ja, und Wetter passt auch, gerade 21 Grad gemessen, Sonne-Wolken-Mix, richtig schön. In vielen Teilen zu Hause in Hessen sieht es genauso aus, aber nur in Fulda, da bekommt ihr heute noch ein fettes Programm geboten und die nächsten Tage auch. Checkt aus hr3.de mit den Highlights. Wetter heute, sonst bis 25 Grad, morgen mehr wechselhaft, auch mal nass, bis 23 Grad. Sebastian Filipowski ist hier für euch, hallo auf die Straßen, damit ihr gut ankommt. Jetzt das Neueste aus dem hr3-Verkehrszentrum. Warnmeldung, Vorsicht bitte zunächst auf der A3 Frankfurt Richtung Köln zwischen Bad Camberg und Limburg Süd, ungesicherte Unfallstelle. Nochmal Vorsicht bitte auf der A5 Kassel Richtung Frankfurt, jetzt zwischen Westkreuz Frankfurt und Europabrücke Frankfurt, Gegenstände auf der Fahrbahn. Die Staus und Störungen, ist ein bisschen was reingekommen. A3 Frankfurt Richtung Köln zwischen Kelsterbach und Mönchhof-Dreieck, 2 Kilometer Stop and Go. A7 Fulda Richtung Würzburg zwischen Fulda-Dreieck und Bad Brückenau-Volkers, 3 Kilometer Stau. Vorsicht bitte auf der A66 Wiesbaden Richtung Frankfurt am Nordwestkreuz Frankfurt in der Verbindung zur A5 Richtung Frankfurt. Unfall. Außerdem laufen Personen auf dem Standstreifen rum. Eine Sperrung auf der A480 bis Montag früh um 5 Reiskirchen-Gießen zwischen dem Reiskirchener Dreieck und Wettenberg. In beiden Richtungen alles dicht. Umleitungen sind für euch eingerichtet. Und noch ein Hinweis für euch im Main-Kinzig-Kreis. Die L3180 ist zwischen Sannerz und Sterbfritz in beiden Richtungen gesperrt. Da laufen gerade Aufräumarbeiten. Wo es geht, habt eine gute Fahrt mit uns.
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Gänsehaut. U2 in HR3, euer Wochenende-Frage. Was macht einen guten Sommerhit aus? Antwort, ihr schreibt ihn im Winter. Baby,

0: dabei? Wirklich, er schreibt seine Songs am liebsten im Herbst und im Winter.
1: Wenn man mal durch meine Songs hört, dann strahlen die Sommer aus. Aber der kleine Twist dabei ist, die sind alle eigentlich im Herbst und im Grauen entstanden. Und ich habe auch gemerkt, dass ich dann viel kreativer sein kann, wenn es draußen dunkel und grau ist. Wenn ich irgendwo in der Sonne sitze, dann fällt es mir schwer, kreativ zu werden.
0: Mehr von Alle Farben, ganz privat, hört ihr morgen zum Brunchen im hr3 Sonntagstalk bei Bärbel Schäfer. hr3 einschalten, 10 Uhr. 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

0: gleich. Miley Cyrus lässt hier alle Gefühle raus. Und George Ezra feiert das Wochenende. George Ezra am Dauergrinsen. Miley Cyrus mit einem großen Kopfkino. Leute, das ist echte Abwechslung. Nur in HR3.
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0: Miley Cyrus in HR3. Wir feiern das Wochenende. WhatsApp an die 069-155-4x3. Andrea aus Mörfelden-Walldorf hat sich mit einem Tipp reingemeldet für euch in Friedberg.
1: Ich habe einen super Tipp für das Wochenende für alle Hessen. Heute steigt in Friedberg auf der Seewiese das Matchmach-Mit-Festival. Das ist Hessens größtes inklusives Festival, bei dem wirklich alle zusammen feiern. Und das Beste, es gibt kostenlose Parkplätze direkt vor Ort. Es erwartet euch jede Menge Live-Musik, coole Mitmachaktionen für die ganze Familie und richtig gutes Essen. Der Eintritt ist komplett frei. Kommt alle vorbei, schnappt euch eure Freunde und setzt ein Zeichen für Vielfalt.
0: Feiern, was Gutes tun, was wollen wir mehr? Habt ein wunderschönes Wochenende mit uns.
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0: Hallo zusammen, 15 Uhr ist jetzt.
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2: Hallo, ich bin Ina Meinl. Die geplante Reform der Krankenkassen sorgt für Spannungen zwischen der Politik und der Pharmabranche. Arzneimittelhersteller drohen damit, Investitionen zurückzufahren. ARD-Hauptstadtkorrespondent Oliver Neuroth.
3: Gesundheitsministerin Wagen stellt klar, jeder Bereich müsse seinen Beitrag leisten bei dieser Reform. Versicherte, Ärzte, Krankenhäuser und die Pharmaindustrie. Die CDU-Politikerin spricht im Interview mit den Funke-Medien von einem ausgewogenen Vorschlag, den sie gemacht hat. Deutschland bleibt nach ihren Worten ein attraktiver Standort für die Pharmabranche. Konzerne wie Boehringer Ingelheim und Eli Lilly sehen das anders. Sie bringen ins Spiel, weniger in Deutschland zu investieren, wenn sie, wie von Ministerin Wagen geplant, den Krankenkassen bei vielen Medikamenten höhere Rabatte gewähren müssen.
2: In Deutschland könnten in 10 Jahren 4,3 Millionen Arbeitskräfte fehlen. Zu diesem Ergebnis kommt das arbeitgebernahe Institut der deutschen Wirtschaft. Vor 2 Jahren hatte das Institut noch mit 3 Millionen gerechnet. Hauptgründe sieht es laut Rheinischer Post in fehlender Zuwanderung und darin, dass die Menschen im Schnitt immer älter werden. In 3 Monaten wird in Sachsen-Anhalt und Mecklenburg-Vorpommern ein neuer Landtag gewählt. In Umfragen hat die AfD die Nase vorn. Deshalb warnen CDU-Politiker vor einer Zusammenarbeit mit der Partei. Der Vize-Bundesvorsitzende Laumann hat in der Frankfurter Allgemeinen Sonntagszeitung mit seinem Austritt aus der CDU gedroht. NRW-Innenminister Reul hat die AfD als größte Gefahr für die Demokratie bezeichnet. In Mecklenburg-Vorpommern ist seit knapp 9 Jahren die SPD-Politikerin Manuela Schwesig Ministerpräsidentin. Und auch bei dieser Wahl soll sie die Spitzenkandidatin für die SPD werden. Die Landesvertreterversammlung hat sie vorhin mit fast 99% auf den ersten Listenplatz gewählt. Bei der Fußball-WM steigt heute die Schweiz ins Turnier ein. Das Team trifft um 21 Uhr unserer Zeit auf Katar. Es lohnt sich aber auch länger aufzubleiben. Ab Mitternacht bekommt es Rekordmeister Brasilien in New York mit dem vermutlich schwersten Gruppengegner zu tun. Das ist Marokko. 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
0: Leute, habt ihr irgendwo noch Sticker für euer Panini-Album bekommen? Die ganze Woche am Suchen, überall ausverkauft. Der Kiosk bei mir im Dorf hat erzählt, ich bin zu spät gewesen, aber die hatten 400 Stickertüten an einem Tag vertickt. Ja, es macht so viel Spaß. Stickern, tauschen, ist aber auch gleichzeitig unfassbar teuer. Wir haben mal ausgerechnet für euch, wie teuer das ist, wenn ihr nur durch Kaufen versucht, das Album voll zu bekommen. Festhalten, Leute. Diese Zahl, ich muss mal kurz 3 Liter Wasser runterkippen auf den Schock und dann verrate ich es euch nach 3 Hits. Das ist wirklich unfassbar. Sebastian Filipowski hier für euch. Schönes Wochenende. Wir checken noch schnell das Wetter ab. Heute sehr schön. Ein paar Quellwolken, ein bisschen Sonne. In der Sonne fühlt es auch echt richtig warm an. T-Shirt, kurze Hose bis 25 Grad. Morgen nicht mehr ganz so schön, nur noch bis 23 Grad und zwischendurch mal Regen. Hallo auf die Straßen, damit er gut ankommt. Jetzt das Neueste aus dem HR3-Verkehrszentrum. Haben wir erstmal ein paar Warnmeldungen. Vorsicht bitte zunächst auf der A5 Heidelberg Richtung Frankfurt. Zwischen Darmstädter Kreuz und Weiterstadt ungesicherte Unfallstelle. Vorsicht bitte auf der linken Spur. Nochmal Vorsicht auf der 66 jetzt. Frankfurt Richtung Fulda. Zwischen Neuhof Süd und Neuhof Nord. Gegenstände auf der Fahrbahn am Tunneleingang. Und nochmal Vorsicht jetzt auf der B42 Wiesbaden Richtung Rüdesheim. Zwischen Wallow und Eltville-Martinstal. Da ein kaputtes Auto auf der rechten Spur. Eine Störung auf der 66 Frankfurt Richtung Wiesbaden. Zwischen Wiesbadener Kreuz und Wiesbaden-Nordenstadt. 3 Kilometer Stop and Go. Und dann haben wir noch eine Sperrung. A480 Reiskirchen-Gießen. Zwischen dem Reiskirchener Dreieck und Wettenberg. Baustelle bis Montag früh um 5. In beiden Richtungen deshalb alles gesperrt. Umleitungen sind aber eingerichtet für euch. Kommt gut an mit uns.
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0: Leonie ganz easy unterwegs in HR3. Erst Mitte des Monats und schon im Dispo. Wer fühlt das auch?
1: Wie viel bezahlt haben? 60, 70 ungefähr bisher, so in einem Dreh.
0: Mal ein Satz WM-Trikots für die ganze Familie. Das alles treibt uns schon in den Ruin. Und dann geht's weiter mit dem Geld ausgeben, wie gerade gehört. So 60, 70 Euro für Panini-Sticker. Und das ist nur die Erstausstattung. Wir sind wieder am Sammeln, am Stickern und Tauschen zu Hause in Hessen. Eure Kids auf dem Schulhof, auf der Arbeit, es machen so viele mit Panini-Sticker. Glücklich sind alle, die noch ein Sticker-Pack bekommen haben. Sind fast überall ausverkauft gerade. Dabei sind die so teuer. Ein Paket mit 7 Stickern drin gibt's ab 1 Euro. Unverbindliche Preisempfehlung ist 1,50 Euro. Johannes Sassenroth aus dem HR3-Team hat mal gecheckt, wie viel Kohle wir dann ausgeben, um das Album voll zu bekommen.
2: Ja, das ist doppelt so teuer wie noch vor 20 Jahren. Und dazu sind es auch so viele Sticker wie noch nie. Für die 48 Mannschaften, die bei der WM dabei sind, brauchen wir nämlich insgesamt 980 Sticker. Natürlich geht das ins Geld. Aber was es genau kostet, ist übrigens eine oft gestellte Frage in der Mathematik, in der Wahrscheinlichkeitsrechnung. Die Wissenschaftler nennen es auch Panini-Problem. Professor Christian Hesse von der Uni Stuttgart hat uns mal durchgerechnet. Falls wir gar nicht tauschen, sondern nur Sticker kaufen, wie viele müssten wir denn kaufen, um alle zu haben?
3: Etwa 7.300. Das ist die durchschnittliche Zahl der Sammelbilder, die ich brauche. Dann ist man bei 1.600 Euro im Schnitt.
0: Wow! 1.600 Euro für ein komplettes Sammelalbum? Dann doch lieber tauschen, oder? Also ich bräuchte noch GER 19. Germany 19, Karim Adeyemi. Nenne ich Deutschland voll, ne? Will jemand?
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0: Einfach nur lässig und cool. Crazy Town in HR3. Euer Samstagnachmittag gleich mit einem Kulthit von Genesis. Dazu frisch und aktuell Glockenbach. Glockenbach feiern das Leben. Genesis sorgen für Gänsehaut. Hier ist immer was los, ne? Immer echte Abwechslung. Nur für euch. Hier ist HR3. Hallo zusammen.
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0: Musikschule in den 90s. Da haben wir alle diesen Hit gespielt. Ist aber auch unendlich cool gewesen, ne? Genesis in HR3. Schönes Wochenende. Sebastian Filipowski hier für euch. Und so als halber Pole, diese Frage habt ihr häufiger mal gestellt bekommen.
1: Was hast du gestohlen?
2: Geheimnisse. Die Daten, für deren Schutz ich bezahlt wurde.
1: Sind das Menschen?
2: Nein.
0: Wenn ihr auf Aliens steht, freut euch auf den neuen Film von Steven Spielberg. Neu in den Kinos zu Hause in Hessen zum Wochenende. Disclosure Day ist weniger E.T., mehr so düster. Ich will nicht zu viel spoilern, aber verlasst euch nicht auf ein Happy End.
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0: Die allerbeste Tiffany Harris der Welt. 15.30 Uhr ist jetzt. Hi.
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0: Gleich feiern wir noch mehr echte Abwechslung. Anastasia holt alles raus, was geht. Und davor Rag & Bowman, der sogar Beton zum Schmelzen bringt. Hier ist was los. Wir sind HR3, Sebastian Filipowski für euch da heute Nachmittag mit dem Wetter. Dann nehmen wir so langsam Anlauf auf die nächste Woche. Es wird endlich wieder wärmer. Mehr Sonne bis 30 Grad am Mittwoch. Heute schon geschmeidige 25 Grad, Sonne-Wolken-Mix. Abends und in der Nacht auch ganz entspannt. 12 Grad in Rhein-Main, 7 Grad an der Rhön. Hallo auf die Straßen, damit ihr gut ankommt. Jetzt das Neueste aus dem HR3-Verkehrszentrum. Eine Warnmeldung von der A66, Wiesbaden Richtung Frankfurt. Vorsicht bitte zwischen Eschborn und dem Eschborner Dreieck. Kaputtes Auto. Und nochmal eine Warnmeldung von der 66, Frankfurt Richtung Wiesbaden jetzt. Zwischen Diedenbergen und Wiesbadener Kreuz. Da liegt ein Spanngurt auf der Fahrbahn. Kleine Störung auf der 66, außerdem Frankfurt Richtung Wiesbaden zwischen Wiesbadener Kreuz und Wiesbaden-Nordenstadt. 3 Kilometer Stop and Go. Und eine Sperrung auf der A480 haben wir zum Schluss. Reiskirchen-Gießen zwischen dem Reiskirchener Dreieck und Wettenberg bis Montag früh um 5 in beiden Richtungen alles dicht. Gibt eine Baustelle, Umleitungen sind eingerichtet für euch. Habt eine gute Fahrt.
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0: Wie so eine Rakete schießt Robin Schulz durch HR3. Million Good Reasons für echte Abwechslung. Habt ihr Lust auf jetzt was zum Durchatmen?
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0: Lieben wir alle. Snow, hey, yo. Red Hot Chili Peppers. Die Jungs können super rockig, aber auch kuschelig. Hauptsache Spaß. Das steht bis heute immer ganz oben. Auch bei so einem ruhigen Hit hier wie Snow, hey, yo. Wenn ihr jetzt alle ganz nah mal rangeht mit dem Ohr an euer Radio. Ja, gern noch ein Stückchen hin, noch näher, so richtig nah ran. Ja, muss schon Berührung sein. So, ganz am Ende von diesem Hit, da hört ihr eine kleine Stelle, die anders klingt als der Rest. Bis heute sind die Chili Peppers am Lachen, wenn sie es hören. Anthony Kiedis, der Sänger, hat sich so krass mitreißen lassen vom Vibe von Snow, hey, yo. Am Ende, der ist einfach am Freestylen. Hör doch mal hin.
1: Oh yeah, oh yeah.
0: Als die Chili Peppers den Hit zum ersten Mal zusammen geprobt haben, die konnten sich gar nicht mehr einbekommen, wie Anthony Kiedis da abgegangen ist. Der hat sich so krass reingefühlt in den Song, so männlich tief gebrummt. Und die anderen haben sich nur gedacht, so, wo zur Hölle kommt das denn her?
2: I still laugh whenever Anthony starts singing that. Hey, ooh, yeah.
3: And we were doing it for like, you know, 20 minutes.
4: We wouldn't stop doing it.
3: For hours.
4: I was feeling it.
3: Yeah, you were feeling it.
4: I was feeling it. And you looked over at me and just started howling.
2: Yeah, and I'm like, where the hell did that come from?
0: Ganz am Ende. Hören jetzt alle zu Hause und essen ganz genau hin bei den Red Hot Chili Peppers. Wieder am Ende gefreestylt wird. Snow, hey, oh!
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0: Jetzt noch schöner, dieser Hit, wo wir wissen, am Ende Anthony Kiedis so am Freestyle und einfach nur Spaß. Red Hot Chili Peppers in HR3. Schönes Wochenende gleich. Wir feiern hier den Nostalgie-Flashback. Take my tears and that's not nearly all. Tainted love. Bam, bam. Volle Ladung 80s für euch. Soft Cell, Tainted Love. Und dazu dieses schimmernde Meisterwerk von Taylor Swift. Taylor Swift mit so einem Kribbeln im Bauch. Softcell, schön mit Kante. Das ist echte Abwechslung in HR3. Hallo zusammen.
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0: Schönes Wochenende, HR3 ist für euch da und hilft jetzt, wenn eure Kids zu Hause Stress machen. Vor allem, wenn Freunde so zu Besuch sind und dann machen sie eine auf cool und ich weiß alles besser. Wisst ihr was? Ärgert einfach zurück.
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2: Wie bringe ich mein großes Kind auf die Palme? Lektion 1, bitte das Kind um völlig normale Dinge.
3: Räumst du bitte noch deinen Teller in die Spülmaschine?
2: Lektion 2, spiele laut deine Lieblingssongs aus den 90ern, tanze dazu und frage dann freundlich in Möchtegern-Jugendsprache.
3: Ja was, Bro? Findest du das jetzt cringe, Digga?
2: Und wenn dir das alles zu aufwendig ist, Lektion 3, sei einfach nur da. Dein pubertierendes Kind provoziert alles. Kaue dein Essen, atme, telefoniere.
4: Oh, das nervt voll!
2: Und Lektion 4, die Königsdisziplin, umarme dein Kind vor seinen Freunden und sage...
3: Und pass schön auf dich auf, Schnuppi, ja? So, Tschüsseldorf und bis dann, Imanski, ne?
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0: Habt ein wunderschönes sonniges Wochenende. 16 Uhr ist jetzt. Hallo zusammen.
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2: Hallo, ich bin Ina Meinl. Die geplante Reform der Krankenkassen sorgt für Spannungen zwischen der Politik und der Pharmabranche. Arzneimittelhersteller drohen damit, Investitionen zurückzufahren. ARD-Hauptstadtkorrespondent Oliver Neuroth.
3: Gesundheitsministerin Wagen stellt klar, jeder Bereich müsse seinen Beitrag leisten bei dieser Reform. Versicherte, Ärzte, Krankenhäuser und die Pharmaindustrie. Die CDU-Politikerin spricht im Interview mit den Funke-Medien von einem ausgewogenen Vorschlag, den sie gemacht hat. Deutschland bleibt nach ihren Worten ein attraktiver Standort für die Pharmabranche. Konzerne wie Boehringer Ingelheim und Eli Lilly sehen das anders. Sie bringen ins Spiel, weniger in Deutschland zu investieren, wenn sie, wie von Ministerin Wagen geplant, den Krankenkassen bei vielen Medikamenten höhere Rabatte gewähren müssen.
2: Videoüberwachung, Beleuchtungen oder gemeinsame Streifengänge von Bundespolizei und Ordnungsamt. In Hessen sollen Bahnhöfe sicherer werden. Dafür gibt es schon seit Ende 2023 ein Pilotprojekt. Und das wird laut Innenminister Poseck bald ausgeweitet auf 6 weitere Städte. Dazu zählen unter anderem Hungen, Neu-Isenburg oder auch Herborn. Die USA und der Iran haben sich nach Angaben aus Pakistan auf eine Absichtserklärung für ein Friedensabkommen geeinigt, nach langem Hin und Her. Der pakistanische Ministerpräsident Sharif meldet, dass es innerhalb der nächsten 24 Stunden eine elektronische Unterzeichnung geben solle. Gestern hatten beide Seiten angedeutet, dass ein Ende der Kämpfe nahe sei. Immer wieder werden Menschen, die in Krankenhäusern arbeiten, beleidigt oder auch angegriffen. Nordrhein-Westfalens Innenminister Reul will solche Vorfälle deshalb gesondert erfassen in der Kriminalstatistik. Das hat er der Rheinischen Post gesagt. So habe man einen besseren Überblick, wie groß das Problem sei. Der französische Fußball-Weltmeister-Trainer Didier Deschamps warnt vor Burnouts von Topspielern. Hintergrund: Es gibt immer mehr Termine und Turniere. Der Welt am Sonntag hat Deschamps gesagt, niemand schaue auf die Psyche der Spieler, die eine wichtige Rolle im Fußball spiele. Deschamps trainiert das französische Team seit 14 Jahren. Nach dieser WM hört er auf. 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
0: Habt ihr Lust auf eine Malle-Party? Die Freiwillige Feuerwehr in Lolla feiert den ganzen Tag schon den 150. Geburtstag. Tagsüber viel Musik dabei und abends dann wird auf den Tischen getanzt. Wetter gerade ganz gut in Lolla, 22 Grad, so ein Wolkenmix. Abends entspannt, paar Wolken, trocken, 16 Grad. Gutes Partywetter da und auch in allen anderen Ecken zu Hause in Hessen heute Abend. Bleibt entspannt, wenn Regen, dann erst in der zweiten Nachthälfte. Da seid ihr schon alle am Schlafen. Morgen, wechselhafter als heute, kann tagsüber mal nass werden. Ansonsten so ein Wolkenmix bis 23 Grad. Sebastian Filipowski ist hier für euch. Hallo auf die Straßen, damit ihr gut ankommt. Jetzt muss ich mich doch räuspern. Ich dachte, ich schaff's ohne. Sekunde. Damit ihr gut ankommt, jetzt das Neueste aus dem HR3-Verkehrszentrum. Immerhin ist nicht viel los. Kann ich gleich ein Liter Wasser nachkippen. Die haben die Sperrung auf der A480 Reiskirchen-Gießen zwischen dem Reiskirchener Dreieck und Wettenberg. Baustelle bis Montag früh um 5. In beiden Richtungen ist alles gesperrt. Umleitungen sind eingerichtet. Und das ist auch schon alles. Habt eine entspannte Fahrt mit uns. Und jetzt gebt mir einen Eimer Wasser.
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0: der beste Orgelspieler der Welt, zusammen mit Rihanna. Habt ein schönes Wochenende. 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Freunde eingeladen? Check. 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Fehlt noch ein geiler Grill.
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0: Legendär. Wir waren an HR3. Das waren die harten Gitarren zum Zerkloppen und jetzt kommen die ganz sanften zum Kuscheln. No one knows what it's like to feel these feelings. Lange nicht gehört. Freut euch gleich auf Limp Bizkit und dazu zündet Nico Santos hier den Turbo. Nico Santos bringt uns Lebensfreude. Limp Bizkit machen Gänsehaut. Und Leute da vorne, auch Nirvana, ey, wie geil, echte Abwechslung. Wir labern hier nicht nur. HR3 meint's richtig ernst und wir haben ganz viel Spaß dabei. Schönes Wochenende.
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0: sofort wieder so schockverliebt in Limp Bizkit. Behind Blue Eyes bis heute so ein Wahnsinns-Hit. Schönes Wochenende. Wir sind H3, wir kümmern uns um euch heute Abend. Was ist so los? Wir haben eine coole Party gefunden für alle Swifties. Vor 2 Jahren, Taylor hat alles auf den Kopf gestellt in ihrer Eras-Tour in Deutschland. Glitzer und Liebe inklusive.
1: Genau dieses Gefühl wollen wir zurückholen und deswegen feiern wir die Eras Dance Night. Und zwar bei uns in Oberursel, eine Party von Swifties für Swifties. Wir freuen uns auf diesen Samstag. Bye, bye.
0: Das Beste, ihr kommt auch kostenlos rein. Sarah freut sich auf euch heute Abend im Kulturcafé Windrose in Oberursel. Die Fans von Taylor Swift sind am Feiern und das für einen guten Zweck. Das, was mit Getränken eingenommen wird, wird gespendet an den Kinderkarneval für neue Kostüme. Morgen Vormittag haben wir außerdem noch ein anderes sehr geiles Highlight für euch. Halt euch fest, ein Gottesdienst, wo es um Queen geht.
2: Wir werden euch überraschen mit Queen-Songs, gesungen vom Chor. Unser Pfarrer wird Themen aufgreifen aus Queen-Geschichten. Wir würden uns super freuen, wenn ihr vorbeikommt. Liebe Grüße aus Bad Soden-Allendorf.
0: Um 10:30 geht's los in der St. Crucius-Kirche in Bad Soden-Allendorf. Ein Queen-Gottesdienst. Da lächelt selbst ein Freddie Mercury ganz oben in der Cloud zufrieden runter. Habt ein wunderschönes Wochenende mit uns.
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0: Gänsehaut. Pink. Mit fast voll 16.32 Uhr ist. Hallo zusammen. 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
1: 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Kulthit von Mr. Mister oder lieber was von Robbie? Ihr bekommt natürlich beides. Echte Abwechslung. Unser Versprechen an euch von HR3. Und da gibt's natürlich das volle Programm. Love My Life, Robbie Williams, Curie, Mr. Mister, gleich für euch. Sebastian Filipowski ist hier. Schönes Wochenende. Das Wetter, wenn ihr die Sonne sucht, am besten im Süden und im Westen. Mal nachgucken, heute Nachmittag Richtung Abend. Sehr schön, bis 25 Grad, ein paar lockere Wolken. Die tun da gar nichts oben. Morgen ist mehr wechselhaft, Schauer dazwischen, bis 23 Grad. Hallo auf die Straßen, damit ihr gut ankommt. Jetzt das Neueste aus dem HR3-Verkehrszentrum. Eine Warnmeldung aktuell von der A45 haben wir. Dortmund Richtung Gießen. Vorsicht bitte zwischen Dillenburg und Herborn-West. Da liegen Spanngurte im Bereich der Baustelle. Sperrung auf der A480 Reiskirchen-Gießen zwischen dem Reiskirchener Dreieck und Wettenberg. Bis Montag früh um 5 in beiden Richtungen ist da alles dicht. Baustelle ist schuld, Umleitungen sind ausgeschildert. Und dann haben wir noch einen Hinweis für euch im Stadtverkehr Frankfurt. Rund um das Waldstadion sind die öffentlichen Parkplätze schon alle dicht. Die Ehrlich Brothers treten da später auf. Wenn ihr auch Tickets habt für die Ehrlich Brothers, kommt am besten mit Bus und Bahn. Nicht, dass ihr den ersten Zaubertrick noch verpasst. Habt eine gute Fahrt mit uns.
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0: Endlich Wochenende mit HR3. Jetzt Ärmel hochkrempeln und anpacken hier.
1: Naja, es gibt schon auch immer die Einsätze, wo man zu Patienten kommt und weiß, hier hat jetzt jede Minute gezählt.
0: Für die Mini-Rettungswache in Wabern, da geht's oft um alles. Die Idee, die sie da im Schwalm-Eder-Kreis hatten, die rettet seit Jahren schon Leben. Die haben da kleinere Rettungswachen gegründet. Schwalm-Eder-Kreis, riesiges Gebiet bei uns zu Hause in Hessen. Damit ihr da im Notfall nicht ewig auf den Sani wartet, gibt's die kleinen Rettungswachen. Innerhalb von 10 Minuten ist Hilfe dann bei euch und das ist echt wichtig, wenn jede Sekunde zählt.
1: Das ist der klassische Schlaganfall, der Herzinfarkt. Und dann sind es halt oft auch gerade auf dem Land, glaube ich, Leute, die gerne zu lang warten und dann wirklich, wirklich krank sind, bis sie uns anrufen und wir dann erstmal hinkommen.
0: Christina gehört zu den Notfallsanitätern und ist echt stolz auf die Mini-Rettungswache.
1: Es ist wunderschön hier. Also wirklich, wirklich wunderschön geworden. Jeder, der hier durchläuft, kann sich sicherlich nicht vorstellen, dass das mal eine alte Lagerhalle war.
0: Die Mini-Rettungswache in Wabern hat auch nichts extra gekostet. Rettungswagen ist aus Fritzlar, brauchen sie da nicht. Gebäude ist auch schon da gewesen. Da haben Rotes Kreuz und Landrat mal zusammengearbeitet und zack, zack, fertig ist die Mini-Rettungswache gewesen. Gemeinsam füreinander da sein, gemeinsam helfen. Können wir gut hier, ne? Leute, ihr seid super.
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0: So ein geiler Rock, der richtig Spaß macht. All American Rejects in HR3. Samstagnachmittag gleich mit dem gefühlvollsten Joe Cocker ever. I heard my father say, every generation has its way. Es kommt so tief aus der Seele. Joe Cocker dazu, so ein krasses Powerbrett von Sia. Sia dreht auf. Joe Cocker kratzt an der Seele. Echte Abwechslung. Nur in HR3.
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0: Durch Power und Physical, 17 Uhr ist jetzt. Hi.
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2: Hallo, ich bin Ina Meinl. Hessen will für mehr Sicherheit an Bahnhöfen sorgen. Dafür wird das Präventionsprojekt Kompassbahnhof jetzt an 6 weiteren Orten ausgeweitet. Zum Beispiel in Herborn, Heppenheim oder auch Schwalmstadt-Traisa. HR-Reporterin Conny Bechstedt.
3: Seit Dezember 23 haben die Pilotkommunen Fulda, Hofgeismar, Hofheim, Maintal, Neustadt und Rüsselsheim verschiedene Maßnahmen umgesetzt. So wurden zum Beispiel in Fulda gemeinsame Streifen von Bundes-, Landes- und Stadtpolizei etabliert. Hofgeismar hat bessere Beleuchtung installiert und in Rüsselsheim wird rund um den Bahnhof öfter sauber gemacht als vorher.
2: Kommt ein Friedensabkommen inklusive Unterschrift zwischen dem Iran und den USA zustande oder nicht? Aus Teheran heißt es jetzt in iranischen Staatsmedien eher nein, zumindest nicht morgen, am Sonntag. Pakistan als Vermittler beider Seiten hatte davor erklärt, es werde voraussichtlich innerhalb der nächsten 24 Stunden eine Einigung geben. Bundesgesundheitsministerin Wagen hat Forderungen der Pharmabranche mit Blick auf die geplante Gesundheitsreform zurückgewiesen. Sie hat den Funke-Medien gesagt, bei dieser Reform müsse jeder Bereich seinen Beitrag leisten. Die Pharmaindustrie auszunehmen komme für sie nicht in Frage. Konzerne hatten gedroht, Investitionen in Deutschland zurückzufahren. Die amerikanische KI-Firma Anthropic hat den Zugang zu ihrer neuesten KI-Software für alle Nutzerinnen und Nutzer weltweit blockiert. Hintergrund: Das US-Handelsministerium hatte aus Sicherheitsgründen verboten, dass Ausländer Zugriff auf die neuen Modelle Fable 5 und Mythos 5 haben, sogar wenn sie bei Anthropic arbeiten. Laut dem Unternehmen gab es keine andere Möglichkeit, als die Modelle für alle zu sperren. Böse Überraschung für die englische Fußballnationalmannschaft. Das Team von Trainer Thomas Tuchel ist im WM-Trainingslager in Kansas City bestohlen worden. Die Täter haben Fahrzeuge geknackt und wohl auch Bälle und Schuhe mitgenommen. Es gibt Berichte von 2 Festnahmen. 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
0: Viel Sonne vor allem in Südhessen heute Nachmittag und nächste Woche gibt es noch mehr davon dann für alle. Es wird hot, bis 30 Grad. Gleich nach 3 Hits verrate ich euch in HR3, wo ihr richtig schöne Fotos macht für euren Insta- und WhatsApp-Status. Macht da alle Freunde neidisch mit. Super schöne Fotos in der Natur. Heute, ja, könnt ihr auch schon schöne Fotos machen, aber ist nicht überall so perfekt. Bis 25 Grad, so eine Wolkenmix. Wenn ein paar Tropfen runterkommen, dann so im Norden. Abends und nachts entspannt. Kurzer Schauer vielleicht in der zweiten Nachthälfte. 12 bis 7 Grad. Und morgen dann durchwachsen. Alles dabei bis 23 Grad. Sebastian Filipowski ist hier für euch. Hallo auf die Straßen, damit ihr gut ankommt. Jetzt das Neueste aus dem HR3-Verkehrszentrum. Warnmeldung zuerst von der A4 Erfurt Richtung Kirchheimer Dreieck. Zwischen Bad Hersfeld und Kirchheimer Dreieck. Stoßstangenverkleidung auf der Fahrbahn. Vorsicht bitte. Dann noch eine Ölspur auf der B54 Bad Schwalbach Richtung Arbergen. Zwischen dem Abzweig nach Heinroth und Michelbach. Gefahr durch eine Ölspur. Sperrung auf der A480 Reiskirchen-Gießen zwischen dem Reiskirchener Dreieck und Wettenberg. Baustelle bis Montag früh um 5. In beiden Richtungen ist deshalb alles dicht. Umleitungen sind aber eingerichtet. Und dann noch ein Hinweis für alle, die gerade rund um Frankfurt unterwegs sind und sagen, boah, voll geil, ich habe Tickets für die Ehrlich Brothers heute Abend und ich sitze auch schon im Auto und fahr los. Dann steigt am besten wieder aus und steigt um auf Bus und Bahn, weil alle öffentlichen Parkplätze bereits ausgebucht sind. Da geht gar nichts mehr. Und wenn ihr den ersten Zaubertrick nicht verpassen wollt, dann kommt mit den Öffis. Viel Spaß mit den Ehrlich Brothers. Gute Reise, kommt gut an mit uns.
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Vorsicht bitte, auf der A671 Mainz-Wiesbaden zwischen Hochheim-Nord und Mainz-Kastell, da werden Gegenstände auf die Fahrbahn geworfen. Vorsicht bitte auf der A671 Mainz-Wiesbaden zwischen Hochheim-Nord und Mainz-Kastell. Ein paar Idioten werfen Gegenstände auf die Fahrbahn.

So fühlt sich Liebe an. Kurt Nielsen in HR3. Schönes Wochenende. Wir verraten euch jetzt, wo ihr die schönsten Pärchenfotos macht zu Hause in Hessen. Oder Family-Fotos oder für euer Dating-Profil oder auch einfach nur mal ein schöner Status auf Insta und WhatsApp.

0: Ab nach Germerode am Hohenmeißner. 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

0: H3 hier in Richtung Samstagabend. Gleich freuen wir uns auf einen super coolen Sound. Und dazu noch ein Hit von den Crash Test Dummies, der sich für immer reingekloppt hat bei uns und wir lieben ihn. Crash Test Dummies mit dieser, mit diesem voller Sehnsucht. Und dazu noch ganz viel Konfetti mit Sophie and the Giants. In H3 ist immer was los. Immer echte Abwechslung für euch. Hi!
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0: Ins volle Bein HR3. Schönes Wochenende. Wer jetzt noch ganz schnell einen Fernseher braucht für morgen. Erstes Spiel von Deutschland gegen Curaçao. Tipp jetzt von einem Vollprofi, den wir im SWR-Fernsehen entdeckt haben. Der sagt euch, worauf es wirklich ankommt für ein richtig scharfes Bild.
1: 4K oder UHD ist doppelt so viel. Sind also 31, 60, 19, 20 sind dann 38, 60.
2: Was rechnest du denn da?
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0: Kid Rock freut sich schon mal auf nächste Woche vor. Summer bis 30 Grad. Zu Hause in Hessen. Aber heute wird's ja noch hotter. Auf dem Hessentag in Fulda, nachdem Peppa Wutz und SpongeBob schon Fotos gemacht haben mit euch beim HR-Treff. Später kommt noch das allerbeste Maskottchen vom Hessischen Rundfunk vorbei. Es ist sogar unser HR3-Maskottchen. 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Das ist das erste Maskottchen der Welt, was übrigens auch richtig geil auflegen kann. HR3-Disco-Party. 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Liebe Grüße an Gunnar. Wetter in Fulda heute Abend auch ganz entspannt, 15 Grad. Später kühlt sich's ab auf 12 bis 7 Grad, bleibt auch erstmal trocken. In der zweiten Nachthälfte dann, wenn wir schlafen, kommt dann erst der Regen. Und örtlich bleibt er auch ein bisschen länger. Morgen wechselhaft und nasser bis 23 Grad. Sebastian Filipowski ist hier für euch. Hallo zusammen. Wir gucken auf die Straßen, damit ihr gut ankommt. Jetzt das Neueste aus dem hr3-Verkehrszentrum. Ein Stau auf der 67 Grad Mannheim Richtung Darmstadt zwischen Lorsch und Gernsheim. 2 Kilometer und immer noch die Sperrung zum Auswendiglernen A480 Reiskirchen-Gießen. Zwischen dem Reiskirchener Dreieck und Wettenberg Baustelle bis Montag früh um 5. In beiden Richtungen alles dicht. Umleitungen sind eingerichtet. Habt eine gute Fahrt mit uns.
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0: ist doch sehr bescheiden. Olivia Dean braucht einen Typen. Da kommen wir aber morgen nicht weit mit. Wir brauchen 11.
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0: Morgen endlich Deutschland spielt. Die Jungs trainieren schon fleißig in der Hitze bei über 30 Grad. Morgen in Houston, in Texas beim Spiel gegen Curaçao. Es wird genauso warm. HR3 WM-Reporter Nils Dams hat für euch mal gecheckt, wie die Teams sich da abkühlen. Wir haben was sehr Cooles.
2: Spezielle Kühlschuhe, die hat auch das deutsche Team. Und wie die funktionieren, das hat ein DFB-Betreuer den Nationalspielern so erklärt.
3: Das wird in der Kabine stehen bei warmen Spielen. Da könnt ihr mit euren Fußballschuhen reingehen. Es kühlt die Füße in der Halbzeit ein bisschen runter.
2: In diesen Kühlschuhen ist ein spezielles Kühlgel. Das soll auch gegen Schwellungen helfen. Aber nicht nur die Füße, sondern auch der ganze Körper soll runterkühlen. Deshalb nutzen die WM-Teams auch Kühlwesten. Da ist auch ein Kühlgel drin. Die werden vorher in den Kühlschrank gelegt. Und wenn die Spieler dann beim Training oder beim Spiel diese Westen tragen, tauen die Gels langsam auf und die Körpertemperatur geht deshalb runter. Und manche Teams benutzen auch Geräte, mit denen die Handflächen runtergekühlt werden. Denn wenn die Hände kühl sind, soll auch die Körpertemperatur runtergehen.
0: Tech-Gadgets fürs Team, aber auch wir vom Fernseher bekommen was Neues in Sachen Hightech. Die FIFA hat von jedem Spieler so ein 3D-Avatar gemacht. Dazu mussten sie in eine Box steigen, sind dann von ganz vielen Kameras aufgenommen worden und am Ende hat es ein millimetergenaues Abbild gegeben von den Spielern.
2: Die virtuellen Kimmichs, Havertze oder Messis entsprechen eben exakt den Körpermaßen der echten Spieler und Computer checken während der Spiele dann millimetergenau, ob eine Situation abseits gewesen sein könnte oder nicht. Und Fernsehzuschauern sollen dann auch virtuelle Spielszenen eingespielt werden, um Entscheidungen nachvollziehen zu können. Die sehen dann so ein bisschen aus wie aus Computerspielen. Und es gibt auch bei der WM Ref-Cams. Die Schiedsrichter kriegen kleine Kameras ans Ohr geklemmt und wir kriegen dann im TV Spielszenen aus der Perspektive der Schiris zu sehen.
0: Coole Tech-Gadgets zum Weitererzählen morgen beim Public Viewing. Diese Kühlschuhe, ich habe da eine Frage zu. Es hört sich ja Wahnsinn an, so Schuhe, wo er reinsteigt, kühlt ab. Meine polnische Oma vor vielen, vielen Jahren, Gruß in die Cloud, die hat was Ähnliches gehabt. Aber wie hieß das nochmal? Das hatte auch so ein crazy Fachbegriff, lass mal kurz überlegen. Wie war das? Fußball mit Eiswürfeln.
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0: Amrad, I believe in HR3. Wir haben ein paar Updates aus dem HR3-Verkehrszentrum. Ein paar Warnmeldungen sind reingekommen. Vorsicht bitte auf der A7 Kassel Richtung Fulda zwischen Guxhagen und Melsungen. Da liegt ein Schild auf der linken Spur. Und dann haben wir noch Personen auf der Fahrbahn auf der B49 Gießen-Limburg zwischen Obertiefenbach und Beselich-Obertiefenbach-Mitte. Da läuft eine Person auf der Fahrbahn rum. Und dann haben wir noch eine Person. Lasst mich mal hinklicken. Jetzt sind wir versteckt hier, A45 Dortmund-Gießen zwischen Wilnsdorf und Heiger-Burbach. Da sind sogar mehrere Personen auf der Fahrbahn unterwegs. Fahrt vorsichtig. Wir sind HR3. Habt ein schönes Wochenende gleich mit einer krassen 80s-Hymne. Belinda Carlisle gibt alles und davor freuen wir uns auf so ein geiles Rockbeben. Imagine Dragons. Imagine Dragons lassen die Hütte brennen. Belinda Carlisle geht ins Herz. Ist echte Abwechslung, nur in HR3. Hallo zusammen.
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0: Leute in HR3, Belinda Carlisle in Richtung Samstagabend. Wie geht es denn jetzt weiter hier?
1: Fast alle Männer sind trash.
0: Ja, und deshalb macht Kate Manzig auch weiter für euch im HR3 Freundeskreis. Freut euch gleich auf einen WM-Song von Shakira und Burna Boy. Habt einen wunderschönen Samstagabend mit uns. Die Boys sind jetzt raus. Sebastian Filipowski wünscht euch noch einen wunderschönen Abend.
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0: Was ein geiles Brett von Kygo, Khaled und Griffin. Save my love, euer Samstagabend. Es ist jetzt 18 Uhr. Hallo zusammen.
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2: Hallo, ich bin Ina Meinl. Vielleicht steigt das WM-Fieber beim einen oder anderen doch ein bisschen. Morgen Abend greift Deutschland ins Turnier ein. ARD-WM-Reporterin Desiree Krause.
3: Viel Wasser, große Ventilatoren zur Abkühlung und Manuel Neuer fit auf dem Feld. Die Eindrücke vom Abschlusstraining des DFB-Teams. Im Anschluss an ein gemeinsames Essen fliegt die deutsche Mannschaft heute gegen 21 Uhr zum morgigen Spielort Houston. Nachdem dem Ghanaer Thomas Partey die Einreise nach Kanada verweigert wurde und er im ersten Spiel seiner Mannschaft nicht antreten kann, hat die ghanaische Regierung Protest beim kanadischen Außenministerium eingelegt. Partey ist wegen Vergewaltigungsvorwürfen angeklagt.
2: Das Hin und Her zum Iran-Krieg zieht sich. Aktuell gibt es widersprüchliche Aussagen zu einem Zeitpunkt für ein mögliches Friedensabkommen. Aus dem iranischen Außenministerium heißt es, es sei unwahrscheinlich, dass schon morgen eine Absichtserklärung unterzeichnet werde. Das meldet die staatliche Nachrichtenagentur IRNA. Pakistan, das in dem Konflikt vermittelt, hatte sich optimistischer geäußert. Zeichen gegen Rassismus in Belfast. In der nordirischen Hauptstadt sind heute tausende Menschen für Zusammenhalt und gegen Hass auf die Straße gegangen. Unter dem Motto Together Against Hate versammelten sich die Teilnehmenden bei einer Kundgebung am Rathausplatz. Anlass: die ausländerfeindlichen Proteste in den letzten Tagen, bei denen auch Häuser und Autos angezündet wurden. Videoüberwachung, Beleuchtungen oder gemeinsame Streifengänge von Bundespolizei und Ordnungsamt. In Hessen sollen Bahnhöfe sicherer werden. Dafür gibt es schon seit Ende 2023 ein Pilotprojekt und das wird laut Innenminister Poseck bald ausgeweitet auf 6 weitere Städte. Dazu zählen unter anderem Hungen, Neu-Isenburg oder auch Herborn. Die Sonne hat heute tausende Menschen zum Hessentag in Fulda gelockt. Eine Sprecherin der Stadt hat gesagt, die Stadt sei voll und die Menschen gut gelaunt. Auch gestern sei das Fest trotz Nieselregens gut besucht gewesen. Allein rund 1400 Besucher habe man bei der offiziellen Eröffnungsfeier im Hof des Stadtschlosses gezählt. 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
5: Einen wunderschönen, sonnigen, heißen Samstag euch, Leute. Genießt das tolle Wetter zu Hause in Hessen. Aperölchen noch in die Luft halten und durchatmen. Es sind nämlich noch stabile Temperaturen, geht alles noch fit. Bis zu 23 Grad haben wir heute maximal, teilweise ein bisschen windig, gerade in den höheren Lagen. Da vielleicht ein Ticken vorsichtiger unterwegs sein. Sonst ordentlich Sonne mit am Start. Morgen dann etwas trüber bei ähnlichen Temperaturen. Kühlt ein bisschen runter auch. Ein paar Schauer sind unterwegs, bewölkter, bevor die nächste Woche dann der Hitzeburner wird. Damit ihr gut ankommt, jetzt das Neueste aus dem HR3-Verkehrszentrum. Da haben wir die A480 Reiskirchen-Gießen. Die ist zwischen Reiskirchener Dreieck und Wettenberg wegen einer Baustelle bis Montag etwa 5 Uhr in beiden Richtungen gesperrt. Umleitungen sind aber eingerichtet. Sonst tatsächlich nichts los auf unseren Straßen. Kommt gut an. Mein Name ist Kate Menzig. Genießt euer Wochenende.
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Michael Patrick Kelly für euren Samstag H3 hier. Wie sieht's denn bei euch aus? Grill, Kühlschrank, ready für morgen? WM 2026 frisch gestartet.

Dass das Deutschland spielt dann am Sonntag. Und es gibt ja Dinge im Fußball, bei WMs und EMs, die vergisst man einfach nicht. Ein geniales Tor, so ein richtig fieses Foul und natürlich Musik, die diese ganzen Emotionen der WM und dieses Sommergefühl wieder hochholen. Ja, und die hat im Prinzip dieses Fußballgefühl so krass in ihre Musik gepackt. Shakira, absoluter WM-Hit für die Ewigkeit, den sie uns damals geschenkt hat. Und jetzt einfach mal 16 Jahre später wird nachgeliefert. Der Soundtrack für die WM26. Ey, ähnlicher Vibe, so ein bisschen gechillter, finde ich, aber macht Bock, oder? Die Die heißt da und das bedeutet so viel wie los geht's. Auf geht's, Leute, wir packen das. Also so ein echter Anfeuerungsruf für die Nationalteams und natürlich auch für unsere Jungs, ne? Die brandneue Hymne von Shakira und Burna Boy in HR3, Die Die. Wir packen die Fankurve einfach mal direkt in euer Wohnzimmer.

0: nächsten Samstag. Dazu
1: gibt mir immer so ein bisschen Schlaraffenland-Vibes, wenn ich den höre.
0: R.E.M. Kriegt ihr gleich. 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

Megan Trainor in HR3. Mehr Musik für euren Samstagabend, Leute. Vergesst Knoblauch und Holzpflöcke. Dieser Vampir, der beißt nicht, der bringt uns zum Tanzen. Mastermind Kevin Parker hat unter seinem Projekt Tame Impala zugeschlagen. Ist schon in den sozialen Medien längst sowas von gehypt und gehört diesen Sommer einfach auf jede Playlist. Dracula.

0: Wie cool ist der bitte? Perfekt für euren Samstagabend. Tame Impala in HR3.
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2: Das ist doch wirklich so ein absolutes draußen Getränk in die Luft halten Wetter, oder? Also genießt den Tag, es ist super schön sonnig, kann aber stellenweise doch noch mal windig werden. Also ne, lasst euch da jetzt nicht komplett an der Nase entlang führen, gerade in den höheren Lagen kann es schon stürmisch werden, sonst viel Sonne, einige dichtere Wolken, einzelne Schauer. Ja, wirklich nur vereinzelt. Bei bis zu 25 Grad. Morgen kühlt es dann doch noch mal ein bisschen runter, da dann bewölkter. Ein bisschen mehr Regen, kurze Entspannung vor der großen Hitze nächste Woche. Damit ihr gut ankommt, jetzt das Neueste aus dem HR3-Verkehrszentrum. Vorsichtig auf der A3 Frankfurt-Köln zwischen Kelsterbach und Mönchhof-Dreieck. Da liegt ein Blumenkübel auf der rechten Spur. Dann die A7 Kassel-Fulda zwischen Hattenbacher-Dreieck und Niederaula. Da sind es Kunststoffteile auf der linken Spur. Und eine Decke haben wir auch noch. Also daraus könnte man sich doch was Hübsches basteln. Auf der A45 Dortmund-Gießen vorsichtig zwischen Herborn Süd und Ehringshausen. Da liegt die Decke auf der linken Spur. A480 habe ich noch Reiskirchen-Gießen. Was war das denn, Kate? A480 Reiskirchen-Gießen ist zwischen dem Reiskirchener Dreieck und Wettenberg wegen der Baustelle bis Montag 5 Uhr ungefähr in beiden Richtungen gesperrt. Örtliche Umleitungen sind eingerichtet. Kommt gut an.
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0: So wunderschön romantisch. Harry Styles in HR3.
1: Ja, Romantik ist, glaube ich, gerade ein wichtiger Punkt. Mein Name ist Kate Manzig. Fußball-WM ist, Leute. Morgen gucken wir das erste Spiel der Deutschen. Und morgen habe ich Jahrestag mit meinem Mann. So, ich brauche eure Hilfe. Was machen wir nun? Mittelschwere Liebeskrise, Beziehungsdrama, vorzeitig vorm Finale ausgeschieden. Nee, Spaß, so schlimm ist nicht. Ich gucke natürlich auch. Ne? Ich möchte ja auch gucken, gibt also keinen Ärger. Aber vielleicht habt ihr ja trotzdem einen Tipp. Was ist denn der ultimative Kompromiss zwischen Romantik und Fußball? Schauen wir das Spiel im Kerzenschein? Gibt's bei jedem Tor einen Kuss? In der Halbzeit 15 Minuten in die Augen gucken? 069155 viermal die 3. Ich brauche eure Hilfe. Her mit euren Tipps, gerne auch per WhatsApp. Ich freue mich auf ein bisschen WM-Love. Vor dem Spiel unserer Mannschaft morgen. Habt einen wunderschönen sonnigen Samstag. H3 hier mit Dr. Alban.

0: Dr. Alban für euer Wochenende in HR3. Und gleich drehen wir auf. Offenbach und Ella Henderson spiele ich euch. Dazu diese tolle Stimme. So schön cool. Benson Boone. Echte Abwechslung eben. 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

Riesen Energie Hurricane Offenbach und Ella Henderson in HR3. Genießt euer wunderschön sonniges Wochenende. Begleiten wir euch natürlich durch gleich mit coolem Sound von Teddy Swims. Und der hier, der geht doch auch immer. Phil Collins. Jetzt für euch.

0: Daddy Swims. 19 Uhr ist es.
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2: Hallo, ich bin Ina Meinl. Hessen zu Gast in Fulda. Tausende Menschen haben das sonnige Wetter genutzt und den Hessentag besucht. Die Stadt und auch die Polizei ziehen bisher eine positive Bilanz. Aus Fulda, HR-Reporterin Silvia Ritter.
3: Heute war Tag des Ehrenamts. Viele Landfrauen aus ganz Hessen sind in ihren bunten T-Shirts auf dem Hessentagsgelände unterwegs gewesen. Auf der 3 Kilometer langen Hessentagsstraße war besonders viel los in der KI-Erlebniswelt im Konzeptkaufhaus Karl, aber auch auf dem Gelände von Natur auf der Spur und an der Hessenbühne im Bierdorf. Die Polizei sagt, der Hessentag ist bisher friedlich verlaufen.
2: Zu einem Zeitpunkt für ein mögliches Friedensabkommen im Irankrieg gibt es im Moment unterschiedliche Aussagen. Aus dem iranischen Außenministerium heißt es, es sei sehr wahrscheinlich, dass die Absichtserklärung in den kommenden Tagen finalisiert werde. Das meldet die staatliche Nachrichtenagentur IRNA. Pakistan, Vermittler in dem Konflikt, hatte sich noch optimistischer geäußert, schon morgen. Und auch von US-Präsident Trump heißt es, für Sonntag sei die Unterzeichnung geplant. Das hat er auf seiner Online-Plattform gerade geschrieben. Die amerikanische KI-Firma Anthropic hat den Zugang zu ihrer neuesten KI-Software für alle Nutzerinnen und Nutzer weltweit blockiert. Hintergrund: Das US-Handelsministerium hatte aus Sicherheitsgründen verboten, dass Ausländer Zugriff auf die neuen Modelle Fable 5 und Mythos 5 haben, sogar wenn sie bei Anthropic arbeiten. Laut dem Unternehmen gab es keine andere Möglichkeit, als die Modelle für alle zu sperren. Ab Montag findet in Evian in Frankreich der G7-Gipfel statt. Am Mittwoch wird US-Präsident Trump an einem Abendessen im Schloss Versailles teilnehmen. Das wurde in Washington mitgeteilt. Außerdem wird der Trump an einer Arbeitssitzung mit dem ukrainischen Präsidenten Zelensky teilnehmen. Der Gipfel wurde wegen Trumps 80. Geburtstag wohl extra verschoben, damit der US-Präsident morgen noch mit einer Käfigkampfshow vor dem Weißen Haus feiern kann. Die deutsche Fußballelf hat ihr Abschlusstraining absolviert bei 28 Grad in Winston-Salem im US-Bundesstaat North Carolina. ARD-WM-Reporterin Desiree Krause.
4: In den 15 Minuten, die Medien sehen durften, hat sich Bundestrainer Julian Nagelsmann noch mal ganz genau angeschaut, was Manuel Neuer so macht, stand also hinter dem Tor und hat sich dafür vergewissert, dass seine Nummer 1 auch wirklich fit ist. So sah es jetzt auch erstmal aus, also es scheint so zu sein, als könnte er morgen spielen. Heute Abend um 21 Uhr hebt der Charterflieger der Mannschaft dann in Richtung Houston ab und morgen wird dann endlich zum ersten Mal gekickt.
2: Das Spiel morgen Abend ist dann in Houston in Texas gegen Curaçao. 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
3: Ein wunderschönen Samstagabend, Leute. Schönes Wetter ist, genießt es. Lasst es euch gut gehen. Getränke in die Luft halten, Grill nochmal anschmeißen, alles draufhauen, was geht. Und das gute Gefühl mitnehmen. Bis zu 25 Grad weiterhin drin. Teilweise auch ein bisschen windig, also gerade in den höheren Lagen. Ne, da kann es stellenweise etwas stürmischer werden. Habt das mal im Hinterkopf. Und morgen der Sonntag, der wird dann nochmal ein bisschen entspannter, ne, bewölkter. Ein paar Schauer mehr, aber immerhin bis zu 23 Grad maximal. Damit ihr gut ankommt jetzt, das Neueste aus dem HR3-Verkehrszentrum. Vorsichtig auf der A66 Frankfurt-Wiesbaden zwischen Wallau und Wiesbaden-Nordenstadt. Da liegt ein totes Tier auf der Fahrbahn. Vorsichtig auch auf der A67 Darmstadt-Mönchow-Dreieck zwischen Rüsselsheimer Dreieck und Rüsselsheim-Ost. Da sind es Reifenteile auf allen Spuren. A3 Würzburg-Frankfurt ist zwischen Hanau und Oberzhausen wegen Löscharbeiten gesperrt, derzeit 3 Kilometer Stau. Und die A3 Frankfurt-Würzburg zwischen Frankfurt-Süd und Offenbacher Kreuz 2 Kilometer Stop-and-Go nach einem Unfall auf der linken Spur. Die A480 noch Reiskirchen-Gießen ist zwischen dem Gießener Dreieck und Wettenberg wegen der Baustelle bis Montag etwa 5 Uhr in beiden Richtungen gesperrt. Örtliche Umleitungen sind eingerichtet.
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0: Starker Sound für euren sonnigen Samstag in HR3. Genießt das Wochenende.
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0: U2 in HR3.
1: Leute, sonniger Samstag, bombastisches Wetter, WM ist Sommerfeeling zu Hause in Hessen. Passen wir uns natürlich an. Danza Kuduro kriegt ihr gleich von mir. Und dazu schön chilliger Sound. Einfach so ein bisschen treiben lassen. Runterfahren. Genießen mit Lickeli. Echte Abwechslung.

0: noch was Hübsches vor oder seid gerade zurückgekommen nach einem richtig schönen langen Tag draußen unterwegs oder gönnt euch jetzt noch ein paar letzte Sonnenstrahlen auf der Terrasse oder im Garten. Genießt es auf jeden Fall. Bis zu 25 Grad heute drin. Ein paar dichte Wolken können sich auch mal reinmischen, aber schon auch viel Sonne. Nur ganz selten kann es mal einen Schauer geben. Und es ist stellenweise doch noch ein bisschen windig, also gerade bei euch in den höheren Lagen. Morgen ein, ich sag mal, gechillterer Fußball-WM-Tag, bewölkter, kann ab und zu mal regnen. Bei immerhin bis zu 23 Grad. Damit ihr gut ankommt, jetzt das Neueste aus dem hr3-Verkehrszentrum. Vorsichtig auf der A7 Kassel-Fulda zwischen Malsfeld und Homberg-Efze. Da steht ein defektes Auto im Baustellenbereich. Die A3 Würzburg-Frankfurt zwischen Hanau und Oberzhausen. 4 Kilometer Stau wegen Löscharbeiten. Die linke Spur ist frei. Und die A3 Frankfurt-Würzburg zwischen Frankfurt-Süd und Offenbacher Kreuz. 2 Kilometer Stop-and-Go nach einem Unfall auf der linken Spur. Die A480 noch, Reiskirchen-Gießen. Die ist zwischen Reiskirchener Dreieck und Wetten wegen einer Baustelle bis Montag etwa 5 Uhr in beiden Richtungen gesperrt. Örtliche Umleitungen sind aber eingerichtet. So viel für den Moment. Kommt gut an.
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0: Sie ist einfach die coolste überhaupt, Lady Gaga in HR3. Und auch bei uns wird es in den nächsten Tagen ziemlich cool. Die meistgestellte Frage zurzeit ist ja, und wo guckst du? Wir haben die Antwort für euch. Bei euch zu Hause. 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

0: Wie schön ist dieser Hit, bitte. Watershed in HR3. Und gleich wird's wichtig. Foreigner spiele ich euch für euren Samstagabend. Dazu drehen wir nochmal ordentlich auf. Die hat einfach so eine coole, positive Energie, die Frau aus dies. Gleich. Echte Abwechslung. 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

Foreigner in HR3. Genießt euren Samstagabend. Noch ein bisschen die Sonne einsaugen. Und dazu habe ich den perfekten, wundervollen, aktuellen Feelgood-Sound. Ein Song, der einfach gute Laune macht. Moschino, Rhythm Unknown in HR3.

0: 20 Uhr.
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2: 20 Uhr mit Mike Oeske. Widersprüchliche Angaben zu einem möglichen Friedensabkommen zwischen dem Iran und den USA, was den Zeitpunkt betrifft. Zuletzt hat sich US-Präsident Trump auf seinem Online-Dienst zu Wort gemeldet und angekündigt, dass ein Abkommen morgen unterzeichnet werde. Danach werde die Straße von Hormuz wieder für alle geöffnet. Ein Sprecher des iranischen Außenministeriums hatte vorher mitgeteilt, es sei unwahrscheinlich, dass schon morgen eine Absichtserklärung für ein Friedensabkommen unterzeichnet werde, sondern eher nächste Woche. Zum Start ins Wochenende haben tausende Menschen den Hessentag in Fulda besucht. Die Polizei zieht eine positive Bilanz. Bisher sei alles friedlich verlaufen. HR-Reporterin Silvia Ritter.
3: Am Tag des Ehrenamts waren die Landfrauen aus ganz Hessen in ihren bunten T-Shirts und auch ehrenamtliche Einsatzkräfte in ihren Uniformen auf den Hessentag gekommen. Besonders beliebt bei den Besuchern auf der 3 Kilometer langen Hessentagstraße waren die KI-Erlebniswelt im Konzept Kaufhaus Karl, die Sonderausstellung Natur auf der Spur und die Hessenbühne im Bierdorf. Dort präsentierten sich verschiedene Trachtengruppen aus ganz Hessen. Am Abend findet in der Domplatz-Arena das ausverkaufte Konzert von Roland Kaiser statt.
2: Hessens Bahnhöfe sollen sicherer werden. Es gibt schon ein Pilotprogramm dazu, das soll jetzt ausgeweitet werden. Das hat Innenminister Posek auf dem Hessentag in Fulda angekündigt. Neu dabei sind die Bahnhöfe und Stationen in Hungen, Herborn-Traisa, Neu-Isenburg, Heppenheim und Bad Homburg. Seit Dezember 2023 wird schon in Fulda, Hofgeismar, Hofheim, Maintal, Neustadt und Rüsselsheim Verschiedenes umgesetzt. Zum Beispiel hat Hofgeismar eine bessere Beleuchtung bekommen. Gleich 8 Mannschaften steigen heute und in der Nacht in die Fußball-WM ein. Um 21 Uhr unserer Zeit treffen in Santa Clara in den USA die Schweiz und Katar aufeinander. ARD-WM-Reporterin Desiree Krause.
4: Katar hofft bei seiner zweiten WM-Teilnahme auf die ersten Punkte überhaupt, gilt aber als Außenseiter. Die mit zahlreichen Bundesliga-Profis gespickte Mannschaft der Schweiz geht als Favorit in die Partie. In New Jersey wird um Mitternacht das Duell zwischen Brasilien und Marokko angepfiffen. Der Rekordweltmeister aus Brasilien muss dabei auf den an der Wade verletzten Superstar Neymar verzichten. Außerdem spielt um 3 Uhr unserer Zeit Haiti bei seiner ersten WM-Teilnahme seit 52 Jahren gegen Schottland. Um 6 Uhr dann der WM-Start von Australien gegen die Türkei.
2: Formel-1-Pilot George Russell hat sich in Barcelona die Pole Position für das Rennen morgen gesichert. Im Qualifying kam der Mercedes-Pilot vor Lewis Hamilton und WM-Spitzenreiter Kimi Antonelli ins Ziel. Das waren die Nachrichten.
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6: Was ist das bitte für ein traumhafter Samstag? Genießt den Tag, ob ihr auf dem Hessentag unterwegs gewesen seid oder auf irgendeinem der vielen unzähligen anderen Events und Feste, die es zurzeit bei uns zu Hause in Hessen gibt. Es ist immer noch hübsch warm, also recht angenehm. Sind vereinzelte Schauer unterwegs, bleibt aber bis auf wenige Ausnahmen trocken, wenn es auch teilweise etwas windiger und stellenweise stürmischer sein kann. Morgen dann am Sonntag kühlen wir uns etwas ab. Ein paar Schauer gibt's, das bei bis zu 23 Grad maximal. Damit ihr gut ankommt, jetzt das Neueste aus dem HR3-Verkehrszentrum. Da haben wir die A648, hier bitte vorsichtig sein. Eschborn Richtung Frankfurt, zwischen Westkreuz Frankfurt und Frankfurt-Rebstock. Eine Ölspur auf der rechten Seite. Die A3 Würzburg-Frankfurt zwischen der Raststätte Weißkirchen und Obertshausen. 5 Kilometer Stau wegen Löscharbeiten. Die linke Spur ist frei. Und die A3 Frankfurt-Würzburg zwischen Frankfurt-Süd und Offenbacher Kreuz. 2 Kilometer Stop and Go. Zu guter Letzt noch die A480 Reiskirchen-Gießen. Die ist zwischen dem Reiskirchener Dreieck und Wettenberg wegen einer Baustelle bis Montag, 5 Uhr ungefähr, in beiden Richtungen gesperrt. Örtliche Umleitungen sind aber eingerichtet. Allen, die unterwegs sind, natürlich gute Fahrt.

0: Perfekte sommerliche Sound von Alvaro Soler für euren Samstagabend, HR3 hier.
1: Und wir kennen doch wahrscheinlich alle diesen Satz, fake it till you make it. Also im Prinzip so lange etwas vorgeben, bis es dann tatsächlich klappt. Und das ist ja schon Kunst von guten Musikern auch, ne? Also die ganze Zeit ganz viel Emotionen und Gefühle reinzustecken und irgendwann klappt das alles dann. Alle Farben zum Beispiel steht für Sommer, Sonnenschein, Wärme. Seine Songs schreibt er aber am liebsten im Herbst. Und im Winter, hat er im H3 Sonntagstalk Bärbel Schäfer erzählt.
2: Wenn man mal durch meine Songs hört, dann strahlen die Sommer aus. Aber der kleine Twist dabei ist, die sind alle eigentlich im Herbst und im Grauen entstanden. Und ich habe auch gemerkt, dass ich dann viel kreativer sein kann, wenn es draußen dunkel und grau ist. Wenn ich irgendwo in der Sonne sitze, dann fällt es mir schwer, kreativ zu werden.
1: Irgendwie witzig, oder? Wie Koch Stefan Hensler alle Farben beim Kreativsein hilft und wie seine Fans ihm nach seinem lebensgefährlichen Unfall auch geholfen haben, das hört ihr am Sonntag ab 10 bei hr3 oder schon jetzt auf hr3.de und überall, wo es Podcasts gibt. Und weil diese im Herbst geschriebene Musik doch so wundervoll für den Sommer passt, jetzt vor euren Samstag. Alle Farben, Baby Goodbye. Baby.

0: perfekt zu diesem hübschen Wochenende. Alle Farben in HR3. Und gleich. Die hat einfach so eine Coolness in ihrer Stimme. Laurel. Dazu Mr. Entertainment. Robbie Williams. Echte Abwechslung. 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
5: Noch ein frisches Getränk. Vielleicht doch noch mal ganz kurz den Grill anschmeißen. Ich glaube, da ist doch sicherlich noch irgendwas im Kühlschrank, was da drauf könnte. Also genießt euren Samstagabend. Wetter passt, um die letzten Stunden noch mal draußen zu verbringen. Bleibt bis auf wenige Ausnahmen trocken, wenn stellenweise auch windig. Morgen dann eher ein bedeckterer Tag. Ein paar Schauer mehr unterwegs bei bis zu 23 Grad maximal. Aber ja, Fußball schauen geht immer. Damit ihr gut ankommt, jetzt das Neueste aus dem HR3-Verkehrszentrum. Vorsichtig auf der A648 Eschborn-Frankfurt zwischen Westkreuz Frankfurt und Frankfurt-Rebstock. Eine Ölspur auf der rechten Seite. A3 Würzburg-Frankfurt zwischen der Raststätte Weißkirchen und Obertshausen. 5 Kilometer Stau wegen Löscharbeiten. Die linke Spur ist noch frei. Und die A480 Reiskirchen-Gießen, die ist zwischen dem Reiskirchener Dreieck und Wettenberg wegen der Baustelle bis Montag 5 Uhr ungefähr in beiden Richtungen gesperrt. Örtliche Umleitung ist aber eingerichtet. Das war's schon für den Moment. Kommt gut an.
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Bibi Rexha mit ganz viel Power für euren Samstagabend. Habt ein wunderschönes Wochenende. Ja, Leute, morgen ist Alarm angesagt zu Hause in Hessen. Fußball-WM ist, morgen spielt dann Deutschland. Ja, mein Name ist Kate Menzig und morgen habe ich übrigens auch Jahrestag mit meinem Mann. Und da brauche ich ein bisschen eure Hilfe. Ja, was machen wir denn? Ne? Ist das jetzt eine mittelschwere Liebeskrise, Beziehungsdrama, weil er möchte unbedingt das Spiel gucken, vorzeitig vom Finale ausgeschieden? Nee, so dramatisch ist es nicht, weil ich will das Spiel ja auch gucken. Gibt also in dieser Hinsicht keinen Ärger, aber vielleicht habt ihr trotzdem einen Tipp, wie wir das am besten verbinden. Was ist denn der ultimative Kompromiss zwischen Romantik und Fußball? So, schauen wir das Spiel im Kerzenschein, gibt es jedes Mal einen Kuss, wenn ein Tor fällt? Dann ist auch die Frage, gibt es dann immer einen Kuss oder nur, wenn Deutschland ein Tor schießt? Naja, 069-155-4x3. Schickt mir mal eure Tipps rein. Habt ihr vielleicht irgendwie eine Idee, wie man sowas gut verbinden kann? Oder gerne eine WhatsApp, so wie Miriam aus Licht. Die hat mir nämlich geschrieben, ein Trikot-Date fände sie gut. Er darf das Spiel im Fußballtrikot schauen, muss dazu aber eine schicke Fliege tragen oder ein Rosenblatt hinterm Ohr. Und der Stefan schreibt, ihr guckt das Spiel, alles fein, so wie mein Mann das möchte. Aber ich darf dann die nächste Woche alles, was er macht, wenn es nicht läuft sozusagen, mit Trillerpfeife und roter Karte kommentieren. Finde ich nicht schlecht. Also falls ihr noch Ideen habt, gerne her damit. Genießt jetzt erstmal euren Samstagabend. Musikalische Untermalung gibt's von mir, von Tafir. Troy, jetzt für euch. Kate Menzig mein Name. Ich wünsche euch ein schönes Wochenende.

Die coolen Fanta 4 in HR3 und gleich. Labusch für euren Samstagabend und dazu wunderschön sanfter Sound von Lucas Graham. 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
1: 21 Uhr mit Mike Oeske. Es wird weiter diskutiert, wer für die Krankenhausreform wie viel einsparen soll. Gesundheitsministerin Wagen will auch die Pharmaindustrie in die Pflicht nehmen. Die Branche droht aber damit, weniger in Deutschland zu investieren, wenn sie den Kassen bei vielen Medikamenten höhere Rabatte geben muss. Aus Berlin Oliver Neuroth.
2: Der rheinland-pfälzische Ministerpräsident Schnieder von der CDU sieht die Gefahr, dass die Konzerne in Deutschland künftig weniger an neuen Medikamenten forschen könnten. Schnieder fordert im ARD-Interview der Woche, dass das Reformpaket für die gesetzlichen Krankenversicherungen anders gewichtet wird. Seine Idee: Der Bund müsse in voller Höhe für die Kassenbeiträge der Bürgergeldempfänger aufkommen, dann ergeben sich neue finanzielle Spielräume, auch um die Pharmaindustrie weniger stark zu belasten.
1: Widersprüchliche Angaben zu einem möglichen Friedensabkommen zwischen dem Iran und den USA, was den Zeitpunkt betrifft. Zuletzt hat sich US-Präsident Trump auf seinem Online-Dienst zu Wort gemeldet und angekündigt, dass ein Abkommen morgen unterzeichnet werde. Danach werde die Straße von Hormuz wieder für alle geöffnet. Ein Sprecher des iranischen Außenministeriums hatte vorher mitgeteilt, es sei unwahrscheinlich, dass schon morgen eine Absichtserklärung für ein Friedensabkommen unterzeichnet werde, sondern eher nächste Woche. Zeichen gegen Rassismus in Belfast. In der nordirischen Hauptstadt sind heute tausende Menschen für Zusammenhalt und gegen Hass auf die Straßen gegangen. Grund: die ausländerfeindlichen Proteste in den letzten Tagen, bei denen auch Häuser und Autos brannten. Das Programm für mehr Sicherheit in Hessens Bahnhöfen soll ausgeweitet werden. Das hat Innenminister Poseck angekündigt. Neu dabei sein sollen Bahnhöfe und Stationen in Hungen, Herborn, Treysa, Neu-Isenburg, Heppenheim und Bad Homburg. Seit Dezember 2023 wird schon Verschiedenes umgesetzt. Hof Geismar etwa hat eine bessere Beleuchtung bekommen. Zum Start ins Wochenende haben tausende Menschen den Hessentag in Fulda besucht. Die Polizei zieht eine positive Bilanz. Bisher sei alles friedlich verlaufen. HR-Reporterin Silvia Ritter.
3: Am Tag des Ehrenamts waren die Landfrauen aus ganz Hessen in ihren bunten T-Shirts und auch ehrenamtliche Einsatzkräfte in ihren Uniformen auf den Hessentag gekommen. Besonders beliebt bei den Besuchern auf der 3 Kilometer langen Hessentagstraße waren die KI-Erlebniswelt im Konzept Kaufhaus Karl, die Sonderausstellung Natur auf der Spur und die Hessenbühne im Bierdorf. Dort präsentierten sich verschiedene Trachtengruppen aus ganz Hessen.
1: Das waren die Nachrichten. Das Wetter: in der Nacht 16 Grad am Bodensee bis 6 Grad im Erzgebirge und in der Mitte Deutschlands einzelne Schauer. Morgen mal Sonne, mal dichte Wolken und einzelne Schauer bei 15 bis 27 Grad. Die weiteren Aussichten: am Montag im Süden sonnig, im Nordosten ein paar Schauer bis 26 Grad, am Dienstag erst Sonne, später von Westen her Wolken und Regen bis 28 Grad. Die Zeit 21.03 Uhr.
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4: Vorsicht auf der A648 Eschborn Richtung Frankfurt. Zwischen Westkreuz Frankfurt und Frankfurt Rebstock eine Ölspur auf dem rechten Fahrstreifen. A7 Fulda Richtung Kassel. Die Abfahrt Kirchheim ist wegen einer Baustelle bis 24. Juni gesperrt. Die A480 Reiskirchen-Gießen ist zwischen dem Reiskirchener Dreieck und Wettenberg wegen einer Baustelle bis Montag etwa 5 Uhr in beiden Richtungen gesperrt. Örtliche Umleitungen sind eingerichtet.
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5: Mit Sabrina Droste. Guten Tag, guten Tag. Die deutsche Fußballnationalmannschaft ist schon in der Luft, auf dem Weg nach Texas, wo sie morgen ja ihr erstes Spiel gegen Curaçao spielen. Und jetzt gerade kickt die Schweiz schon gegen Katar. 5:0 für die Schweiz. Oh, Moment, das war ja der Text für 22 Uhr. Das durfte ich euch doch noch gar nicht verraten.
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10 nach 9 ist es und ihr hört die gemeinsame Abendshow von MDR Jump, SR1, HR3, NDR2 und WDR2 zusammengepuzzelt von SWR3 mit Sabrina Droste. Hi!

0: War das noch ein Kompliment oder schon eine Beleidigung? Ist manchmal nicht so klar. Zeigen auch die vielen schönen Geschichten von euch, die dazu hier heute reinkommen, an der 0722 1 20 11. Ganz klassisch zum Beispiel der Fall von Iris. Sie schreibt, mein Mann, Doppelpunkt, du bist die Schönste hier im Bad. Naja, war keiner da sonst. Oder hier, also da fällt einem nichts mehr zu ein.
1: Hey, hier ist die Lea. Ich bin gerade auf dem Weg zum Nachtdienst im Krankenhaus und habe mit viel Freude euren Beitrag zu den mehr oder minder nett gemeinten Komplimenten gehört. Und da fiel mir direkt auch eins ein. Und zwar war ich damals auf dem Weg zur Uni im Bus und habe einen flüchtigen Bekannten getroffen, der mich bis dahin noch nicht mit Brille gesehen hatte. Und hat er mich angeschaut und gesagt, ah, mit Brille siehst du richtig intelligent aus. Das sieht man dir ansonsten ja nicht so an. Ja, danke für nichts, I guess. Euch noch einen schönen Abend.
0: Lea, dir auch. Also, da... Ja, wir fühlen mit dir. Wann habt ihr euch zuletzt bei einem Kompliment gedacht, danke oder so? 0722 1 20 11.

Das war ja wohl gerade ein Tor für die Schweiz. 21.22 Uhr an diesem Samstagabend. So, für alle, die noch einen offiziellen Reisesong gesucht haben, einen, der einfach in jedem Fortbewegungsmittel bestens funktioniert, auf dem Weg von A nach B. Am besten ist B ein Ort, auf den ihr Bock habt an der Stelle. Eure Suche hat ein Ende. Der neue Song von DJ Goja, Mi Chico, führt die Reiseplaylist ab jetzt an. Info Ende. Neue Musik freigeschaltet in 3, 2, 1.

Ganz egal, was ich hier gerade versuche zu basteln, damit die nächsten zwei Songs aneinander geknapscht sich gut anhören, klappt nicht. Deswegen quassel ich jetzt einfach hier dazwischen. Sabrina Droste hier und jetzt kommen die Giant Rooks mit Somebody Like You.

0: 10 ist es. Hallo.
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2: Heute Nacht ist es im Süden aufgelockert oder klar, im Norden teilweise dicht bewölkt. Erst bleibt es trocken, in der zweiten Nachthälfte kommt es im Norden und in der Mitte vereinzelt zu Schauern. Morgen wechseln Sonnenschein und Wolken einander ab. Besonders nördlich des Mains sind einzelne Schauer unterwegs. Die Temperatur erreicht maximal Werte von 15 bis 23 Grad.
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3: Vorsicht auf der A66 Frankfurt-Wiesbaden. Zwischen Nordwestkreuz Frankfurt und Eschborn sind Personen auf der Fahrbahn. Vorsicht auf der A66 Wiesbaden-Frankfurt. In Höhe Frankfurt-Miegwellallee befinden sich Personen am Fahrbahnrand. Vorsicht auf der B8 Königstein-Bad Camberg. Zwischen Glashütten und Oberems befinden sich Personen auf der Fahrbahn. A7, Fulda Richtung Kassel. Die Auffahrt Kirchheim ist wegen einer Baustelle bis 24. Juni gesperrt. Die A480, Reiskirchen-Gießen ist zwischen dem Reiskirchener Dreieck und Wettenberg wegen einer Baustelle bis Montag etwa 5 Uhr in beiden Richtungen gesperrt. Örtliche Umleitungen sind eingerichtet. A661, Egelsbach Richtung Oberursel zwischen Offenbacher Kreuz und Offenbach-Taunusring steht ein brennender PKW auf dem Standstreifen.
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0: 20 vor 10 ist es an diesem Samstagabend und ihr schickt uns hier weiter eure seltsamsten Komplimente, ob selbst gemacht oder bekommen. Und wir teilen die dann mit ganz Deutschland. Das ist der Deal hier heute Abend. Und die sind manchmal einfach nur schräg formuliert, aber komplett lieb gemeint, angeblich. Und manchmal, da sind die Worte nett formuliert, aber zu einem sehr ungünstigen Zeitpunkt adressiert. So wie bei Christian aus Mainz.
1: Ich habe meinen Nachbarn nach Hause kommen hören oder nach Hause kommen gesehen und habe gesagt, sie sehen heute aber schick aus. Da haben die gesagt, ja, wir kommen gerade von einer Beerdigung.
0: Autsch. Ja gut, aber schick waren sie ja dann trotzdem.
1: Ja, schick waren sie.
0: Ja, und du warst nett, Christian. Wir sammeln weiter. Wer hat zu euch mal gesagt, ihr habt ein Blockflötengesicht und das tatsächlich lieb gemeint? Oder wie bei Biggie, für deine Größe hast du aber schöne kleine Füße. Her damit, 07221 2011.
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Achtung, Falschfahrer auf der A61 Speyer-Ludwigshafen zwischen Kreuz Speyer und Schifferstadt. Da kommt euch ein Falschfahrer entgegen. Bitte äußerst rechts fahren und nicht überholen auf der A61 Speyer-Ludwigshafen zwischen Kreuz Speyer und Schifferstadt. Da ist ein Falschfahrer unterwegs. Vorsicht in beiden Richtungen.

einfach nie ein zweites Studioalbum veröffentlicht. Wohl einmal, sagt sie, wegen der Gier der Musikindustrie, wegen mangelnder Unterstützung ihres Labels und weil massiv Druck auf sie ausgeübt wurde. Das ist wirklich schade, das wäre ja weiterhin einfach nur fantastisch geworden. Naja, ihr hört Pop, die Abendshow. Jetzt mit Shibuzi und Miles Smith, Blink Twice.

0: Vorsicht, auf der B19 Aalen gingen an der Brenz zwischen Aalen Unterkochen und Aalen Oberkochen Nord. In beiden Richtungen sind Menschen auf der Bahn. Aber Entwarnung auf der A61 Speyer-Ludwigshafen. Kein Falschfahrer mehr zwischen Speyer und Schifferstadt. Kommt gut durch.
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1: 22 Uhr mit Mike Oeske. Es wird weiter diskutiert, wer für die Krankenhausreform wie viel einsparen soll. Gesundheitsministerin Warken will auch die Pharmaindustrie in die Pflicht nehmen. Die Branche droht aber damit, weniger in Deutschland zu investieren, wenn sie den Kassen bei vielen Medikamenten höhere Rabatte geben muss. Aus Berlin Oliver Neuroth.
2: Der rheinland-pfälzische Ministerpräsident Schnieder von der CDU sieht die Gefahr, dass die Konzerne in Deutschland künftig weniger an neuen Medikamenten forschen könnten. Schnieder fordert im ARD-Interview der Woche, dass das Reformpaket für die gesetzlichen Krankenversicherungen anders gewichtet wird. Seine Idee: Der Bund müsse in voller Höhe für die Kassenbeiträge der Bürgergeldempfänger aufkommen, dann ergeben sich neue finanzielle Spielräume, auch um die Pharmaindustrie weniger stark zu belasten.
1: Wann unterzeichnen die USA und der Iran eine Vereinbarung über einen möglichen Frieden? US-Präsident Trump hat zuletzt auf seinem Online-Dienst angekündigt, ein Abkommen solle morgen unterzeichnet werden. Danach werde die Straße von Hormuz wieder für alle geöffnet. Der Iran hat es bisher nicht bestätigt, aber auch nicht dementiert. Das Programm für mehr Sicherheit in Hessens Bahnhöfen soll ausgeweitet werden. Das hat Innenminister Poseck angekündigt. Neu dabei sein sollen Bahnhöfe und Stationen in Hungen, Herborn, Treysa, Neu-Isenburg, Heppenheim und Bad Homburg. Seit Dezember 2023 wird schon Verschiedenes umgesetzt. Hof Geismar etwa hat eine bessere Beleuchtung bekommen. Zum Start ins Wochenende haben tausende Menschen den Hessentag in Fulda besucht. Die Polizei zieht eine positive Bilanz. Bisher sei alles friedlich verlaufen. HR-Reporterin Silvia Ritter.
3: Am Tag des Ehrenamts waren die Landfrauen aus ganz Hessen in ihren bunten T-Shirts und auch ehrenamtliche Einsatzkräfte in ihren Uniformen auf den Hessentag gekommen. Besonders beliebt bei den Besuchern auf der 3 Kilometer langen Hessentagstraße waren die KI-Erlebniswelt im Konzept Kaufhaus Karl, die Sonderausstellung Natur auf der Spur und die Hessenbühne im Bierdorf. Dort präsentierten sich verschiedene Trachtengruppen aus ganz Hessen.
1: Die Grünen haben dem Vertrag für eine Koalition mit CDU und SPD im Frankfurter Römer zugestimmt. Die Partei Volt ist darin als Kooperationspartnerin vorgesehen. Auf der Kreismitgliederversammlung haben die Grünen den Vertrag heute nach eigenen Angaben mit 80% der Stimmen angenommen. Über die Magistratsposten stimmt die Partei am 24. Juni ab. Die Gremien aller Parteien müssen zustimmen. Erst dann kann die Arbeit losgehen. Das waren die Nachrichten. Das Wetter: in der Nacht 16 Grad am Bodensee bis 6 Grad im Erzgebirge und in der Mitte Deutschlands einzelne Schauer. Morgen mal Sonne, mal dichte Wolken und einzelne Schauer bei 15 bis 27 Grad. Die weiteren Aussichten: am Montag im Süden sonnig, im Nordosten ein paar Schauer bis 26 Grad, am Dienstag erst Sonne, später Regen bis 28 Grad. Die Zeit 22.03 Uhr.
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4: Vorsicht auf der A66 Frankfurt-Wiesbaden. Zwischen Nordwestkreuz Frankfurt und Eschborn sind Personen auf der Fahrbahn. A7 Fulda Richtung Kassel. Die Abfahrt Kirchheim ist wegen einer Baustelle bis 24. Juni gesperrt. Die A480 Reiskirchen-Gießen ist zwischen dem Reiskirchener Dreieck und Wettenberg wegen einer Baustelle bis Montag etwa 5 Uhr in beiden Richtungen gesperrt. Örtliche Umleitungen sind eingerichtet. A661 Egelsbach Richtung Oberursel zwischen Offenbacher Kreuz und Offenbach-Taunusring steht ein brennender PKW auf dem Standstreifen.
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5: Mit Sabrina Droste. Guten Tag. Wir haben hier gerade festgelegt, dass das, was wir alle brauchen, nicht frische Luft ist, sondern frischer Käsekuchen.
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0: vermutlich würde sich das mit den ausschließlich weißen Bengalos beißen.
1: Ja, aber machen die statt Schwalben Tauben, ist eine Frage,
0: ja,
1: die ich so habe.
0: Hat das Team Archivio nach dem zweiten Titel jetzt zwei Kreuze auf dem Trikot?
1: Ja, oder, ist auch nochmal ein Punkt von Peter, schreibt der Schiri alle Vergehen nur auf, so wegen Schweigegelübde und so.
0: Vielleicht kann man so eine rote Karte wegbeichten.
1: Auch. Man weiß es nicht.
0: Nee. Den fand ich auch noch nett. Schiri, Gott weiß, wo dein Auto steht. Hat Marc aus Bonn geschickt. Marc, nicht ganz rund gereimt, aber funny 'cause it's true. Oder so.
1: Sitzt der Trainer auf der Kanzel?
0: Wir wissen es einfach.
1: Wir wissen es nicht.

0: Auf der A4 Köln Richtung Aachen zwischen Rodenkirchener Brücke und Kreuz Köln Süd, da steht ein defektes Fahrzeug. Wenn wer witzig ist, dann ja wohl Kinder. Das hat auch Comedy-Newcomer Hendrik Bremer erkannt.
1: Auf der Zugfahrt ist mir was Witziges passiert, wirklich auf der Zugfahrt hierher. Ich saß neben so einer Frau und ihrer kleinen Tochter und habe so gehört, was die so reden. Und die Frau meinte so zu ihrer kleinen Tochter, hey Marie, du hast ja schon ein Muttermal. Und Marie hat die berechtigte Frage gestellt, wieso heißt das nicht Papamal? Und die Mutter war so richtig entsetzt, sie meinte so, Papamal, Papamal, Papamal. Hast du denn Papamal angeguckt? Ich mag Kinder wirklich. Ich meine, ich glaube, jeder mag Kinder. Ich liebe Kinder. Und genau diese direkte, ehrliche Art. Ich liebe das an Kindern. Ich liebe Kinder und ihre Ehrlichkeit. Ich erzähle immer gern die Geschichte von meinem Vater. Der hat nur ein Bein. Das killt immer ein bisschen die Stimmung. Das ist alles gut, das ist ein Problem. Aber das Ding ist, er hat wirklich nur ein Bein, kein Scheiß. Und das einzig Lustige daran ist, wie so kleine Kinder auf ihn reagieren. Weil, wie gesagt, Kinder sind so richtig ehrliche, direkte Menschen. Wenn ein Kind meinen Vater sieht, kein Scheiß, dann sagt es wirklich immer so Sachen wie, Entschuldigung, du hast nur ein Bein. Und mein Vater immer so, ah, cool, danke, dass du es sagst. Das erklärt einiges. Jetzt weiß ich, wieso ich immer im Kreis laufe. Ach, Mensch. Spätestens da hätte jeder Erwachsene gemerkt, der Mann hat gerade gar keinen Bock, über seine Einbeinigkeit zu reden. Ich verpiss mich lieber. Aber Kinder nicht. Kinder sind immun gegen Ironie. Ja, Kinder fragen dann weiter so Sachen wie, und warum hast du nur ein Bein? Da ist mein Vater mal geil. Er sagt in solchen Situationen immer, naja, ich habe mich als Kind mit einem Einbeinigen unterhalten und mich angesteckt.

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4: Es ist 10:30 gewesen vor einer Minute.
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5: Heute Nacht ist es im Süden aufgelockert oder klar, im Norden teilweise dicht bewölkt. In der zweiten Nachthälfte kommt es im Norden und in der Mitte vereinzelt zu Schauern. Morgen wechseln Sonnenschein und Wolken einander ab. Besonders nördlich des Mains sind einzelne Schauer unterwegs. Am längsten scheint die Sonne insgesamt im Süden. Die Temperatur erreicht maximal Werte von 15 bis 23 Grad.
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6: Die A480 Reiskirchen-Gießen ist zwischen dem Reiskirchener Dreieck und Wettenberg wegen einer Baustelle bis Montag etwa 5 Uhr in beiden Richtungen gesperrt. Örtliche Umleitungen sind eingerichtet. B277 Herborn-Dillenburg. Der Schlossbergtunnel Dillenburg ist wegen Sanierungsarbeiten bis 28. Juni in beiden Richtungen gesperrt. Eine innerstädtische Umleitung ist eingerichtet.
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4: Jetzt gleich 3 Minuten nach 10:30. Ihr hört die gemeinsame Abendshow von hr3, ndr2, wdr2, MDR Jump und SR1 zusammengebaut. Mit ganz viel Liebe von SWR3. Sabrina Droste hier. Hi!

Ja, happy Supererfolg, lieber Niall. Der macht jetzt ein bisschen auf Harry Styles und emanzipiert sich ordentlich von One Direction, Niall Horan, und bringt mal eben Jans alleine Nummer 1 Album raus. Dinner Party heißt das und ist wirklich ganz bezaubernd. Vor allem der Song, der auch wie das Album heißt, Dinner Party, ist ein ganz entzückendes Stück Musik, mit dem er völlig zu Recht ganz oben mitspielt. Der Song genauso glitzerig und lieb wie Niall selber. Dinner Party, neu in Pop, eure Abendshow.

0: Die Toten Hosen sagen Ade, Servus, Tschö und Madet Jod. Ihre letzte Tour, Trink aus, wir müssen gehen. Die läuft. Und heute erster Stopp, endlich in Deutschland, in Stuttgart auf dem Cannstatter Wasen. Um die 65.000 Fans sind dabei, waren seit 15 Uhr auf dem Platz in der prallen Sonne bei 28 Grad. Und auch ARD-Reporterin Anna Knake war mit dabei. Anna, was sagst du? Können die Hosen das gut? Tschüss sagen?
1: Ja, auf jeden Fall. Also das war ein Hammer-Abschiedskonzert und man hat richtig gemerkt, dass die Band noch richtig, richtig Bock hatte. Die sind schon vor dem Konzert auf die Bühne, als noch die Vorband gespielt hat, hat es ihnen anscheinend so in den Fingern gejuckt, dass die schon mit Feuer eine Sahne Fischfilet für einen Song auf die Bühne sind.
0: Ach, stark.
1: Und jetzt auch zum Schluss sind sie jedes Mal wieder rausgekommen, haben nochmal eine Zugabe gespielt und waren im Endeffekt, glaube ich, fast 20 Minuten länger auf der Bühne und sind natürlich mit so einem breiten Grinsen von der Bühne. Es war richtig schön anzuschauen.
0: Jetzt ist so ein Abschiedskonzert ja kein Konzert wie jedes andere. Würdest du, was war so deiner Meinung nach der bewegendste, schönste Moment? Hast du schon was von den Fans gehört?
1: Ich habe mich mit ein paar Fans unterhalten und von den Älteren kam zum Beispiel Opelgang. Das war gleich der erste Song, den sie gespielt haben von ihrem allerersten Album von 1983. Und das war ja auch hier so das Coole, dass die Fans so durchgemischt sind, weil du auch super viele Kinder wirklich hattest, die mit ihren Eltern da waren. Und die hatten einfach nur so Sternchen in den Augen und meinten dann sowas wie natürlich an Tagen wie diesen oder Altes Fieber, weil das die Songs sind, die Sie natürlich jetzt auch aus dem Rang kennen.
0: Ja, die Hosen sind auf jeden Fall eine generationsübergreifende Band, schon immer gewesen.
1: Ja.
0: Was sagst du denn? Du hast jetzt schon so viele schöne Sachen gesagt, aber für alle, die sich noch Tickets für die anderen 22 Tourstops gesichert haben, auf was können die sich denn freuen?
1: Auf so ein richtiges Hosen-Best-of. Also sie haben richtig Bock, sie bleiben lange auf der Bühne. Sie spielen viele von ihren neuen Songs. Campino habe ich davor noch getroffen und er meinte so, wir spielen so 10. Ich bin ein bisschen aufgeregt, ob das irgendwie auch so rüberkommt bei der Menge. Es kommt rüber. Aber es sind natürlich auch so die ganzen alten Hymnen dabei. Alex haben sie gespielt, da sind wirklich alle abgegangen. Also da kann man sich auf jeden Fall nochmal auf so ein Best-of freuen und sich sicher sein, dass die Band noch genauso Bock hat, das Konzert zu spielen, wie sie die letzten 45 Jahre hatten.
0: Es wird ein anständiges Tschüss und ich höre bei dir im Hintergrund, da ist noch einiges los gerade.
1: Ja.
0: Anna, dann noch ganz viel Spaß heute Abend.
1: Dankeschön.
0: Und nächste Woche geht es dann weiter mit der Abschiedstour der Toten Hosen in Zürich, Frankfurt, Düsseldorf, Berlin, Köln oder Bremen. Stehen auch noch alle an. Alles natürlich längst ausverkauft, aber jetzt tun wir einfach mal so, als ob die Hosen Altes Fieber jetzt in der Live-Version für euch und an alle, die dabei waren in Stuttgart. Kommt gut nach Hause! Hallo!
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Vorsicht bitte auf der A1 Euskirchen Richtung Köln zwischen Frechen und Tunnel Löwenich. Da steht ein defektes Fahrzeug. Vorsicht auch bitte auf der A3 Würzburg-Frankfurt zwischen Offenbacher Kreuz und Frankfurt am Main Süd. Da läuft ein Mensch rum. Und Vorsicht bitte auf der A5 Karlsruhe Richtung Frankfurt zwischen Raststätte Bruchsal und Kronau. Auch da laufen Personen rum. Kommt gut durch, passt auf euch auf. 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
1: 23 Uhr mit Mike Oeske. Wann unterschreiben die USA und der Iran ein Abkommen, um den Krieg zu beenden? US-Präsident Trump hat auf seiner Online-Plattform angekündigt, das werde morgen geschehen. Vorher hatte ein Sprecher des iranischen Außenministeriums das ausgeschlossen und von nächster Woche gesprochen. Aus der Nachrichtenredaktion Martin Seiler.
2: Die Vereinbarung sieht Berichten zufolge vor, dass der Iran die Straße von Hormus öffnet und die USA im Gegenzug die Blockade iranischer Häfen aufheben und Sanktionen aussetzen. Zudem soll innerhalb von 60 Tagen die Frage des iranischen Atomprogramms geklärt werden. Ungewiss ist weiter, wie beide Seiten diesbezüglich zusammenfinden wollen.
1: Die geplante Gesundheitsreform sorgt für Ärger zwischen Politik und Pharmaindustrie. Arzneimittelhersteller hatten damit gedroht, Investitionen zurückzufahren, sollten die Einsparungen im Gesundheitssektor auch auf ihre Kosten gehen. Gesundheitsministerin Warken stellt jetzt in den Funke-Medien klar, jeder Bereich müsse seinen Beitrag leisten bei dieser Reform, auch die Pharmaindustrie. Rückendeckung bekommt Warken vom Spitzenverband der gesetzlichen Krankenkassen. Hessen weitet das Programm aus, mit dem die Bahnhöfe sicherer werden sollen. Innenminister Poseck hat auf dem Hessentag in Fulda die bisherigen Pilotkommunen ausgezeichnet und 6 neue Teilnehmer vorgestellt. HR-Reporterin Conny Bechstedt.
3: Neu dabei sind Bahnhöfe und Verkehrsstationen in Hungen, Herborn, Treisal, Neu-Isenburg, Heppenheim und Bad Homburg. Seit Dezember 23 haben die Pilotkommunen Fulda, Hofgeismar, Hofheim, Maintal, Neustadt und Rüsselsheim verschiedene Maßnahmen umgesetzt. So wurden zum Beispiel in Fulda gemeinsame Streifen von Bundes-, Landes- und Stadtpolizei etabliert. Hofgeismar hat bessere Beleuchtung installiert und in Rüsselsheim wird rund um den Bahnhof öfter sauber gemacht als vorher.
1: Am ersten Samstag des Hessentags sind heute tausende Menschen nach Fulda gekommen. Eine Sprecherin der Stadt zeigte sich zufrieden. Man gehe davon aus, dass die Besucherzahlen in den nächsten Tagen nochmals zulegten. Heute stand das Ehrenamt im Mittelpunkt. Ministerpräsident Rhein und Innenminister Poseck haben sich bei den rund 80.000 ehrenamtlichen Helferinnen und Helfern in Hessen für ihren Einsatz bedankt. Und die Polizei meldet, bisher sei alles friedlich abgelaufen. Das waren die Nachrichten. Das Wetter: in der Nacht 16 Grad am Bodensee bis 6 Grad am Erzgebirge und in der Mitte Deutschlands gibt es einzelne Schauer. Morgen erwarten uns mal Sonne, mal dichte Wolken und einzelne Schauer bei 15 bis 27 Grad. Die weiteren Aussichten: am Montag im Süden sonnig, im Nordhessen ein paar Schauer bis 26 Grad. Am Dienstag erst Sonne, später von Westen her Wolken und Regen bei Temperaturen bis 28 Grad. Die Zeit 23.03 Uhr.
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4: Vorsicht bitte auf der A3 Würzburg-Frankfurt. Zwischen Offenbacher Kreuz und Frankfurt am Main Süd läuft eine Person. Vorsicht bitte auf der A4 Erfurt Richtung Kirchheimer Dreieck. Zwischen Gerstungen und Wildeckober-Suhl liegt ein Reh. Vorsicht bitte auf der A5 Karlsruhe Richtung Frankfurt. Zwischen Raststätte, Bruchsal und Kronau laufen Personen. Die A480 Reiskirchen-Gießen ist zwischen dem Reiskirchener Dreieck und Wettenberg wegen einer Baustelle bis Montag etwa 5 Uhr in beiden Richtungen gesperrt. Örtliche Umleitungen sind eingerichtet.
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5: Mit Sabrina Droste, guten Tag, guten Tag. Und in San Jose ist gleich Schluss. Ganz, ganz kurz jetzt vor Schluss hat Katar noch den Ausgleich geschafft. Also doch alles nicht so deutlich, wie das wohl viele vorher gedacht hatten. Katar, Schweiz 1:1. Später in knapp einer Stunde um Mitternacht steigt dann noch Brasilien ins Turnier ein gegen Marokko.
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Richtung Dortmund, zwischen dem Kreuz Dortmund West und Dortmund Hafen, da steht ein defektes Fahrzeug rum. Kommt gut durch, das wollte ich noch sagen. Mach mir selbst ein Mikro aus. Mein Gott, ist auch für mich die fünfte Stunde jetzt. Sabrina Droste hier im Pop-Abend. Schön, dass ihr damit dabei seid.

0: 23 Uhr und gleich 14 Minuten. Hört Pop, die Abendshow mit Sabrina Droste. Hi. So, jetzt hat die doch zu Ende. Also mit Brille siehst du ja viel intelligenter aus als sonst.
1: Danke?
0: Oder du bist die Schönste hier im Bad. Sonst ist keiner da. Klar. Leicht fehlgeschlagene Komplimente, davon hatten wir es hier heute im Popabend. Viele bewegen sich da, grob gesagt, im Rahmen von eher eine Beleidigung, sagen wir es, wie es ist, bis lieb gemeint, schlecht gemacht. Und manchmal lassen sie uns einfach komplett irritiert zurück, diese Art von Komplimente, wie bei Nathalie.
2: Ja, ich war auf der Autobahn an der Raststätte. Mir kam jemand im Eingang entgegen, der sagte einfach, schöne Augenbrauen, und ist weitergegangen. So komplett trocken.
0: Das hat dich einfach direkt todesverunsichert.
2: Ich wusste halt nicht, ob er das ernst meint oder ob er mir sagen wollte, irgendwas stimmt nicht. Aber ich bin erstmal ins Auto zurückgerannt, Spiegel runter, aber es war alles okay.
0: Ja, dann hat er einfach wahrscheinlich gedacht, Mensch, die hat aber schöne Augenbrauen, das sag ich ihr doch einfach mal.
2: Ja, aber wer macht denn das?
0: Hallo, ich mach das. Machst du das nicht? Mach das mal.
2: Ja, Komplimente sind cool, aber ich habe noch nie Augenbrauen-Komplimente gemacht.
0: Nathalie, ich wette, du hast die schönsten Augenbrauen Deutschlands und das sage ich dir jetzt, ohne sie gesehen zu haben. Hab einen schönen Abend.
2: Ja, wünsche ich dir auch. Danke.

0: Für unseren Samstagabend hat Bibi Rexha ganz frisch ein neues Album rausgebracht. 13 Songs sind drauf. Dirty Blonde heißt es. Und darauf ist auch New Religion ihr aktueller Hit. Ne? Kennen wir. Genau, inspiriert natürlich vom Club-Klassiker Insomnia von 1995. Ja, sie macht nochmal ihre ganz eigene Version drauf und geht damit einfach zack durch die Decke. Auch das neue Album ist ihr ganz eigenes Kunstwerk, sagt ARD-Musikfrau Helena Stössel. Helena, wieso ist das so und wie klingt's?
1: Für Bibi Rexha ist es ihr bisher persönlichstes Album, vor allem das erste als unabhängige Künstlerin. Also heißt, keiner hat reingequatscht, keine Knebelverträge, mehr Geld für ihre eigene Kunst. Und die klingt auf dem neuen Album natürlich auch nach Party, gefühlt einmal um die Welt.

0: Der letzte Song auf dem Album, Sad Girls, also traurige Mädchen, klingt wie so ein Schlussstatement. Zusammen mit David Guetta bringt sie auf den Punkt, was das Album ausdrücken soll. Sei traurig, ja, aber wandle es um in etwas Gutes und tanz weiter. Ja,
1: pass auf, dann machen wir das doch direkt. Bibi Rexha, David Guetta, Sad Girls, neu in Pop, eure Abendshow.

0: Mitternacht ist es jetzt.
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2: Heute Nacht ist es im Süden aufgelockert oder klar, im Norden teilweise dicht bewölkt. In der zweiten Nachthälfte kommt es im Norden und in der Mitte vereinzelt zu Schauern. Morgen wechseln Sonnenschein und Wolken einander ab. Besonders nördlich des Mains sind einzelne Schauer unterwegs. Am längsten scheint die Sonne insgesamt im Süden. Die Temperatur erreicht maximal Werte von 15 bis 23 Grad, auf den Bergen 13 bis 19 Grad. Dazu weht ein vorwiegend mäßiger, im Bergland frischer West- bis Nordwestwind.
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3: A7, Fulda Richtung Kassel. Die Abfahrt Kirchheim ist wegen einer Baustelle bis 24. Juni gesperrt. A7, Fulda Richtung Kassel. Die Auffahrt Kirchheim ist wegen einer Baustelle bis 24. Juni gesperrt. Die A480, Reiskirchen-Gießen ist zwischen dem Reiskirchener Dreieck und Wettenberg wegen einer Baustelle bis Montag etwa 5 Uhr in beiden Richtungen gesperrt. Örtliche Umleitungen sind eingerichtet.
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Nächster Halt, Mr. Know-It-All von Teddy Swims.

Hier ist eine Fliege im Studio, die macht mich komplett irre. Das war eine Info, mit der ihr nicht viel anfangen könnt, aber ich dachte, wir sind in unserer freundschaftlichen Beziehung so weit, dass wir uns auch solche Dinge erzählen, so Nicht-Dinge. Ihr erzählt mir ja auch immer alles über die 07221211. Habe ich jetzt einfach mal zurückerzählt.

Vorsicht bitte auf der A8 Stuttgart Richtung Karlsruhe zwischen Pforzheim Ost und Nord. Da steht ein defekter PKW. Und Vorsicht auch bitte auf der B37 Bad Dürkheim Richtung Mannheim zwischen Übergang von der A650 und Neue Brücke. Da steht auch ein defektes Fahrzeug. Kommt gut durch.

0: Gleich 10 Minuten vor Mitternacht wird Pop, die Abendshow. Mit Sabrina Droste, hi. 3 Frauen, die ja wohl absolut den Ton der späten 90er treffen, obwohl sie Musik in den, ja wie sagt man das denn heute, mittleren 20ern machen. Neue Musik von Flo jetzt hier in Pop, eure Abendshow. Leak It heißt der Song und wie gesagt, Flo ist die Band. Der Name war erst ein Platzhalter, quasi der Arbeitstitel für das Bandprojekt, das ziemlich plötzlich steil gegangen ist, weil bei ihnen auf der Arbeit eine weiße Katze rumgestreunert ist, die sie eben so genannt haben, Flo. Und dann ist der Name halt geblieben. Der geht aber auch leicht über die Lippen. Leak It jetzt. Von Flo.
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Ja, wir erzählen uns hier alles. Und ihr erzählt mir hier gerade, dass ihr nach dem Michael Patrick Kelly Konzert nicht vom Parkplatz kommt. Super nervig. Aber das Konzert war wohl ein Megakracher. Und da kommen wir doch direkt zum nächsten Megakracher. Die Kerstin, die war nämlich beim Toten Hosen Konzert in Stuttgart und fährt jetzt nach Hause und es war bombastisch mit vielen tollen Menschen. Also auch wenn ihr gerade im Auto feststeckt und nicht vorankommt, die Freude, die euch die Konzerte gebracht haben, die bleibt.

Gute Nacht, gleich ab Mitternacht. Die Popnacht hier in euer Radio und die verbringt ihr mit Ben Sträubel. Ich bin Sabrina Droste. Und raus für heute. Macht euch eine gute Nacht und denkt unbedingt an eure Pausen.

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1: Uhr mit Mike Oeske. Wann unterschreiben die USA und der Iran ein Abkommen, um den Krieg zu beenden? US-Präsident Trump hat auf seiner Online-Plattform angekündigt, das werde heute am Sonntag geschehen. Vorher hatte ein Sprecher des iranischen Außenministeriums das ausgeschlossen und vor nächster Woche gesprochen. Aus der Nachrichtenredaktion Martin Seiler.
2: Die Vereinbarung sieht Berichten zufolge vor, dass der Iran die Straße von Hormus öffnet und die USA im Gegenzug die Blockade iranischer Häfen aufheben und Sanktionen aussetzen. Zudem soll innerhalb von 60 Tagen die Frage des iranischen Atomprogramms geklärt werden. Ungewiss ist weiter, wie beide Seiten diesbezüglich zusammenfinden wollen.
1: Die geplante Gesundheitsreform sorgt für Ärger zwischen Politik und Pharmaindustrie. Arzneimittelhersteller hatten damit gedroht, Investitionen zurückzufahren, sollten die Einsparungen im Gesundheitssektor auch auf ihre Kosten gehen. Gesundheitsministerin Warken stellt jetzt in den Funke-Medien klar, jeder Bereich müsse seinen Beitrag leisten bei dieser Reform, auch die Pharmaindustrie. Rückendeckung bekommt Warken vom Spitzenverband der gesetzlichen Krankenkassen. Das Programm für mehr Sicherheit in Hessens Bahnhöfen soll ausgeweitet werden. Das hat Innenminister Poseck angekündigt. Neu dabei sein sollen Bahnhöfe und Stationen in Hungen, Herborn, Treysa, Neu-Isenburg, Heppenheim und Bad Homburg. Seit Dezember 2023 wird schon in Fulda, Hofgeismar, Hofheim, Maintal, Neustadt und Rüsselsheim Verschiedenes umgesetzt. Hofgeismar etwa hat eine bessere Beleuchtung bekommen. Bei der Fußball-WM hat die Schweiz in ihrem ersten Gruppenspiel nur ein Unentschieden erreicht. Gegen Katar stand es am Ende 1:1. Für Katar ist es der erste Punkt bei einer Fußball-WM überhaupt. ARD-Sportreporter André Siems.
3: Die Fans aus Katar wollten ihre mitgebrachten Fahnen gar nicht mehr einpacken. Minutenlang tanzten sie auf den Rängen. Die Schweizer schossen insgesamt 24 Mal auf das Tor von Mahmoud Abunada. Der fischte so gut wie alles raus. Die Schweiz ging aber trotzdem nach einem Elfmeter in der 17. Minute durch Embolo in Führung. In der 5. Minute der Nachspielzeit dann der letzte Angriff. Kruchy köpft zum 1:1.
1: Deutschland ist am Abend dran um 19 Uhr gegen Curaçao. Die deutschen Dart-Profis Martin Schindler und Ricardo Pietrzko haben bei der WM in Frankfurt das Viertelfinale erreicht. Die beiden besiegten im Achtelfinale das Team aus Tschechien mit 8:6. Viertelfinalgegner sind heute die Niederlande. Das waren die Nachrichten. Das Wetter in der Nacht 16 bis 6 Grad und in der Mitte Deutschlands einzelne Schauer. Tagsüber mal Sonne, mal dichte Wolken und einzelne Schauer, 15 bis 27 Grad. Die weiteren Aussichten: am Montag im Süden sonnig, im Nordosten ein paar Schauer bis 26 Grad. Am Dienstag erst Sonne, später von Westen her Regen bis 28 Grad. Die Zeit 0:03 Uhr.
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4: Vorsicht bitte auf der A5 Karlsruhe Richtung Frankfurt. Zwischen Karlsruhe Nord und Bruchsal steht ein defektes Fahrzeug. Vorsicht bitte auf der A7 Würzburg Richtung Fulda. Zwischen Gramschatzer Wald und Dreieck Schweinfurt-Werneck befindet sich eine ungesicherte Unfallstelle. Die A480 Reiskirchen-Gießen ist zwischen dem Reiskirchener Dreieck und Wettenberg wegen einer Baustelle bis Montag etwa 5 Uhr in beiden Richtungen gesperrt. Örtliche Umleitungen sind eingerichtet.
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5: Mit Ben Streubel. So, da sind wir wieder zusammen. Die nächsten, das 6 Stunden. Also ich bin einigermaßen fit, muss ich sagen. Ich habe noch 20 Minuten Powernap hinter mir. Das heißt also, kann passieren, was will. Ob Tore fallen, keine fallen, ich umfall oder eventuell ihr noch eine kleine Trinkpause braucht. Das ist ja momentan doch sehr angesagt. Dann bin ich immer bei euch.
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Train, Drops of Jupiter. Eine Gefahrenstelle um 10 Minuten nach Mitternacht. Vorsicht auf der A1 aus Kirchen Richtung Köln. Ein defektes Fahrzeug steht zwischen Frechen und Tunnel. Löwe nicht, da gehört's nicht hin. Gibt's noch was anderes, was irgendwo rumsteht, was nicht auf die Straße gehört, auf die Feldwege oder sonst wohin, dann wisst ihr, wo ihr mich findet. Können wir uns gegenseitig ein bisschen warnen unter 07221 2011. Und was macht ihr heute Nacht? 14.06.2026. Man könnte sich mal mit unnützen Sachen beschäftigen, aber manche Sachen, die klingen unnütz, sind sie aber nicht. Zum Beispiel Tauben. Ich habe früher keine Tauben gemocht. Wenn ich natürlich mal höre, heute ist nämlich Tag der Tauben, internationaler Taubentag. Wie Tauben wirklich agieren, wenn man sich das kurz mal verinnerlicht, dann stellt man fest, eigentlich ist das die Krönung der Schöpfung. Die haben ein hervorragendes Gedächtnis, über 100 Bilder können die sich merken. Das ist viel mehr, als in meiner Familie möglich wurde bei Intelligenztests. Navigationswunder, finden überall hin, können sich an Gerüchen orientieren und haben enorme visuelle Fähigkeiten. An verschiedenen Farben, Formen können sie menschliche Emotionen sehen, auch an Gesichtsausdrücken. Das ist natürlich auch der Grund, weswegen mein Nachbar keine Taubenabwehranlage braucht, weil wenn der auf seinen Balkon geht, dann ist so schlechte Stimmung, dass eben die Tauben wegfliegen, dann kommen die zu mir. Das heißt also, viele Tauben zu haben auf dem Balkon ist ein Zeichen für eine große Empathie. So ist es, so muss man es mal sehen von der Seite. Hier ist Apache, wir kommen gut durch die Nacht gemeinsam.

0: Bibi Ranger und New Religion. Hier ist die Popnacht und völlig beseelt ist Isabel mit vielen Tausenden von anderen Fans der Toten Hosen, die gerade auf dem Nachhauseweg sind vom Cannstatter Basen in Stuttgart. Hallo Isi, guten Morgen.
1: Hallo.
0: So, wie war's denn jetzt?
1: Mega, also richtig, richtig genial.
0: Erzähl, dein Highlight.
1: Alles wirklich, also Stimmung war super, Band war genial.
0: Ja.
1: Wetter könnte nicht besser sein.
0: Wann bist du denn angereist? Wann warst du schon vor der Bühne?
1: Relativ spät eigentlich, gegen zwei. Ich war im zweiten Pit quasi, also nicht ganz vorne, aber...
0: Ja, muss auch trotzdem anreisen aus Hechingen, muss auch einen Parkplatz finden und alles und so. Ging das denn jetzt vom Verkehr einigermaßen?
1: Das ging ganz gut, ja.
0: Ja. Und wie fing es denn an? Wie kam denn Campino auf die Bühne? Wie war das, die ersten Momente?
1: Oh, richtig, richtig gut. Also richtig geil, sofort Vollgas. Ja. Geil, alles. Also die Vorbands waren ja auch natürlich super, haben schon gut vorgehalten. Und dann
0: wie lange haben sie gespielt? So.
1: Bis 22.30 Uhr. Von 20.15 Uhr, gut zweieinhalb Stunden. Also dreieinhalb Stunden. Also.
0: Waren alle Songs dabei, die du dir gewünscht hast, oder hat irgendeiner gefehlt?
1: Doch, eigentlich ziemlich alle.
0: Ja, und du hast geschrieben, du willst unbedingt auch hören, alles aus Liebe für alle, die jetzt unterwegs sind, vielleicht auf dem Weg nach Hause in der Live-Version. Mache ich es ein bisschen lauter, okay?
1: Jawohl, vielen Dank.
0: Also, komm gut an. Ciao, ciao.
1: Danke, ciao.

0: Alles aus Liebe für alle, die unterwegs sind. Gerade vom Toten Hosen Konzert in Stuttgart, Cannstatter Wasen nach Hause. Und wie fanden es die anderen Fans so?
1: Die Hosen, ja. Da brauchen wir, ich glaube, nichts dazu sagen. Das war einfach genial.
2: Mega, mega, mega geil.
3: Absoluter Wahnsinn. Toll, dass ich es erleben durfte. War ein Traum.
4: Man hat der Band angemerkt, dass sie echt Laune gehabt haben.
5: Schön, schön war's. Wir können, glaube ich, eine Woche nicht reden.
2: Mein Highlight war Trink aus, wir müssen gehen, weil ich das liebe von der neuen Platte.
3: Highlight, Opelgang, kenne ich seit ich 16 bin.
6: Tage wie diese, weil das mit Konfetti war.
4: Das Highlight war, dass wir mit unserer Größe, mit 1,60 front of stage waren und wir was gehen und wir standen zum ersten Mal in unserem Leben in diesem Schnipselregen.
5: Die Lieder nehmen einen mit, die berühren und großartige Band. Vielen Dank für die vielen Jahre.
6: Hat man auch schon in dem einen Lied den Schmerz angesehen von den Sängern?
7: Ich kann noch nicht richtig dran glauben, wenn ich ehrlich bin, dass es die letzte Tour war. Aber wenn es die letzte Tour war, da bin ich froh, dass ich hier war.
0: Die Toten Hosen sind noch ein bisschen unterwegs auf ihrer angeblich letzten Tour. Also am 20.06. in der Woche dann in Zürich und 27.06. in Frankfurt. Und dann geht's nach Düsseldorf. Ne? Da werden sie dann nochmal mega gefeiert werden.

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4: Heute wechseln Sonnenschein und Wolken einander ab. Besonders nördlich des Mains sind einzelne Schauer unterwegs. Am längsten scheint die Sonne insgesamt im Süden. Die Temperatur erreicht maximal Werte von 15 bis 23 Grad. Auch morgen im Süden mehr Sonnenschein als im Norden. Meist trocken, am Dienstag mal Sonnenschein, mal einige Wolken mit Regen oder Schauern. Am Mittwoch nur anfangs noch etwas Regen möglich.
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5: Die A61 Ludwigshafen Richtung Hockenheim ist zwischen dem Kreuz Speyer und dem Dreieck Hockenheim wegen Bauarbeiten bis 5 Uhr gesperrt. Die A480 Reiskirchen-Gießen ist zwischen dem Reiskirchener Dreieck und Wettenberg wegen einer Baustelle bis Montag etwa 5 Uhr in beiden Richtungen gesperrt. Örtliche Umleitungen sind eingerichtet.
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0: Und da kommt noch eine Eilmeldung, und zwar ein Falschfahrer auf der B27, B33, Schaffhausen-Villingen-Schwenningen zwischen Donaueschingen und Bad Dürrheim kommt ein Fahrzeug entgegen. Bitte äußerst vorsichtig fahren, rechts bleiben, nicht überholen. Wir melden es, wenn die Gefahr vorüber ist. Auf der B27, B33, Schaffhausen-Villingen-Schwenningen zwischen Donaueschingen und Bad Dürrheim ist ein Falschfahrer unterwegs. Und noch die am meisten unterschätzte Höchsttemperatur heute in Deutschland, Rückershausen, 24 Grad. Ich bin Ben Streubel.

0: weiß das nicht. Auch typico Romantiker. Ich muss den Flügel allerdings jetzt mal rausschieben, weil es wird laut.
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0: Zwei Nummer 1 Hits, die heute Geburtstag feiern, die am 14.06. auf diesem Planeten Nummer 1 waren. Ganz oben in den Charts irgendwo, ich weiß nicht in welchem Land, aber zumindest ist es nachweisbar, dass sie ganz oben in den Charts standen. Und ihr sagt mir, welche beiden Songs das hier sind.
2: Aha, aha, aha.
0: Habt ihr zwei erkannt? Für ein Popnacht-Package 07221 2011, wenn es mir sagt, dann fliegt das Paket zu euch.

Closer. Magnetic, neuer Hit hier in der Popnacht. Ach ja, was Kultisches. Jo, kann man doch mal machen hier. John Mellencamp. Wild Night, hier ist die Popnacht.

0: los, hier ist die Popnacht.
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0: Wir lösen das mal auf, welche beiden Songs heute Nummer 1 Hits waren an diesem 14.06. in der Musikgeschichte.
3: Aha, aha, aha. Ah,
0: das war es Katrin aus Hermsdorf. Guten Morgen.
4: Guten Morgen.
0: Und welche Songs waren es?
4: Also das erste war von The Weeknd, Blinding Lights.
0: Ja.
4: Und das zweite war von Trio. Da,
0: so ist es. Und du bist auf dem Weg von Berlin wieder zurück nach Hermsdorf, dort, wo sich A4 und A9 kreuzen. Ne? Hermsdorfer Kreuz, das ist ja für einen Fan wie mich, der kennt das natürlich, Hermsdorf, dass man endlich mal jemanden kennenlernt aus Hermsdorf. Wie aufregend!
4: Ja, ne?
0: Wo man
4: total,
0: Ort so im Mutter. Und diese 230 Kilometer von Berlin, die fahrt ihr hin und zurück, dein Mann und du, und macht keine Übernachtung, obwohl ihr noch auf dem schönen Helene Fischer-Konzert wart. Ne?
4: Ja, ich war aber mit meinem Sohn auf dem Konzert.
0: Ach so.
4: Und
0: Sohn,
4: wir fahren jetzt nach Hause, genau.
0: Ach gut, und dein Sohn fährt?
4: Der muss fahren, natürlich.
0: Also, und dein Sohnemann hat dir auch die Karten geschenkt?
4: So ist das.
0: Ja,
4: genau.
0: Ich hätte jetzt
4: super
0: gedacht,
4: ne?
0: Ist das ein Deal gewesen dann mit deinem Mann, dass der vielleicht sturmfrei mal zu Hause hat?
4: Dann hat tatsächlich nicht, aber ja, wir gönnen ihm das.
0: Ja, so ungewöhnlich. Aber war es denn schön? Dann hast du Spaß gehabt?
4: Ja, wir hatten Spaß auf jeden Fall, na klar.
0: Wir fahren ja viele von Konzerten nach Hause, gerade in so einer Nacht. Ne? Also dann habt ihr jetzt, wie viele Kilometer sind wir noch zusammen? Oder wie viele Stunden?
4: Wie viele Kilometer? Ungefähr noch 50.
0: Oh ja, das schaffen wir gemeinsam, ne?
4: Genau.
0: Du weißt, wenn du von mir nichts mehr hörst, rufst du mich an und weckst mich, okay?
4: Das ist in Ordnung.
0: Also.
4: Du musst ja noch ein bisschen länger.
0: So ist es. Also ich schicke dir was Schönes zu, ein Popnut-Package nach Hermsdorf. Ja, bis bald. Ciao, ciao.
4: Okay, vielen Dank. Ciao.
0: Und das hier ist der neue Hit von Leonie und Callum Scott in der Popnacht. Stay.

Ist das nicht ein schöner neuer Hit gewesen, den wir da gehört haben von Leonie und Callum Scott's Day in der Popnacht? Vorsicht auf der A1, da brennt ein Fahrzeug. Fehmarn Richtung Lübeck zwischen Pahnsdorf und Rathekau. Ein brennendes Fahrzeug auf der Fahrbahn.

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1: Um 1 Uhr mit Ines Kunze. Die Schweizerinnen und Schweizer entscheiden heute in einer Volksabstimmung über die sogenannte Nachhaltigkeitsinitiative. Die rechte Partei SVP will erreichen, dass die Bevölkerung des Landes unter 10 Millionen Menschen bleiben soll. Aus Genf berichtet unsere Korrespondentin Katrin Hondl.
2: Aktuell leben in der Schweiz rund 9,1 Millionen Menschen. Die SVP spricht von einer Nachhaltigkeitsinitiative und behauptet, damit Probleme zu lösen, wie hohe Mieten, Staus auf der Autobahn oder volle Busse und Bahnen. Ab einer Einwohnerzahl von 9,5 Millionen verlangt die Initiative konkrete Maßnahmen gegen die Zuwanderung, zum Beispiel Einschränkungen bei der Asylvergabe und beim Familiennachzug. Um die 10 Millionen Obergrenze nicht zu überschreiten, müsste auch das Personenfreizügigkeitsabkommen mit der EU gekündigt werden. Die Schweizer Regierung, Parlament und Wirtschaftsverbände lehnen die SVP-Forderung ab und warnen vor schwerwiegenden Folgen für Wirtschaft und Wohlstand im Land.
1: Zwischen den USA und dem Iran soll ein unterschriftsreifes Abkommen vorliegen. Unklarheit herrscht jedoch darüber, wann es unterzeichnet wird. Vermittler Pakistan sagt in Kürze und US-Präsident Trump sprach vom heutigen Sonntag. Das hat der Iran aber ausgeschlossen und von einer Einigung in den kommenden Tagen gesprochen. Aus der Nachrichtenredaktion Martin Seiler.
3: Die Vereinbarung sieht Berichten zufolge vor, dass der Iran die Straße von Hormus öffnet und die USA im Gegenzug die Blockade iranischer Häfen aufheben und Sanktionen aussetzen. Zudem soll innerhalb von 60 Tagen die Frage des iranischen Atomprogramms geklärt werden. Ungewiss ist weiter, wie beide Seiten diesbezüglich zusammenfinden wollen. Trump kündigte an, das angereicherte iranische Uran zu zerstören, zum passenden Zeitpunkt, wenn alles ruhig ist, so der US-Präsident.
1: Die Bahngewerkschaft EVG warnt laut einem Bericht der Bild am Sonntag vor einer Abkoppelung zahlreicher deutscher Städte vom ICE und IC-Netz. Hintergrund ist, dass das italienische Bahnunternehmen Italo ab 2028 Fernverkehrsfahrten in Deutschland plant. Und zwar gerade auf den lukrativsten Strecken. Wenn die Trassen an die italienische Konkurrenz fallen, könnte das größere Probleme im Netz der Deutschen Bahn hervorrufen. Nachdem die US-Fußballer gestern bei der WM so hoch gesiegt haben wie noch nie zuvor, sind die Ticketpreise für die Folgespiele stark nach oben geschnellt. Das geht aus Daten der Plattform Ticketdata hervor. Demnach sind die Ticketpreise etwa für das Spiel gegen die Türkei innerhalb von 3 Tagen um 90% gestiegen. Und das Wetter. In der Nacht vom Norden bis in den Osten bewölkt mit Schauern, im Süden meist nur gering bewölkt. Tagsüber dann in der Nordhälfte und im Osten unbeständig mit teils dichten Wolken und weiteren Schauern, vereinzelt auch Gewitter. In der Südhälfte weitgehend trocken und sonnig bei maximal 16 bis 26 Grad. 1:03 haben wir es.
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4: Vorsicht bitte auf der A5 Karlsruhe Richtung Frankfurt. Zwischen Karlsruhe Nord und Bruchsal steht ein defektes Fahrzeug. Vorsicht bitte auf der A66 Fulda Richtung Frankfurt. Zwischen Maintal, Bischofsheim und Frankfurt am Mainbergen-Enkheim befindet sich eine ungesicherte Unfallstelle. Die A61 Ludwigshafen Richtung Hockenheim ist zwischen dem Kreuz Speyer und dem Dreieck Hockenheim wegen Bauarbeiten bis 5 Uhr gesperrt. Die A480 Reiskirchen-Gießen ist zwischen dem Reiskirchener Dreieck und Wettenberg wegen einer Baustelle bis Montag etwa 5 Uhr in beiden Richtungen gesperrt. Örtliche Umleitungen sind eingerichtet.
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5: Mit Ben Streubel, dann spielen wir gleich mal einen sehr lauten Song. Das ist der Lenkradklopfer, der lauteste Hit dieser Show. Ihr habt die Auswahl. Unter 07221 2011 bin ich auf eure Vorschläge gespannt und Deutschland wird dann darüber entscheiden. 07221 2011 habt ihr einen Lieblingssong, den wir lauter spielen sollen als alle anderen Hits.
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0: sich doch gerade Rebecca aus Nagold sehr darüber gefreut. Die war in Memmingen beim Clüso-Konzert und alle, die von da nach Hause fahren, die haben da auch nochmal Spaß gehabt.
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0: Jetzt wird's laut und die Vorschläge kommen von Gio aus Frankfurt, also sozusagen aus dem Hessische und aus Memmingen. Hallo, guten Morgen.
2: Hi, Ben, grüß dich.
0: Und du bist der Mike. Du bist gerade noch unterwegs. Von wo bist du denn auf der Rückreise nach Hause?
2: Ich bin gerade zu Hause angekommen von Weingarten, vom Daheim-Festival. War mega cool. Bier-Tasting, Simon Fair Bier-Erlebnisse. Inner Life-Moment, richtig geil. War ein richtig geiler Inner Life-Moment.
0: Bier-Tasting hast du gemacht.
2: Richtig, okay. Ja. Und da gab es eine Gurkengose. Also so ein Gurkenbier, schmeckt nach Gewächshaus.
0: Ach so, das muss man sich mal geben, meinst du, im Leben. So, und bist du alleine gefahren, also selbst gefahren mit dem Fahrzeug?
2: Ich war mit meiner Frau unterwegs, mit meinem kleinen Sohn.
0: Ja, und der Sohn ist gefahren.
2: Zwei Tage vorher ist der Abend auf die Welt gekommen, der hat die ganze Zeit gepennt.
0: Okay. Und hast du denn so viel Bier getrunken oder so wenig Bier getrunken, dass du dann noch fahren konntest?
2: Du, es ging. Also ich bin hingefahren, meine Frau ist zurückgefahren.
0: Ja,
2: also von ihr alles gut.
0: Ihr habt irgendwie ausgenüchtert gegenseitig, ne?
2: Genau. So,
0: und der Sohn hat sich gedacht, mein Gott, was habe ich für Eltern, nur die trinken irgendwann...
2: Ja. Das erste Bier, gleich mal verpennt.
0: So, du hast dir ausgesucht von Moti Special, Cold Days, Hot Nights.

0: Das ist Vorschlag Nummer 1 für Mike aus Memmingen und Gio Giovanna aus Frankfurt. Die ist gerade unterwegs zum Frankfurter Flughafen mit ihrem Mann. Da ist leider die Verbindung abgebrochen. Die fliegen in die Vorflitterwochen nach Sardinien. Geheiratet wird in 12 Tagen, hat sie hier noch geschrieben. Und es wäre so toll, wenn Giovanna und Mark jetzt diesen Song von Madonna hören könnten. Und jetzt entscheidet ihr es in Deutschland, welchen Song sollen wir lauter spielen? Cold Days, Hot Nights, Moti Special? Oder vielleicht Mama Mama Madonna mit Holiday? 07221 2011, ihr entscheidet es, Madonna oder Moti Special, Cold Days, Hot Nights. Mike, danke für den Anruf und dir auch eine gute Fahrt oder Restgang nach Hause. Ja?
1: Danke dir. Ciao.
0: 07221 2011.

0: Neuer Hit, No More Regrets. Almost Monday.
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0: Und die Vorschläge kamen aus Frankfurt und Memmingen. Mike aus Memmingen war für Moti Special Cold Days Hot Nights. Und Madonna wurde gewünscht von Gio aus Frankfurt. Gio und Mark auf dem Weg in die Flitterwochen. Und es ist knapp ausgegangen mit 57% aller Anrufer für Moti Special Cold Days Hot Nights. Ich mach lauter 5,7932%.

Tom Gregory hier in der Popnacht. Irina ist auf der A6 unterwegs, schreibt gerade in Richtung Mannheim, in Richtung A81 am Kreuz. Da liegt 1000 Meter vor der Ausfahrt Würzburg ein 1000 Meter großer Gegenstand. Also ein 1000 Meter groß hat sie bestimmt verschrieben. Also ich vermute mal ein 1 Meter großer Gegenstand. Ja, den Gegenstand würde ich gerne mal sehen. Vielleicht wäre so der Komet, der zweimal einschlägt. Also Dankeschön, Irina, für diesen Hinweis. Und wenn ihr unterwegs seid, gerne WhatsApp schicken 07221 2011. Dann können wir andere ein bisschen warnen. Pia aus Hamburg lässt sich gerade vom Papa ein wenig kutschieren, wie sich das gehört eben. Der Vater übernimmt die perfekte Aufgabe in einem großen Bus, den er umgebaut hat, genau für die Tochter, um sie ein bisschen durch Hamburg zu fahren und Umgebung. Und er holt sie jedes Wochenende auf Partys ab und fährt sie auch auf Partys, was ja eine tolle Sache ist. Und dieser Bus ist selbst ein Partybus. Insofern fahren auch gerne Freundinnen und Freunde von ihr mit. Und dann wird irgendwo mal rechts rangefahren und dann ist der Papa im alkoholfreien Ausschank tätig. Also, dann kommt mal gut nach Hause. Pia hat sich einen Song ausgesucht von Post Malone, ist ein großer Fan, Chemical. Und noch eine Gefahrenstelle von der A48, Dreieck Vulkaneifel Richtung Koblenz. Zwischen Ulmen und Laubach liegt ein Tier auf der Fahrbahn.

0: Es ist 1.30 Uhr.
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2: Heute wechseln Sonnenschein und Wolken einander ab. Besonders nördlich des Mains sind einzelne Schauer unterwegs. Am längsten scheint die Sonne insgesamt im Süden. Die Temperatur erreicht Maximalwerte von 15 bis 23 Grad. Auf den Bergen 13 bis 19 Grad. Dazu weht ein vorwiegend mäßiger, im Bergland frischer West- bis Nordwestwind. Auch morgen im Süden mehr Sonnenschein als im Norden. Meist trocken, am Dienstag mal Sonnenschein, mal einige Wolken mit Regen oder Schauern. Am Mittwoch nur anfangs noch etwas Regen möglich.
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3: A7, Fulda Richtung Kassel. Die Auffahrt Kirchheim ist wegen einer Baustelle bis 24. Juni gesperrt. Die A61 Ludwigshafen Richtung Hockenheim ist zwischen dem Kreuz Speyer und dem Dreieck Hockenheim wegen Bauarbeiten bis 5 Uhr gesperrt. Die A480 Reiskirchen-Gießen ist zwischen dem Reiskirchener Dreieck und Wettenberg wegen einer Baustelle bis Montag etwa 5 Uhr in beiden Richtungen gesperrt. Örtliche Umleitungen sind eingerichtet.
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0: Und die am meisten unterschätzte Höchsttemperatur in Deutschland heute in Rathen, in der sächsischen Schweiz, da werden es 20 Grad. Hier ist die Popnacht. Mein Name, Ben Streubel.

0: Cheap Thrills hier in der Popnacht. 1.38 Uhr ist es. Auf der A59, bitte aufpassen, Bonn Richtung Köln. In der Einfahrt zum Flughafen Köln-Bonn sind Menschen auf der Fahrbahn, auf der Autobahn. Ja, jetzt wird es gleich lustig werden, wenn ihr jetzt in den vergangenen 1 Stunde 38 Minuten noch nichts zu lachen hattet. Dann garantiert ein Comedian für das viele Geld, was er bekommt hier von mir aus meinem Privatbestand, Witzigkeit. Johann König ist ja auch lustig, muss man sagen. Der beschäftigt sich mit Self-Scan-Kassen. Nicht für jeden ist es was. Ich finde es natürlich toll. Vor allen Dingen, wenn man sich auch mal beobachtet fühlen möchte. Das ist ja meistens, wenn man was auf ein Band legt und man wird bedient, dann ist man ja nicht so unter Beobachtung, man ist lockerer. Bei der Self-Scan-Kasse, da weiß man, da sind oben Kameras, Spiegel. Dann gibt's immer einen Mitarbeiter, der dann von hinten kommt und sagt, halt, haben Sie das denn? Und wenn man rausgeht, hat man ja auch noch ein bisschen Angst. Hat man eventuell irgendwas falsch gescannt oder gar nicht gescannt etwa? Du da hinten, letzte Reihe. Also, dennoch, ich mach's ganz gerne. Jörn König, glaube ich, hat da schlechtere Erfahrungen gemacht. Self-Scan-Kassen, die Erfahrungen können lustig sein. Wenn es nicht lustig ist, gibt's Geld zurück, gleich in 3 Minuten nach Freya Ridings.
1: Ah, du!

0: Es ist 1.42 Uhr. Piep. A67 Darmstadt Richtung Mannheim. Reifenteile liegen auf der rechten Spur zwischen Lorsch und Rastplatz Wildbahn. Johann König, unser Comedian und die Self-Scan-Kasse.
1: Ich war neulich bei Ikea. Ich sollte 3 Lampen bei Ikea besorgen und jetzt hatte ich diese 3 Lampen und bin mit den Lampen zur Kasse gegangen. Und zwar zur Expresskasse, da wo man die Ware selber einscannt. Und da gibt es einen Aufpasser, der passt darauf auf, dass die Kunden das richtig machen mit dem Einscannen der Ware. Und dieser Aufpasser, der bei mir genau darauf aufpassen sollte, der hat bei mir nicht richtig aufgepasst. Ich bin rausgegangen aus dem Ikea und ich habe gesehen, ich habe nur 2 Lampen bezahlt. Habe ich gedacht, das darf jetzt nicht wahr sein. Nicht schon wieder. Mir passiert genau das gleiche im Supermarkt. Ja, man wird ja hingelockt zu diesen Scannerkassen. Es steht ja da, kommen Sie zu Scan & Go. Hier geht es schneller. Hier geht es zack, zack, zack und Sie sind wieder draußen. Und ich mache das dann auch. Ich gehe zu Scan & Go, ich mache zack, zack, zack. Ich bin draußen und ich sehe, ich habe von 8 Sachen 4 übersehen. Ja, das ist doch ärgerlich. Die Frage ist jetzt, muss ich ein schlechtes Gewissen haben? Ich finde eigentlich nicht. Ich finde, es ist am Ende eine Frage der Entscheidungen. Also, der Supermarkt entscheidet sich dafür, mir eine Aufgabe zu geben, für die eigentlich er zuständig ist. Ja? Und im Gegenzug entscheide ich auch, wie hoch dabei meine Fehlerquote ist. Ja, natürlich. Also...

0: Mach die Augen zu und dann.
1: Oh ja, und dann, ja, mal gucken, was passiert noch. Um 1.47 Uhr sind Charlie, Frank und Martin in Koblenz wach. Die proben in einem Proberaum, wie sich das gehört, Police-Songs, eine Police-Coverband. Sie würden gerne King of Pain hören.

namens Lady Gaga. Haben wir gerade gehört in der Popnacht. 1.56 Uhr. Rinderlauf auf der B268 Saarbrücken-Losheim zwischen Eiweiler und Landsweiler auf der Fahrbahn. Rinder. Hier ist die Popnacht.

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1: Um 2 Uhr mit Ines Kunze. Vor dem G7-Gipfel im schweizerischen Evian wollen heute im nahegelegenen Genf tausende Kapitalismuskritiker demonstrieren. Die Polizei rechnet mit bis zu 50.000 Teilnehmern. Und die Stadt bereitet sich vor. ARD-Korrespondentin Angela Ulrich.
2: Mehr als 7.000 Polizisten und Soldaten sind im Einsatz. Zahlreiche Geschäfte, Banken und Hotels haben ihre Schaufenster mit Sperrholzplatten verbarrikadiert. Die Sorge ist groß, dass es zu Ausschreitungen kommt, wie vor über 20 Jahren. Damals, 2003, fand in Evian auch ein G8-Gipfel noch mit Russland statt. In Genf kam es zu schweren Krawallen, Läden wurden geplündert, es gab einen Schaden in Millionenhöhe. Ein Demonstrant wurde schwer verletzt. Die Demos jetzt werden von einer No-G7-Koalition aus mehreren Dutzend Gruppen veranstaltet. Sie rufen zu friedlichem Protest auf.
1: Außerdem stimmen in der Schweiz Bürgerinnen und Bürger heute über die sogenannte Nachhaltigkeitsinitiative ab. Es geht um die Frage, ob die Bevölkerung des Landes unter 10 Millionen Menschen bleiben soll. Die Schweizer Partei SVP, die die Volksabstimmung initiiert hat, verspricht sich damit etwa günstigere Wohnungen und weniger volle Busse und Bahnen. Aktuell leben rund 9 Millionen Menschen in der Schweiz. Um die Zahl unten zu halten, müssten etwa weniger Leute Asyl gewährt bekommen und auch das Personenverkehr. Freizügigkeitsabkommen mit der EU steht in Frage. Und wir unterbrechen für eine Gefahrenmeldung. Achtung, Falschfahrer auf der A661 Bad Homburg-Engelsbach zwischen Frankfurt-Friedberger Landstraße und Frankfurt am Main-Ost kommt Ihnen ein Falschfahrer entgegen. Fahren Sie äußerst rechts und überholen Sie nicht auf der A661 Bad Homburg-Engelsbach-Egelsbach zwischen Frankfurt-Friedberger Landstraße und Frankfurt am Main-Ost kommt Ihnen ein Falschfahrer entgegen. Und weiter mit den Nachrichten. Im Irankrieg sollen sich die USA und der Iran über ein Abkommen verständigt haben. Allerdings gibt es unterschiedliche Angaben, wann es unterzeichnet werden soll. US-Präsident Trump sprach vom heutigen Sonntag, der Iran von einer Einigung in den kommenden Tagen. Medienberichten zufolge hat es im Iran unterdessen Proteste gegen die Vereinbarung gegeben, die unter anderem Außenminister Araghchi als ehrlos kritisieren. Bei der Fußball-WM darf Ägypten nicht im geplanten Trikot antreten. Das habe die FIFA entschieden, bestätigte der ägyptische Fußballverband der deutschen Presseagentur. Denn auf dem Trikot prangen 7 Sterne, die für Ägyptens 7 Siege beim Afrika-Cup stehen. Bei der WM dürfen allerdings nur Sterne auf dem Trikot zu sehen sein, die für WM-Siege stehen, sagt die FIFA. Außerdem müsse die Farbe der Rückennummern geändert werden, denn das Gold auf Rot sei zu schlecht lesbar. Jetzt sollen die Ziffern stattdessen weiß werden. Und die Zeit, es ist 2.03 Uhr.
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3: Vorsicht bitte auf der B455 Königstein-Mainz-Kastell. Zwischen Erbenheim und der A66 Wiesbaden-Erbenheim läuft eine Person. A7 Fulda Richtung Kassel. Die Abfahrt Kirchheim ist wegen einer Baustelle bis 24. Juni gesperrt. Die A61 Ludwigshafen Richtung Hockenheim ist zwischen dem Kreuz Speyer und dem Dreieck Hockenheim wegen Bauarbeiten bis 5 Uhr gesperrt. Die A480 Reiskirchen-Gießen ist zwischen dem Reiskirchener Dreieck und Wettenberg wegen einer Baustelle bis Montag etwa 5 Uhr in beiden Richtungen gesperrt. Örtliche Umleitungen sind eingerichtet.
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4: Mit Ben Sträubel, der PPPPP, das ist das fantastisch perfekt polierte Popnacht-Package, würde ich euch ja so gerne gleich noch überreichen. Also in wenigen Minuten spielen wir, wer mitspielen möchte, um ein Popnacht-Package. Der nimmt das Smartphone und tippt zärtlich 07221 2011. Eine sehr sympathische Ziffernfolge. Gelangt man zu einem netten Menschen, der freundlich Hallo sagt oder Gute Nacht oder Guten Morgen, je nachdem, was ihr möchtet. 07221 2011.
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